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Ich habe sicherlich das Beste bis zum Schluss aufgehoben. Ich habe das Allerbeste bis zum Schluss aufgehoben. Und ich werde dieses Zeitalter beenden mit meinem Allerbesten. Ich werde dieses Zeitalter beenden mit meinem Allerbesten.

0: Hab keine Angst.
1: For you, my church, I've kept the very denn best for last.
0: Ich hab, ihr seid meine Gemeinde, das Beste habe ich zum Schluss aufbewahrt.
1: Won't you clap your hands with me?
0: Möchte, dass ihr mit mir in die Hände klatscht.
1: The Lord says,
0: der Herr sagt,
1: we as an end-time generation,
0: wir als eine Endzeit-Generation,
1: he's kept the very best for us.
0: Für uns hat das Allerbeste aufbewahrt.

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Prophetie von Bernhard Koch, Leiter der Jesusgemeinde in Rinteln, über mich, Bruder Stefan. Ich habe dich zum Propheten deiner Heimatstadt berufen. Du hältst dich für einen Niemand, aber ich rufe dich wie David von den Schafen weg. Du musst nichts von dir erwarten. Ich werde alles tun. Du bist frei. Ich habe dir alles geschenkt. Ich liebe dich.

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Heiligkeit bringt Einigkeit in der Entschleunigung des Seins, das dann ist es Ich in der heiligen Einigkeit. Deshalb bringt die Einigkeit die Heiligkeit. Heiligung ist deshalb das Übel, denn so das denn so super eilig und heilig wird es nicht so werden, denn ein Ich heilig, heilig, ja, es wird so sagen, dass es nicht geht, denn Heiligkeit bringt nichts. Heiligkeit, denn das hat Christus bewirkt, Christus hat es bewirkt, was das Ziel des Ganzen ist. Die ganze Einigkeit kommt ohne Heiligkeit und mit heiliger Eid in den Werk. Das Sein, das Sein ist, so wie es sein kann in der einigen Weltwirtschaft. Deshalb soll es nicht so sein. Deshalb wird Christus die ganze Heiligkeit formeln, niederschmetternd im Ganzen.

Stopp, ich muss mal kurz weg. Kleinen Moment. Oh Herr, ich stelle mich unter deinen Lebensstrom. Wasch den Schmutz weg, oh yo. Boah, was kommt denn da für eine Suppe runter? Ich wusste gar nicht, dass es so dreckig war. Mann, ist das gut, das ist so gut, ist das geil, echt. Okay, weiter geht's. Okay, weiter geht's.

0: Und der Herr sagt, ich verspreche euch Regen in eurer Generation.
1: I promise you rain.
0: Ich verspreche euch Regen.
1: I promise you rain.
0: Ich verspreche euch Regen.
1: Rain.
0: Regen.

Ihr Unvernünftigen, wer hat euch verblendet? Ist euch Jesus Christus nicht deutlich als der Gekreuzigte vor Augen gestellt worden? Dies eine möchte ich von euch erfahren. Habt ihr den Geist durch die Werke des Gesetzes oder durch das Hören der Glaubensbotschaft empfangen? Seid ihr so unvernünftig? Im Geist habt ihr angefangen und jetzt wollt ihr im Fleisch vollenden? Habt ihr denn so Großes vergeblich erfahren? Wenn es denn vergeblich war, warum gibt euch denn Gott den Geist und bewirkt Machttaten unter euch? Aus Werken des Gesetzes oder aus dem Hören der Glaubensbotschaft?

Ruhe.

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0: Babylon fällt, ist es mit Bösen vorbei.
1: Angst ist die Angst, sie lähmt. Angst lähmt den ganzen Leib und den Körper, aber Christus ist gekommen. Christus ist gekommen, die Angst zu besiegen. Es muss in das Herz Christus und der Geist einziehen. Dadurch wird die Angst im Hintergrund gedrängt und aus dem Hintergrund herauskommen Liebe, Freude, Frieden, Geduld, Freundlichkeit, Güte, Sanftmut, Selbstbeherrschung. Ja, die Früchte des Geistes kommen mit Christi Hilfe, sodass die Angst, die an in den Hintergrund gedrängt werden kann, das ist wahrlich wahr.

0: And in this land,
1: und in diesem Land,
0: the Elijah Spirit will feel welcome.
1: Der Elia-Geist wird ein Willkommen fühlen.
0: I prophesy tonight,
1: ich prophezeie heute Abend,
0: that the Elijah Spirit,
1: dass der Elia-Geist,
0: will feel welcome,
1: sich willkommen fühlen wird.
0: In the north,
1: im Norden.
0: Spirit of Elijah,
1: Geist von Elia,
0: we welcome you.

Frage Jesus.

0: und trotzdem glaub.
1: Priesterliche Dienst des Königs, der Frieden kommt, er kommt, wenn der König treu ist, aber der König ist treu, der König ist treu, der hat Gnade empfangen, also kann Christus in seiner Herrlichkeit die Herzen berühren und sie werden, weiche Herzen in der Herrlichkeit des Herrn, das bringt den Frieden, auf den die Menschheit wahrlich wartet, sie sehnt sich nach dieser Friede, Freundlichkeit, nach dieser Herrlichkeit, nach diesem Segen, nach dieser Freude, das wird geschehen in seinem See.
2: Alpha, Omega, Anfang, Ende, Erster, Letzter, alles, Jesus. Das Universum hast du geschaffen, es aber nicht dabei belassen. Pflanzen, Tiere, Menschen hast du in deiner unendlichen Kraft gemacht, uns deinen Lebensatem eingehaucht. Vergangenheit, Gegenwart und Zukunft liegen in deiner starken Hand. Du bist Alpha und Omega, Anfang und Ende, erst

Herrschaft antritt auf der Erde. Jeder wird erkennen und verstehen, worum es geht, und bekennen, dass du der König bist. Dies ist kein Spiel, aber mit dir kommen wir ganz sicher ans Ziel. Yeah.

Ende. Erster und letzter, du bist alles für uns, du bist Alpha, Alpha und Omega. Omega und Ende. Erster und letzter, du bist Ende. Alles für uns, du bist Alpha, Erster und Omega. Letzter.

Einheit und Vergebung sind im christlichen Ding zwei unterschiedliche Dinge, aber auch nicht unterschiedliche Dinge. Es wird leider oft missbraucht, weil Christus will keine Einheit unter Zwangsverkauf. Vergebung kommt immer vom Herzen und vom Herzen soll die Vergebung kommen. Und oft geht es hinaus, dass eine Einheit mit Zwangsführung gemacht wird, nur um des Friedens willen, aber Zwangsverbund um des Friedens willen endet am Ende in Hass. Und dieser Hass muss durchbrochen werden. Man muss Wahrheit aussprechen können, eine Wahrheit, die zum Ziel führt, zu Christus und das himmlische Jerusalem hier auf der Erde schon bauen zu können, bevor es in der Realität kommt. Das heißt, dass der Frieden wirksam wird. Dies ist das Ziel einer von Christus geführten Vergebung, denn dieses muss wirklich entscheidend verwirklicht werden und nicht diese Zwangsver- und Zwangseinheit, Zwangsführung und Zwangsverein heißt Einheit, die bringt ihn, wie gesagt hast, hervor. Deshalb echt zu Christus gehen, zu Christus hingehen und er durchleuchtet das Herz und bringt hinein die Vergebung des wirklichen Herzens, dass das Herz rein ist, aber nicht unter das bedeutet man das ansprechen. Wir sind mündige Christen und dürfen ansprechen, was falsch ist und egal was die anderen denken, weil die anderen können. Meistens ist oft in der die anderen die Vergebung nicht möchten, die einfach voll Hasse sind. Deshalb ist es auch eine Siegkindergemeinde. Ja, das wird so hinkommen, wenn Christus kommt. Der wird alles aufdecken. Das wird das Ziel sein. Arme ND, Vergebung sind im christlichen Sinn eigentlich, ja.

Devil Fantastic. Devil Fantastic. Mit den Worten im Kopf bin ich heute aufgewacht, eben gerade aufgewacht aus dem Schlaf. Devil Fantastic. Und während ich, mir war irgendwie klar, dieser Begriff bedeutet, das ist der Antichrist, der kommen wird, ja. Es wird einer sein, der die Menschen begeistert. Er wird fantastisch sein. Ich habe gestern Abend ein bisschen recherchiert bei Morningstar Worship, also das ist von Rick Joyner, die Band, und habe mir das ein bisschen angehört und mich an alte Zeiten erinnert, dieser Don Potter mit seinem Warfare, da sind also irre. Ich hoffe, dass es gut ist, und dann habe ich das verglichen mit Bethel Church, Bethel, was Jelena hört, und ich musste husten, als ich Bethel ausgemacht hatte, da kommt man in eine, man kommt da in eine ganz falsche Begeisterung rein. Die ist, und ich verstehe das auch, dass Lena da reinkommt. Devil Fantastic, ja. Und während ich dieses Wort immer dachte und die Auslegung dafür hatte, das ist der Antichrist, der jetzt kommt, aufgrund, den ganzen Morgen ging draußen stark der Wind, das sind die Ausläufer eines Wirbelsturms, der über Luxemburg gezogen ist, hat da 100 Dächer abgedeckt und Verwüstungen gebracht. Ja, das Klima ist, gerät scheinbar wirklich außer Band, Rand und Band. Und zu diesem Zusammenhang wird der Devil Fantastic kommen, der Antichrist wird kommen. Und und während ich das alles so dachte, da fiel mir ein, Mensch, du hast doch eben noch einen Traum gehabt, vergiss den nicht. Und dann, hatte ich einen Traum? Ach ja, ich hatte ja einen Traum. Und also so einen Traum habe ich noch nicht gehabt. Ich war wieder mit dem Motorroller unterwegs. Warum auch immer. Und hinten drauf saß meine Nachbarin, die Armgard. Und die ist Pastorentochter. Armgard, ich gucke gleich mal nach. Heißt entweder die Gewappnete oder die Bewährte. Ja, also die mit Waffen, Arm. Heißt ja Armor. Armur ist also die Rüstung auch und die Waffen. Armed, ja, armed im Englischen. Armed Forces, bewaffnete Kräfte. Und Guard ist ja die Wache. Jedenfalls war ich mit ihr unterwegs auf dem Motorroller. Ich fuhr so da Richtung Rinteln auf der Nebenstrecke über Rumbeck, und da fielen Obstbäume und so lang, und es war so ein Nachmittag-Abendausflug. Warum nun Armgard hinten drauf saß, weiß ich nicht. Wir haben jedenfalls so einen kleinen Ausflug gemacht und fuhren Richtung Rinteln. Ich guckte Richtung Rinteln, und dass ich plötzlich sagte, Armgard, guck mal, da ist ein Vulkanausbruch in Rinteln. Und das Ding habt ihr noch nicht gesehen, Leute. Also sowas, das war wie in dem Film vom Krakatau. Wir sind noch ein Stück weiter gefahren oder angehalten unter diesen Apfelbäumen, Obstbäumen, die dann an der Straße so in einer Reihe standen. Und der Blick Richtung Rinteln, dann sahen wir, dass da wirklich ein Vulkanausbruch war, wie so am Krakatau. Da flog alles in die Luft, oder der Ätna. Da kamen wirklich so Staub und Asche, Fontänen und Wolken raus. Aber alles ging in die Luft, also ganz Rinteln flog in die Luft. So ein Vulkanausbruch war das. Und waren noch irgendwie andere Menschen plötzlich da, die liefen weg oder was. Ich hatte erst noch so den Eindruck, glaube ich, komm, wir fahren ein bisschen näher dran. Aber dann kam über die Luft vom Himmel her kam solche Hitze. Das waren fast wie so Krakenarme, so Tentakel-Krakenarme. Kam so eine Hitzewelle auf mich zu.

Und die wurde abgehalten von den Bäumen, unter denen wir da standen. Die Obstbäume, die verkohlten gleich. Die wurden zu Asche. Ich habe mir Motorroller gewendet und bin in das Feld, habe irgendwie versucht wegzukommen, schnell wegzukommen und bin in das Feld reingefahren. Aber wir wurden irgendwie vor der Hitze bewahrt. Vielleicht, weil ich ja Armguard dabei hatte, die mich bewahrte. Ich weiß es nicht. Also dieser Ausbruch dieses Vulkans ist unglaublich. Es war eine, ja, wie ein viel, viel schlimmer als irgendeine Atombombenexplosion. Kurz danach war ich dann nach Rinteln reingefahren mit dem Motorroller. Ich hatte dann aber den Mike Ratajczak bei mir und wir sind zur Innenstadt gefahren, an die Weser, und da war nichts. Da war die Brücke, die war weg, alles war weg. Und Mike ging auf das Reststück der Brücke, überlagen so Trümmerteile rum. Und er machte in seiner clownigen Art erstmal wieder irgendwie Scherze und fing an, da irgendwie Lobpreis zu machen und freute sich. Und ich sagte dann so: Mike, jetzt pass mal auf, hier ist gerade ein Unglück passiert, hier hat es Tote gegeben, Tote und viele Verwundete, Verletzte. Du kannst jetzt hier nicht solche Scherze machen und Lobpreis machen, wir müssen jetzt erstmal trauern und eine Traueransprache halten. Naja, also da war ziemlich eine Verwüstung und irgendwie sah es, ist ja alles traummäßig immer ein bisschen anders, als es in der Wirklichkeit ist. Ja, das war der Traum, den ich heute hatte. Am 10.8. irgendwann so um 10, 11 Uhr werde ich das geträumt haben. Also ich bin davon, es muss so sein, ich glaube es, ich hoffe es. Heiliger Geist, was sagst du, Jesus? Da ist Rinteln ist in die Luft geflogen. Rinteln ist in die Luft geflogen. Ja, ein unglaublicher Vulkanausbruch. Eine Hitzewelle, die mich fast auch versenkt hätte. Und Hitzewelle, der Sommer. Devil Fantastic. Der Antichrist, und der wird es eilig haben. Wenn das bedeutet, dass in Rinteln, dass die Erweckung jetzt losgeht, dann wird's der Antichrist auch eilig haben. Er wird sofort seine Gegenerweckung starten. Denn er weiß, er hat keine Zeit mehr zu verlieren. Ja, gucken wir mal, was daraus wird. Das war heute am Samstag, dem 10. August 2019. Eine Audioaufnahme meines Traums.

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Ja, jeder wird erkennen und verstehen,

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2: Mein Name ist Religio und ich bin dein Freund. Jeder Weg, der führt zu Gott, wie immer du ihn auch nennst. 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
1: 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Fall nicht auf die Lügen rein, zieh nicht auf den falschen Schein, es sind Lügen.

0: 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Lass dich von meinen Ideen begeistern.
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1: 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Fall nicht auf die Lügen rein, sieh nicht auf den falschen Schein, es sind Lügen.

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0: 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Prophetie eines Weggefährten, Christian Taddei, über mich, Bruder Stefan. So spricht dein Vater im Himmel. Mein Wort wird immer eine feste Burg sein, in die du flüchten kannst. Du wirst immer dazu zurückkehren. Ich gebe dir neue geistliche Erkenntnisse. Ich gebe dir größere geistliche Autorität.
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Das Warten in der Heiligkeit bringt Verdruss in der Heiligkeit. Zu warten kann zu Depressionen führen und diese Depressionen des Wartens in der Heiligkeit bringen eventuell eine Fügung hinein in den Gedanken, dass man das Warten abkürzen könnte. Dieses Abkürzen des Wartens in der Heiligkeit ist dann eine Sache, die entsteht durch langes Warten. Aber wenn man die Angelegenheit abkürzt, das Warten abkürzt, entstehen ja die Ismaeliten im Geist, wie damals auch die echten Ismaeliten bei Abraham entstanden sind, ja, und deshalb sollte man die Abkürzung nicht abkürzen, sondern hineingehen, hinein in die Heiligkeit ohne Abkürzung, aber das ist nicht schwer, so kürzen die anderen ab, die charismatischen Gemeinden, und gehen hinein in okkulte Dinge, in empelde Sachen, sie gehen hinein in okkulte Sachen und versuchen ihr Glück darin mit Gnostik, mit Gymnastik, ja, das geht nicht, aber es passiert, das passiert bei jedem, nicht nur bei charismatischen Gemeinden, sondern auch so in den kleinen Menschen, bei den kleinen Menschen, ja, das geschieht auch dort, ja, weil die, so ist das halt nicht das Ziel der Heiligkeit, aber es geschieht halt, oder muss Christus diesen Fluch brechen, und auf dieses Brechen des Fluches warten wir warten auf das Brechen dieses Fluches, ja, so ist es, aber nein.

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1: Ich habe sicherlich das Beste bis zum Schluss aufgehoben. Ich habe das Allerbeste bis zum Schluss aufgehoben.
2: And I will close this age.
1: Und ich werde dieses Zeitalter beenden.
2: With my very best.
1: Mit meinem Allerbesten.
2: I will close this age with my very best.
1: Ich werde dieses Zeitalter beenden mit meinem Allerbesten.

0: Hab keine Angst.
1: For you, my church, I've kept the very
0: Denn
1: best for last.
0: Ihr seid meine Gemeinde und das Beste habe ich zum Schluss aufbewahrt.
1: Won't you clap your hands with me?
0: Möchte, dass ihr mit mir in die Hände klatscht.
1: The Lord says,
0: der Herr sagt,
1: we as an end-time generation,
0: wir als eine Endzeit-Generation,
1: he's kept the very best for us.
0: Für uns hat das Allerbeste aufbewahrt.

Ich habe wieder was geträumt. Und zwar habe ich im Traum ganz herzlich Karen Koch umarmt. Zur Erklärung, Karen Koch ist die Frau des Leiters der Jesusgemeinde Rinteln, in der ich früher war, Bernhard Koch, von Bernhard Koch. Und mit Karen hatte ich nicht so ein gutes Verhältnis zu meiner Zeit, als ich noch da war. Und dass ich sie so ganz herzlich im Traum umarme, ja, ist für mich ein Traum, der mir die Versöhnung signalisiert. Die Versöhnung mit der Jesusgemeinde, ganz speziell mit Karen, aber auch mit Bernd. Mit Bernd hatte ich ja in der Auseinandersetzung so, dass ich gehen musste. Ich hatte Widerspruch ihm gegenüber und der hat sich bestätigt über die Jahre, dass ich den haben soll und haben darf und sogar haben muss von Jesus her. Ja, also in diesem Traum, ich dachte als einziges dazu, endlich, es ist soweit, ja, Versöhnung mit der Jesusgemeinde. Das bedeutet auch meine Rückkehr dorthin. Ja.

eben raus, sie ging raus und predigt das Evangelium. Ja, siehe, Leute gingen aus und ein aber der Bösewicht, der Böse kam und hinderte sie daran und verhinderte daran, dass sie Wunder tun konnten. Sie konnten keine Wunder tun, weil die Zeit noch nicht reif war. Die Zeit für Wunder war noch nicht gekommen und es kam eine gähnende Langeweile, eine Langeweile hinein in das Leben derjenigen, die auszogen. Ja, aber diese Zeit wird überwunden werden und es wird wieder sein, dass sie kommen zu lehren, zu predigen und alle heilen, die vom Teufel überwindet waren. Ja, das wird kommen. Die Zeit ist reif, die Zeit ist reif, dass wieder 10, 20, 72 ausgesandt werden. Hinaus. Ja, die Jünger werden wieder ausgesandt werden und dann wird es gehen, es wird geschehen, es wird wieder geschehen. Amen.

Alpha, Omega, Anfang, Ende, Erster, Letzter, alles, Jesus, das Universum hast du geschaffen.

Herrschaft antritt auf der Erde. Jeder wird erkennen und verstehen, worum es geht und bekennen, dass du der König bist. Dies ist kein Spiel, aber mit dir kommen wir ganz sicher ans Ziel. Yeah.

Erster und Letzter. Du bist alles für uns, du bist Alpha, Alpha und Omega. Omega und Ende. Erster Anfang und Letzter. Du bist Ende. Alles für uns, du bist Alpha Erster und Omega. Letzter. Anfang.

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0: der Herr sagt, ich verspreche euch Regen in eurer Generation.
1: I promise you rain.
0: Ich verspreche euch Regen.
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0: Ich verspreche euch Regen.
1: Rain.
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Prophetie von Bernhard Koch, Leiter der Jesusgemeinde in Rinteln, über mich, Bruder Stefan. Ich habe dich zum Propheten deiner Heimatstadt berufen. Du hältst dich für einen Niemand, aber ich rufe dich wie David von den Schafen weg. Du musst nichts von dir erwarten. Ich werde alles tun. Du bist frei. Ich habe dir alles geschenkt. Ich liebe dich.

Heiligkeit bringt Einigkeit in der Entschleunigung des Seins, das dann ist es ich in der heiligen Einigkeit, deshalb bringt die Einigkeit die Heiligkeit, Heiligung ist deshalb das Übel, denn so das denn so super eilig und heilig wird es nicht so werden, denn ein Ich heilig, heilig, ja es wird so sagen, dass es nicht geht, denn Heiligkeit bringt nichts Heiligkeit, denn das hat Christus bewirkt, Christus hat es bewirkt, was das Ziel des Ganzen ist, die ganze Einigkeit kommt ohne Heiligkeit und mit heiliger Eid in den Berg. Des Sein, das Sein ist, so wie es sein kann in der einigen Weltwirtschaft, deshalb soll es nicht so sein, deshalb wird Christus die ganze Heiligkeit formeln, niederschmetternd im Ganzen.

Ich muss mal kurz weg. Kleinen Moment. Oh Herr, ich stell mich unter deinen Lebensstrom. Wasch den Schmutz weg. Oh yo. Boah, was kommt denn da für eine Suppe runter? Ich wusste gar nicht, dass es so dreckig war. Mann, ist das gut. Das ist so gut. Ist das geil. Echt. Okay, weiter geht's. Okay, weiter geht's.

der du bald wieder kommen wirst und deine Herrschaft auf Erden antrittst. Ja, jeder wird erkennen und verstehen,

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1: und in diesem Land,
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1: Der Elia Geist wird ein Willkommen fühlen.
0: I prophesy tonight.
1: Ich prophezeie heute Abend,
0: that the Elijah spirit,
1: dass der Elia Geist,
0: will feel welcome.
1: Sich willkommen fühlen wird.
0: In the north.
1: Im Norden.
0: Spirit of Elijah.
1: Geist von Elia.
0: We welcome you.
1: Wir

Ihr Unvernünftigen, wer hat euch verblendet? Ist euch Jesus Christus nicht deutlich als der Gekreuzigte vor Augen gestellt worden? Dies eine möchte ich von euch erfahren. Habt ihr den Geist durch die Werke des Gesetzes oder durch das Hören der Glaubensbotschaft empfangen? Seid ihr so unvernünftig? Im Geist habt ihr angefangen und jetzt wollt ihr im Fleisch vollenden? Habt ihr denn so Großes vergeblich erfahren? Wenn es denn vergeblich war, warum gibt euch denn Gott den Geist und bewirkt Machttaten unter euch? Aus Werken des Gesetzes oder aus dem Hören der Glaubensbotschaft?

Angst ist die Angst, sie lähmt. Angst lähmt den ganzen Leib und den Körper, aber Christus ist gekommen, Christoph ist gekommen, die Angst zu besiegen. Es muss in das Herz Christus und der Geist einziehen. Dadurch wird die Angst im Hintergrund gedrängt und aus dem Hintergrund herauskommen Liebe, Freude, Frieden, Geduld, Freundlichkeit, Güte, Sanftmut, Selbstbeherrschung. Ja, die Früchte des Geistes kommen mit Christi Hilfe, sodass die Angst, die an in den Hintergrund gedrängt werden kann, das ist wahrlich wahr.

Danke, Jesus.

Unter Captain Jeffs Leitung hat eine Truppe von Bibelkämpfern ein Lager vor der mächtigen Stadt Metropol errichtet. Ihre Mission? Die frohe Botschaft von Jesus verbreiten. Sie haben Kundschafter ausgeschickt, um die Lage zu erkunden. Und nach einiger Zeit kehren diese zurück. Captain Jeff, berichtet einer der Kundschafter aufgeregt. Es sieht schlecht aus. Die Menschen stehen voll unter der Kontrolle des Feindes. Viele glauben, es gibt keinen Gott. Andere gehen nur weltlichen Vergnügungen nach. Und wenn wir was sagten, so glaubten sie uns nicht. Es sieht schlecht aus. Wir sind zu wenige. Das schaffen wir nicht. Die Truppe im Lager verliert den Mut angesichts dieser Nachrichten. Die Lage scheint hoffnungslos zu sein. Bibelkämpfer, ruft Captain Jeff, habt Vertrauen in Gott. Er gab uns den Auftrag, die Menschen dieser Stadt zu seinen Jüngern zu machen. Dann wird er es auch gelingen lassen. Zweifelt nicht. Für ihn ist nichts unmöglich, egal wie die Situation aussieht. Ja, ruft einer. Captain Jeff hat recht. Lasst uns voll und ganz auf Jesus vertrauen. Er hat alle Macht.

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du bald wiederkommen wirst und deine Herrschaft auf Erden antrittst. Ja, jeder wird erkennen und verstehen,

Warum toben die Heiden und alles Volk und verachten alles Wohlgefallige? Gib frei Mut allen, dein Wort zu reden, auszuführen und auszubilden in Christi Kraft. Zum Guten es wird werden. Das war eine

0: Du bist Freude!
1: Warum toben die Heiden und alles Volk und verachten alles Wohlgefallige? Gib frei Mut allen, dein Wort zu reden, auszuführen und auszubilden in Christi Kraft. Zum Guten es wird werden. Das war eine

0: steh auf. Die Welt steht unter meiner Kontrolle. Was könnt ihr kleine Haufen gegen mich da knallschon tun? Es hat keinen Sinn, geht nach Hause, dann werde ich euch vielleicht verschonen.
1: Nein,
0: nein,
1: wir rufen an unseren Herrn,
0: was?
1: Der alle Macht hat im Himmel und auf Erden.
0: Nein, nicht er.
1: Er
0: nein.
1: Ist Gottes Sohn.
0: Nein,
1: und in seinem
0: nein,
1: Namen
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Worship, also diese, das ist von Rick Joyner, die Band, und hat mir das ein bisschen angehört und mich an alte Zeiten erinnert. Dieser Don Potter mit seinem Warfare, da sind also irre. Ich hoffe, dass es gut ist. Und dann habe ich das verglichen mit Bethel Church, Bethel, was Jelena hört. Und ich musste husten, als ich Bethel ausgemacht hatte. Da kommt man in eine, man kommt da in eine ganz falsche Begeisterung rein. Die ist, ja, und ich verstehe das auch, dass Lena da reinkommt. Devil Fantastic. Devil Fantastic. Ja. Und während ich dieses Wort immer dachte und die Auslegung dafür hatte, das ist der Antichrist, der jetzt kommt, aufgrund, den ganzen Morgen ging draußen stark der Wind. Das sind die Ausläufer eines Wirbelsturms, der über Luxemburg gezogen ist. Hat da Dächer, 100 Dächer abgedeckt und Verwüstungen gebracht. Ja, das Klima ist, ja, gerät scheinbar wirklich außer Band, Rand und Band. Und zu diesem Zusammenhang wird der Devil Fantastic kommen, der Antichrist wird kommen. Und er wird's. Und während ich das alles so dachte, da fiel mir ein: Mensch, du hast doch eben noch einen Traum gehabt. Vergiss den nicht. Und dann, ja, hatte ich einen Traum. Ach ja, ich hatte ja einen Traum. Und also so einen Traum habe ich noch nicht gehabt. Ich war wieder mit dem Motorroller unterwegs. Warum auch immer. Und hinten drauf saß meine Nachbarin, die Armgard. Ja. Und die ist Pastorentochter. Armgard, ich gucke gleich mal nach. Heißt entweder die Gewappnete oder die Bewährte. Ja, also die mit Waffenarm. Heißt ja Armur ist also die Rüstung auch und die Waffen. Armed, ja, armed im Englischen. Armed Forces, bewaffnete Kräfte. Und Guard ist ja die Wache oder. Jedenfalls war ich mit ihr unterwegs auf dem Motorroller. Ich fuhr so da Richtung Rinteln auf der Nebenstrecke über Rumbeck und da fielen Obstbäumen und so lang und war so ein Nachmittag, Abendausflug. Warum nun Armgard hinten drauf saß, weiß ich nicht. Wir haben jedenfalls so einen kleinen Ausflug gemacht und fuhren Richtung Rinteln. Ich guckte richtig Richtung Rinteln und dass ich plötzlich sagte ich der, boah, Armgard, guck mal, da ist ein Vulkanausbruch in Rinteln. Und das Ding habt ihr noch nicht gesehen, Leute. Also sowas, das war wie in dem Film vom Krakatau. Ich sah dann, wir sahen dann, ich hielt dann, wir sind noch, ja, irgendwie noch ein Stück weitergefahren oder angehalten unter diesen Apfelbäumen, Obstbäumen, die dann an der Straße so in einer Reihe standen. Und der Blick Richtung Rinteln, dann sahen wir, dass da wirklich ein Vulkanausbruch war, wie so am Krakatau. Da flog alles in die Luft oder der Ätna. Da kam wirklich so Staub und Asche, Fontänen und Wolken raus. Aber alles ging in die Luft. Also ganz Rinteln flog in die Luft. So ein Vulkanausbruch war das. Und waren noch irgendwie andere Menschen plötzlich da, die liefen weg oder was. Ich hatte erst noch so den Eindruck, glaube ich, komm, wir fahren ein bisschen näher dran. Aber dann kam über die Luft aus der über den ja, vom Himmel her kam solche Hitze, das war fast wie so Krakenarme, so Tentakel, Krakenarme, kam so eine Hitzewelle auf mich zu und die wurde abgehalten von den Bäumen, unter denen wir da standen. Die Obstbäume, die verkohlten gleich, die wurden zu Asche. Ich habe den Motorroller gewendet und bin in das Feld, habe irgendwie versucht wegzukommen, schnell wegzukommen und bin in das Feld reingefahren, aber wir wurden irgendwie vor der Hitze bewahrt. Vielleicht, weil ich ja Armgard dabei hatte, die mich bewahrte. Ich weiß es nicht. Also dieser Ausbruch dieses Vulkans ist unglaublich. Es war eine, ja, wie ein viel, viel schlimmer als irgendeine Atombombenexplosion. Kurz danach war ich dann nach Rinteln reingefahren mit dem Motorroller. Ich hatte dann aber den Mike Krataschek bei mir und wir sind zur Innenstadt gefahren. An die Weser und da war nichts. Da war die Brücke, die war weg, alles war weg. Und Mike ging auf das Reststück der Brücke, überlagen so Trümmerteile rum. Und er machte in seiner clownigen Art erstmal wieder irgendwie Scherze und fing an, da irgendwie Lobpreis zu machen und freute sich. Und ich sagte dann so, Mike, jetzt pass mal auf hier, das ist ja gerade, hier ist gerade ein Unglück passiert, hier hat es Tote gegeben, Tote und viele Verwundete, Verletzte. Du kannst jetzt hier nicht solche Scherze machen und Lobpreis machen, wir müssen jetzt erstmal Trauer und eine Traueransprache halten. Naja, also da war ziemlich eine Verwüstung und das irgendwie sah es, ist ja alles traummäßig immer ein bisschen anders, als es in der Wirklichkeit ist. Ja, das war der Traum, den ich heute hatte, am 10.8. Irgendwann so um 10, 10, 11 Uhr werde ich das geträumt haben.

Also ich bin davon, ja, davon, weil es muss so sein. Ich glaube es, ich hoffe es. Heiliger Geist, was sagst du, Jesus? Da ist in, also Rinteln ist in die Luft geflogen. Rinteln ist in die Luft geflogen. Ja, ein unglaublicher Vulkanausbruch. Eine Hitzewelle, die mich fast auch versenkt hätte. Und Hitzewelle der Sommer. Ja. Devil Fantastic. Der Antichrist, und der wird es eilig haben. Wenn das bedeutet, dass in Rinteln, dass die Erweckung jetzt losgeht, dann wird es der Antichrist auch eilig haben. Er wird sofort seine Gegenerweckung starten, denn er weiß, er hat keine Zeit mehr zu verlieren. Ja, gucken wir mal, was daraus wird. Das war heute am Samstag, dem 10. August 2019. Eine Audioaufnahme meines Traums.

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1: Priesterliche Dienst des Königs, der Frieden kommt, er kommt, wenn der König treu ist, aber der König ist treu, der König ist treu, der hat Gnade empfangen, also kann Christus in seiner Herrlichkeit die Herzen berühren und sie werden, weiche Herzen in der Herrlichkeit des Herrn, das bringt den Frieden auf, denn die Menschheit wahrlich wartet, sie sehnt sich nach dieser Friede, Freundlichkeit, nach dieser Herrlichkeit, nach diesem Segen, nach dieser Freude, das wird geschehen in seinem Segen.

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Prophetie eines Weggefährten Christian Taddei über mich, Bruder Stefan. So spricht dein Vater im Himmel. Mein Wort wird immer eine feste Burg sein, in die du flüchten kannst. Du wirst immer dazu zurückkehren. Ich gebe dir neue geistliche Erkenntnisse. Ich gebe dir größere geistliche Autorität.

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1: Das Warten in der Heiligkeit bringt Verdruss in der Heiligkeit. Zu warten kann zu Depressionen führen und diese Depressionen des Wartens in der Heiligkeit bringen eventuell eine Fügung hinein in den Gedanken, dass man das Warten abkürzen könnte. Dieses Abkürzen des Wartens in der Heiligkeit ist dann eine Sache, die entsteht durch langes Warten. Aber wenn man die Angelegenheit abkürzt, das Warten abkürzt, entstehen ja die Ismaeliten im Geist, wie damals auch die echten Ismaeliten bei Abraham entstanden sind, ja, und deshalb sollte man die Abkürzung nicht abkürzen, sondern hineingehen, hinein in die Heiligkeit ohne Abkürzung, aber das ist nicht schwer, so kurzen die anderen ab, die charismatischen Gemeinden, und gehen hinein in okkulte Dinge, in empelde Sachen, sie gehen hinein in okkulte Sachen und versuchen ihr Glück darin mit Gymnastik, ja, das geht nicht, aber es passiert, das passiert bei jedem, nicht nur bei charismatischen Gemeinden, sondern auch so in den kleinen Menschen, bei den kleinen Menschen, ja, das geschieht auch dort, ja, weil die so ist das halt nicht das Ziel der Heiligkeit, aber es geschieht halt, oder muss Christus diesen Fluch brechen und auf dieses Brechen des Fluches warten wir warten auf das Brechen dieses Fluches, ja, so ist es, aber nein.
2: Das I have truly kept the best for last.
3: Ich habe sicherlich das Beste bis zum Schluss aufgehoben.
2: I have kept the very best for last.
3: Ich habe das Allerbeste bis zum Schluss aufgehoben.
2: And I will close this age.
3: Und ich werde dieses Zeitalter beenden.
2: With my very best.
3: Mit meinem Allerbesten.
2: I will close this age with my very best.
3: Ich werde dieses Zeitalter beenden mit meinem Allerbesten.

0: keine Angst. Hab keine Angst.
1: Don't fear, don't fear.
0: Hab keine Angst.
1: For you, my church, I've kept the very
0: Denn
1: best for last.
0: Ich, ihr seid meine Gemeinde und das Beste habe ich zum Schluss aufbewahrt.
1: Won't you clap your hands with me?
0: Möchte, dass ihr mit mir in die Hände klatscht.
1: The Lord says,
0: der Herr sagt,
1: we as an end-time generation,
0: wir als eine Endzeit-Generation,
1: he's kept the very best for us.
0: Für uns hat das Allerbeste aufbewahrt.

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Einheit und Vergebung sind im christlichen Ding zwei unterschiedliche Dinge, aber auch nicht unterschiedliche Dinge. Es wird leider oft missbraucht, weil Christus will keine Einheit unter Zwangsverkauf. Vergebung kommt immer vom Herzen und vom Herzen soll die Vergebung kommen. Und oft geht es hinaus, dass eine Einheit mit Zwangsführung gemacht wird, nur um des Friedens willen, aber Zwangsverbund um des Friedens willen endet am Ende in Hass. Und dieser Hass muss durchbrochen werden. Man muss Wahrheit aussprechen können, eine Wahrheit, die zum Ziel führt, zu Christus und das himmlische Jerusalem hier auf der Erde schon bauen zu können, bevor es in der Realität kommt. Das heißt, dass der Frieden wirksam wird. Dies ist das Ziel einer von Christus geführten Vergebung, denn dieses muss wirklich entscheidend verwirklicht werden und nicht diese Zwangswahr und Zwangseinheit, Zwangsführung und Zwangsverein heißt Einheit, die bringt ihn, wie gesagt hast, hervor. Deshalb echt zu Christus gehen, zu Christus hingehen und er durchleuchtet das Herz und bringt hinein die Vergebung des wirklichen Herzens, dass das Herz rein ist, aber nicht unter das bedeutet man das ansprechen.

0: Wir sind mündige Christen und dürfen ansprechen, was falsch ist und egal, was die anderen denken, weil die anderen können. Meistens ist oft in der die anderen die Vergebung nicht möchten, die einfach voll Hasse sind. Deshalb ist es auch eine Siegkindergemeinde. Ja, das wird so hinkommen, wenn Christus kommt. Der wird alles aufdecken. Das wird das Ziel sein. Amen. Die Vergebung sind im christlichen Sinn eigentlich ja.
1: Ich habe wieder was geträumt. Und zwar habe ich im Traum ganz herzlich Karen Koch umarmt. Zur Erklärung, Karen Koch ist die Frau des Leiters der Jesusgemeinde Rinteln, in der ich früher war, Bernhard Koch. Und mit Karen hatte ich nicht so ein gutes Verhältnis zu meiner Zeit, als ich noch da war. Und dass ich sie so ganz herzlich im Traum umarme, ist für mich ein Traum, der mir die Versöhnung signalisiert. Die Versöhnung mit der Jesusgemeinde, ganz speziell mit Karen, aber auch mit Bernd. Mit Bernd hatte ich ja in der Auseinandersetzung so, dass ich gehen musste. Ich hatte Widerspruch ihm gegenüber und der hat sich bestätigt über die Jahre, dass ich den haben soll und haben darf und sogar haben muss von Jesus her. Ja, also in diesem Traum, ich dachte als einziges dazu, endlich, es ist soweit. Ja. Versöhnung mit der Jesusgemeinde. Das bedeutet auch meine Rückkehr dorthin. Ja.
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0: Und der Herr sagt, ich verspreche euch Regen in eurer Generation.
1: I promise you rain.
0: Ich verspreche euch Regen.
1: I promise you rain.
0: Ich verspreche euch Regen.
1: Rain.
0: Regen.

0: ihr werdet sie vergessen.
1: Yes, the dryness of yesterday.
0: Ja, die Trockenheit von gestern ist vorbei.
1: You are a rain generation.
0: Ihr seid eine Regengeneration.
1: You can forget the days of drought.
0: Ihr könnt die Tage der Trockenheit vergessen.

0: forget.
1: Ihr könnt vergessen.
0: The days of dryness.
1: Die Tage der Trockenheit.
0: You can forget.
1: Ihr könnt vergessen.
0: They are gone forevermore.
1: Sie sind für immer vorbei.
0: You can forget.
1: Ihr könnt vergessen.
0: The days of dryness.
1: Die Tage der Trockenheit.

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Und sind jetzt hier, vier. Wir ziehen durchs Land, bauen Gottes Reich. Drei. Werden allen Feinden die Knie ganz weich. Jesus Christus ist unser Herr. Und von ihm wollen wir immer mehr. Immer mehr. Wir sind die Bigs, B-I-K-K.

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0: raus, sieht den raus und predigt das Evangelium. Ja, siehe, Leute gingen aus und ein aber der Bösewicht, der Böse kam und hinderte sie daran und verhinderte daran, dass sie Wunder tun konnten. Sie taten, sie konnten keine Wunder tun, weil die Zeit noch nicht reif war. Die Zeit für Wunder war noch nicht gekommen und es kam eine gähnende Langeweile, eine Langeweile hinein in das Leben derjenigen, die auszogen. Ja, aber diese Zeit wird überwunden werden und es wird wieder sein, dass sie kommen zu lehren, zu predigen und alle heilen, die vom Teufel überwindet waren. Ja, das wird kommen. Die Zeit ist reif, dass wieder 10.20.72 ausgesandt werden. Hinaus. Ja, die Jünger werden wieder ausgesandt werden und dann wird es gehen. Es wird wieder geschehen. Amen.
1: Prophetie von Bernhard Koch, Leiter der Jesusgemeinde in Rinteln, über mich, Bruder Stefan. Ich habe dich zum Propheten deiner Heimatstadt berufen. Du hältst dich für einen Niemand, aber ich rufe dich wie David von den Schafen weg. Du musst nichts von dir erwarten. Ich werde alles tun. Du bist frei. Ich habe dir alles geschenkt. Ich liebe dich.
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0: and in this land,
1: und in diesem Land,
0: the Elijah Spirit will feel welcome.
1: Der Elia-Geist wird ein Willkommen fühlen.
0: I prophesy tonight,
1: ich prophezeie heute Abend,
0: that the Elijah Spirit,
1: dass der Elia-Geist,
0: will feel welcome,
1: sich willkommen fühlen wird.
0: In the north,
1: im Norden.
0: Spirit of Elijah,
1: Geist von Elia,
0: we welcome you.

Angst ist die Angst, sie lähmt. Angst lähmt den ganzen Leib und den Körper, aber Christus ist gekommen, Christoph ist gekommen, die Angst zu besiegen. Es muss in das Herz Christus und der Geist einziehen. Dadurch wird die Angst im Hintergrund gedrängt und aus dem Hintergrund herauskommen Liebe, Freude, Frieden, Geduld, Freundlichkeit, Güte, Sanftmut, Selbstbeherrschung. Ja, die Früchte des Geistes kommen mit Christi Hilfe, sodass die Angst, die an in den Hintergrund gedrängt werden kann, das ist wahrlich wahr.

Das bedeutet, man das ansprechen. Wir sind mündige Christen und dürfen ansprechen, was falsch ist und egal, was die anderen denken, weil die anderen können. Meistens ist oft in der die anderen die Vergebung nicht möchten, die einfach voll Hasse sind. Deshalb ist es auch eine Siegkindergemeinde. Ja, das wird so hinkommen, wenn Christus kommt. Der wird alles aufdecken, das wird das Ziel sein. Arme ND, Vergebung sind im christlichen Sinn eigentlich, ja.

Unter Captain Jeffs Leitung hat eine Truppe von Bibelkämpfern ein Lager vor der mächtigen Stadt Metropol errichtet. Ihre Mission? Die frohe Botschaft von Jesus verbreiten. Sie haben Kundschafter ausgeschickt, um die Lage zu erkunden. Und nach einiger Zeit kehren diese zurück. Captain Jeff, berichtet einer der Kundschafter aufgeregt. Es sieht schlecht aus. Die Menschen stehen voll unter der Kontrolle des Feindes. Viele glauben, es gibt keinen Gott. Andere gehen nur weltlichen Vergnügungen nach. Und wenn wir was sagten, so glaubten sie uns nicht. Es sieht schlecht aus. Wir sind zu wenige. Das schaffen wir nicht. Die Truppe im Lager verliert den Mut angesichts dieser Nachrichten. Die Lage scheint hoffnungslos zu sein. Bibelkämpfer, ruft Captain Jeff, habt Vertrauen in Gott. Er gab uns den Auftrag, die Menschen dieser Stadt zu seinen Jüngern zu machen. Dann wird er es auch gelingen lassen. Zweifelt nicht, für ihn ist nichts unmöglich, egal wie die Situation aussieht. Ja, ruft einer, Captain Jeff hat recht, lasst uns voll und ganz auf Jesus vertrauen. Er hat alle Macht.

Hallo liebe Hörer und Freunde des Erweckungssenders, hier ist Bruder Stefan und ich begrüße euch in der Vorweihnachtszeit im Jahr 2016. Ich habe meine neueste Sendung betitelt mit Demnächst Neues, weil es gibt zurzeit schon mal wirklich nichts Neues zu verkünden. Ich stelle euch heute eine Sendung zusammen, weitestgehend ohne Weihnachtsmusik, denn ich mag Weihnachten nicht. Mir leuchtet es auch irgendwie nicht ein, ich bin kein Kind mehr, warum man sich in dieser Zeit so besonders freuen soll. Ja, es ist draußen dunkel, früh, es ist kalt, die Sonne scheint wenig. Ich brauche Sonne für meine Lebensenergie, damit meine Batterien da nicht so leer sind. Ja, ich würde jetzt am liebsten auch irgendwo in südlichen Ländern leben, in Israel oder irgendwo Afrika, wo der Sommer nie zu Ende geht, wo es immer schön warm und hell ist. Aber das ist nicht so, sondern ich lebe hier in Deutschland. Und ich bin kein Kind mehr, kein Kind mehr, das an den Weihnachtsmann glaubt und eine lange Wunschliste hat, wo es hofft, dass die erfüllt wird und viele Geschenke, das Kind findet, Geschenke bekommt. Nein, das ist nicht so. Ja, Weihnachten ist schön, wenn man sich mit Freunden und der Familie trifft. Das ist nach wie vor eine schöne Sache. Man hat freie Tage. Es ist ein Familienfest und man kann hier mit Freunden und der Familie zusammensitzen und gemeinsam Zeit verbringen. Das ist schön. Und wenn man Kindern eine Freude machen kann mit dem einen oder anderen, dann ist das auch gut. Aber dieses ganze Theater, was dann so eben jetzt in dieser Zeit los ist, und diese Seligkeit, die dann auf Fernseh- und Radiokanälen ausgestrahlt wird, die ja dieser Zeit irgendwie angemessen sein soll, ne? Die Volksmusik überschlägt sich mit immer wieder denselben Liedern, die gesungen werden, die 100. Version von Jingle Bells all den Weihnachtsliedern. Ich möchte die hier nicht spielen. Ich habe das vorhin mal versucht, dass ich davon ein paar in die Playlist reinziehe, aber ich habe mich dagegen entschieden. Diese Lieder lösen in mir eigentlich nur Ärger aus, weil es jedes Jahr irgendwie so ein Wohlgefühl produzieren soll, das es einfach in mir nicht produziert. Und deswegen bekommt ihr bei mir hier andere Musik, ihr bekommt bei mir Musik aus dem Bereich Gospel. Ich wünsche euch viel Spaß dabei.

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4: Ja, demnächst Neues. Es gibt gegenüber meiner letzten Sendung, die ich wie benannt hatte, ach ja, und nun, das war die Frage, ich stellte die Frage und nun. Ja, es gibt irgendwie, ist nichts passiert und es gibt wirklich nichts Neues. Gab ja mal so ein Buch und einen Film, der hieß Im Westen nichts Neues. Das war so ein Antikriegsfilm über den Ersten Weltkrieg. Ja, und so ähnlich ist die Situation. Es gibt nichts Neues. Und deswegen, aber es wird demnächst Neues geben. Die Welt hält scheinbar, ja, die Welt zittert vor den Veränderungen in den USA. Der neu gewählte Mann, der dort Präsident werden wird, Mr. Trump, stellt sein Kabinett zusammen und alle schauen darauf, wer ist das? Viele Milliardäre beruft er in sein Kabinett, die mit ihm als Minister in den einzelnen Abteilungen dort regieren sollen. Ja, die Welt zittert und hat Angst. Ich sehe das so, dass alle im vorauseilenden Gehorsam schon jetzt das tun wollen, was schon lange mit den USA vereinbart worden ist, nämlich in Sachen Militär- und Verteidigungsaufgaben mehr Verantwortung zu übernehmen. Man hat sich da seit dem Zweiten Weltkrieg sehr darauf verlassen, dass die USA hier eigentlich diese Welt mehr oder weniger beherrschen. Sie tun das nicht so schlecht. Beherrschen sie die Welt. Sie machen so, spielen immer so ein bisschen Weltpolizei. Während des Kalten Krieges war die andere Seite ja dann, da hat man sich mit der Sowjetunion immer gegenseitig fast tot gerüstet.

0: Das ist ja vorbei. Russland, das heutige Russland ist nicht mehr so stark und nicht so, hat nicht so viel Geld, um ganz so viel machen zu können. Da hatte ja Herr Obama noch den Herrn Putin beleidigt und gesagt, Russland wäre keine Weltmacht mehr, sondern nur noch eine Regionalmacht. Aber jetzt das war auch wohl nicht besonders sinnvoll, diesen Mann und dieses Volk, die Russen, so zu beleidigen, die tragen immer noch Narben an sich aus dem Zweiten Weltkrieg. Es sind wohl da sie haben die meisten toten Soldaten, das heißt die meisten toten Männer gehabt, und in der Folge dessen ist ihr Land schwer geschädigt worden. Viele sind hinterher verhungert, weil eben keine Männer da waren, die schwere Arbeit getan haben. Da sollte man rücksichtsvoll und vorsichtig sein und sich nicht da so herablassend äußern, wie das Barack Obama getan hat, den ich sonst doch sehr geschätzt habe in seiner Zeit als Präsident oder in seinem Amt als Präsident. Aber seine Zeit geht zu Ende. Der neue Präsident ist schon gewählt und er wird am 20. Januar 2017, also im neuen Jahr, wird er dann als Präsident vereidigt werden und seine Regentschaft antreten. Das sind jetzt noch ein paar Tage hin, bis das passiert. Und ja, irgendwie läuft die Welt, auch hier in Deutschland, läuft alles so ein bisschen im Leerlauf. Der Gang wird erst wieder eingelegt werden durch Mr. Trump. Man nennt ja auch den Präsidenten der Vereinigten Staaten, der abgekürzt übrigens POTUS heißt, POTUS, President of the United States. Habe ich neulich mal gelesen, fand ich witzig, diesen Begriff POTUS. Ja, wer ist POTUS? Ja, es ist jetzt noch Barack Obama und wird bald Donald Trump sein. Der Gang wird erst wieder eingelegt werden. Also man nennt diesen, ja, der POTUS wird, wenn in dieser Übergangszeit auch Lame Duck genannt, eine lahme Ente. Tatsächlich, so redet man dann in den USA. Barack Obama macht jetzt nichts mehr. Der hat diese Endphase seiner 8 Jahre, die er jetzt dann hinter sich hat, 2x4, da tut sich nichts mehr. Das ist nur noch so Abschiedstourneen, er reist durch die Welt, sagt nochmal allen Goodbye, ist Diplomatie, und ja, dann geht's, der Gang wird wieder eingelegt dann mit dem neuen Präsidenten, durch den neuen Präsidenten, und die Welt, ja, zum einen ist so eine Erschütterung, alle haben so ein bisschen gezittert und zittern immer noch eigentlich vor Donald Trump, man hat da so Angst vor dem. Und auch seinem, wie haben sie das genannt, Hardcore-konservativen Team, das er zusammenstellt. Ja, da wird dann ein anderer Wind wehen als mit Obama. Und man weiß es eben nicht so genau, weil Donald Trump ist total politisch unerfahren. Multimilliardär, hat sein Geld verdient, nachdem sein Vater ihm wohl mal, weiß ich nicht, 10 Millionen oder irgendwas geschenkt hatte. Und der hat sein Geld dann verdient als Bauunternehmer, und er hat heute eine Menge große Hotels, habe ich gesehen, in den USA, Golfclubs und eben noch eine ganze Menge andere Sachen, die ich dann auch nicht so kenne. Jedenfalls, der Mann ist Multimilliardär. Also der hat nicht nur Millionen, der hat Tausende von Millionen verdient, und ja, der wird regieren, und er sammelt unter anderem auch freikirchliche Christen um sich herum. Sein Vizepräsident und Stellvertreter Mike Pence, der hat bei Facebook, kann man das finden, ein Video gemacht, wo er wohl im Senat sogar redet über die Evolutionstheorie, dass das ja wohl nur eine Theorie, dass es von Anfang an eben eine Theorie war, und wir das unseren Schülern nicht als die einzig geltende Wahrheit verkaufen sollten. Und er geht dann auch auf andere Fakten ein, die neue Entdeckung, die man gemacht hat. Und ihr könnt euch das, müsst ihr mal gucken, wahrscheinlich ist das irgendwo bei YouTube zu finden. Mike Pence, der Stellvertreter von Donald Trump, sein zukünftiger Vizepräsident. Ja, ich habe das ja in meiner anderen Predigt gesagt, ich würde mich nicht streiten um dieses Thema, wie hat Gott die Welt geschaffen. Ich denke auch neu drüber nach, wenn man Fakten bekommt, wie zum Beispiel Fakten und Tatsachen, die wirklich überprüft sind und auch schlüssig sind, müssen ja dem Glauben nicht widersprechen. Also Glaube, man kann ja mal drüber nachdenken, wenn man also irgendwelche neuen Fakten hört, und ich hatte da was gesehen im Fernsehen über eben die Entstehungsgeschichte und diese großen Zeiträume, die da gewesen sein sollen, wie lange manche Erdschichten schon in der Erde liegen, das kann man wohl doch auch so ein bisschen durch Analyse, chemische Analysen bestimmen. Man kann ja da neu drüber nachdenken, dass also ja, und dass vielleicht der erste Tag, ich erhebe jetzt hier keinen Anspruch auf Vollständigkeit meiner Aussagen oder vollständige inhaltliche Richtigkeit, das ist einfach nur ein Nachdenken, ich will mich auch nicht lächerlich machen, versteht mich nicht falsch. Ja, wenn vielleicht hat der erste Tag, an dem Gott eben die Erde erschaffen hat, vielleicht hat der hunderte von Millionen von Jahren gedauert, weil vielleicht hat sich die Erde noch gar nicht gedreht. Und damit geht eben die Sonne nicht auf und nicht unter, ist letztendlich alles nicht so wichtig. Wie ich schon mal sagte, ich glaube nicht an Jesus wegen dem, was geschrieben steht, sondern weil Jesus mir begegnet ist. Mir ist es nur eigentlich ganz wichtig, weil der Jesus, der mir begegnet ist, ist der Bibel der Jesus, ist der Jesus, der Bibel Jesus, so, ja. Also der Jesus, der mir in der Bibel beschrieben wird. Und ich möchte so ein bisschen, dass das, was da eben auch in der Schöpfungsgeschichte steht, ich möchte eigentlich, dass das wahr ist, weil ganz oft erscheint mir, das ist ein Wunsch, ja. Weil ganz oft das, was so wissenschaftliche Erklärungen mir anbieten, mir zu dumm ist irgendwie. Das ist dann die Stammbäume der Tiere, wie eben in der Evolutionstheorie, das macht für mich keinen Sinn. Und und es funktioniert eben wirklich nur in einem so unüberschaubaren Zeitraum von Milliarden von Jahren, dass da, wie ich das mal spöttisch sagte, dass dann irgendwelche Tiere aus dem Wasser an Land gehen, in der Regel, oder wieder zurück vom Land ins Wasser. Nie hat jemand irgendwie eine Veränderung einer Art beobachtet, sondern wir sehen immer nur Arten. Ja, dann wird dann gesagt, das ist eben halt die Zeiträume, die wir beobachten können als Menschen. Wir leben höchstens 100 Jahre oder so. Das reicht alles nicht aus. Also mich überzeugt das nicht. Und mir sind da die wissenschaftlichen Erklärungen einfach zu doof. Das funktioniert für mich nicht, in meinen Augen nicht. Und ich wollte nur erwähnen, Mike Pence, der hat eine Rede gehalten im Senat der USA und sagte, man soll den Kindern in der Schule neben der Evolutionstheorie auch eben die Schöpfungstheorie, nennen wir es mal so, die Bibel uns anbietet, lehren, weil das eine ist eben so wenig beweisbar wie das andere. Donald Trump stellt da ein Team zusammen, viele Multimilliardäre oder Milliardäre in seiner zukünftigen Regierungsmannschaft, und die Welt läuft im Leerlauf irgendwie. Alles wartet jetzt eigentlich drauf, wie wird Trump, was wird er machen, wie wird er sich da in Syrien verhalten, wird er sich zurückziehen. Die USA unterstützen ja zurzeit die sogenannten gemäßigten Rebellen, dazu gehören dann auch die Freie Syrische Armee, das sind also Teile der Assad-Armee, die dort in diesem Bürgerkrieg sich abgewendet haben von Assad und jetzt gegen den Rest der syrischen Armee kämpfen. Und wenn ihr das in der Vorweihnachtszeit nicht hören wollt, die Dinge sind ja aber trotzdem da. Das geschieht ja alles weiter jeden Tag. Ich gucke da auch nicht mehr hin, weil es gäbe eine Chance. Ja, es gäbe eine Chance, dass dieser Krieg beendet wird, indem diejenigen, die dort eben auch in Aleppo und in Homs und in anderen Teilen des Landes bedrängt werden und nicht zum IS gehören, dass die kapitulieren. Ja. In der Bibel ist diese Geschichte von König David, der von Saul verfolgt wird, vom König Saul. Und es gibt einen Augenblick, König Saul verfolgt ja den David. David ist schon zum König gesalbt. Saul ist verworfen worden. Es gibt eine Stelle in einer Höhle, und wo David die Möglichkeit hat, seinen Verfolger, der ihn töten will, den Saul nämlich, dass er ihn in seine Hand bekommt, und er hat die Möglichkeit, den König Saul zu töten, aber er tut es nicht. Und er befiehlt auch seinen Leuten, er befiehlt seinen, diesen 500 Männern, die da, waren Männer, wilde Männer, die verbitterten Herzens, die nichts mehr zu verlieren hatten, so wurden sie beschrieben, die schlossen sich dem David an, Was für ein Bild, also ein von Gott gesalbter König, der ein Heer von Leuten hat, die verbitterten Herzen sind und nichts mehr zu verlieren haben. Was waren das für Leute? Und mit denen zieht er da durch die Lande, durch Israel, flieht in der Wüste oder in die Berge vor dem König Saul. Und er befiehlt seinen Leuten, tastet den Gesalbten des Herrn nicht an. Ja, der Gesalbte des Herrn, König Saul. König David sagt, nein, bringt ihn nicht um, tötet ihn nicht. Das soll nicht durch unsere Hand geschehen. Wenn er sterben soll, dann muss es von Gott her kommen. Dieses Bild gilt für uns, die wir gläubig sind, aber es gilt auch für eigentlich alle Menschen. Ja, wir sollen keine Revolution machen. Wir sollen nicht rebellieren gegen die uns regieren. Und das sage ich dann in Richtung Pegida, AfD-Leute, die hier im Land schreien, die Merkel muss weg und dass man da ja zu Hass aufruft gegen das Establishment, gegen die hier im Land Regierenden, dass man ruft Lügenpresse. Da sollen wir alles nicht tun. Wir sollen Respekt haben. Denn es ist keine Obrigkeit, denn von Gott angeordnet. So steht es. Wo Obrigkeit ist, da ist sie von Gott angeordnet. Und wir sollen diese Obrigkeit ja respektieren. Wir sollen für sie beten, damit wir ein ruhiges Leben führen können. So sagt es uns der Apostel Paulus. Aber wir sollen hier nicht, zum Aufruhr, zum Sturz dieser Regierung aufrufen. Und da auch nichts zu machen, wir sollen nicht durch die Straßen ziehen, Fackelumzüge, so ist die Weimarer Republik geendet und so haben die Nazis die Macht bekommen. Jedenfalls das Land so verunsichert, dass dann die Stimmung hin zu Hitler umschlug. Ja, das könnte wieder passieren. Ja, wir sollen das nicht. Dazu ruft unser Gott Jesus Christus uns auf. Und nicht nur uns Christen, sondern alle Menschen hier im Land. Wir sollen die Ordnung respektieren, die da ist. Und wenn du etwas verändern möchtest in der Politik, dann hast du eine Möglichkeit. Ja, du musst dann nicht, du kannst in die Politik gehen. Das ist dein Recht und sogar deine Pflicht eigentlich als Bundesbürger, dass du in eine Partei eintrittst und dich dort engagierst. Wenn wir haben nicht einmal 1% der Bevölkerung in Deutschland gehört einer politischen Partei an. Wir haben 82 Millionen Menschen hier, aber nicht einmal 800.000 sind Mitglied in der CDU, SPD, Grüne, FDP und so weiter. Ich habe jetzt mal so nach den Größenverhältnissen sortiert das Ganze genannt. Wenn heute, du sagst dann, ja, wenn man da in so eine Partei eintritt, da kann man ja nichts werden, das dauert ja alles ewig. Ja, das muss nicht stimmen. Ich bin vor ein paar Jahren in so eine Partei eingetreten, in die CDU, und ich bin sehr schnell angesprochen worden, mitzuwirken. Ich habe sogar dann kandidiert für den Stadtrat und den Kreistag und bin das erste Mal aber nicht reingewählt worden. Hätte ich mich 4 Jahre später wieder zur Wahl gestellt und wäre ich dran geblieben, dann wäre ich vielleicht heute schon Stadtrat oder im Kreistag hier in Hameln, Pyrmont. Das ist nicht so und das ist das Sprungbrett. Und wenn man dort auf kommunaler Ebene lernt, was Politik bedeutet und sich da eben engagiert und sich bildet und mit anderen redet und wirklich, muss natürlich ein bisschen was können, dann kann man sich fortbilden. Innerhalb der CDU kann man sich fortbilden, dann geht man mal auf Seminare von der Konrad-Adenauer-Stiftung, die SPD bietet das selber an, politische Seminare, dann geht man in so ein Internat, übers Wochenende kann man das machen. Die Konrad-Adenauer-Stiftung hat ein großes Schloss irgendwo da im Rheinland bei Bonn. Die Kurt-Schumacher-Stiftung, weiß ich nicht, ob die in Hamburg sitzt, haben dann Hotels oder irgendwas, wo man dann eingeladen wird, da zahlt man zum Teil noch nicht mal was für. Oder man zahlt so eine nicht allzu hohe Gebühr für so ein Seminar. Und dann macht man Diskussionsrunden, das sind dann politische Seminare, wo man sich in verschiedene Bereiche der Politik eben einarbeiten kann. In der Kommunalpolitik, es geht dann eben um Kommunalpolitik oder Verkehrspolitik oder Gesundheitspolitik. Da kann man eben diese Workshops, wird es auch genannt, belegen. Und das ist dann deine Möglichkeit. Du musst nicht sagen, wir müssen hier nicht alles in Deutschland über Volksentscheide bewerkstelligen, dass man zu irgendeinem immer so eine Volksbefragung macht, die dann nur mit Ja oder Nein. Und dann, ja, Brexit war die Frage, wurde die Bevölkerung gefragt, wollt ihr in der EU bleiben oder nicht? Und da wurde gelogen, dass sich die Balken biegen und jetzt ist England raus, Großbritannien raus aus der EU, oder noch nicht, aber jedenfalls wird das jetzt, wird daran gearbeitet. Vielleicht wird es auch gar nichts. Es kann sein, dass die Regierung noch stürzt in England, dass da zu Neuwahlen kommt und dass dann eine neue Regierung sagt, nein, wir setzen diesen Volksentscheid gar nicht um. Ja, und man muss nicht auf der Straße rumlaufen bei Pegida in Dresden und Galgen durch die Straßen tragen, wo dann Merkel oder Sigmar Gabriel oder Gauck dran hängt, sondern man kann eben, man kann sich.
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Ja, Stefan, du bist immer so politisch. Ich will als Christ gar nichts mit Politik zu tun haben. Ich will da in meine Gemeinde gehen, ja, in mein Ghetto zu meinen Brüdern und Schwestern und ich will, dass der Pastor mir erzählt, wo es lang geht und ansonsten da warte ich auf Entrückung. Ja, Leute, ich kenne das. Ich kenne viele, die genauso denken. Das ist jetzt kein, ich meine das nicht nur spöttisch, sondern ja, ich meine es auch spöttisch, weil das so geht's nicht, ne? Aber das ist wie ganz viele ihr Leben möchten. Und ich war auch so. Ich habe nach meiner Bekehrung 1992, da ist mir Jesus begegnet, ja, da habe ich auch so gelebt. Ich habe 5 Jahre lang kein Fernsehen geguckt. Ich habe mich 5 Jahre lang um nichts anderes gekümmert, als um das, was in der Jesusgemeinde in Rinteln ablief. Ich war dort bis zu 5-mal in der Woche in den Gottesdiensträumen. Wir hatten mittwochs, Freitagabends und sonntags Gottesdienst. Wir hatten Donnerstag Hauskreis. Samstag haben wir putzen müssen. Dann war manchmal montags eine Mitarbeiterbesprechung. Und dann gab es noch Konferenzen, dann eben von Freitagabend bis Sonntagabend. Ja, und das habe ich 5 Jahre lang gemacht. Das war auch gut. Es war von 1992 ab gut für mich bis ungefähr 97, mich von der Welt abzuwenden, die böse ist und wo Kriege waren. Es war damals dieser Jugoslawienkrieg, der Bürgerkrieg dort und ich war verletzt in meiner Seele bis eben zu meinem 30. Lebensjahr und es war gut, heil zu werden. Es war gut, heil zu werden in dieser Atmosphäre der Gemeinde mit den Geschwistern und dort viel zu hören von Propheten und Predigern. Und die Hände aufgelegt zu bekommen und gesund zu werden an Geist, Seele und Körper. Ich habe dann eine Ausbildung angefangen in der Zeit, Freunde gefunden gehabt, Lebensfreude, eine Vision, eine Vorstellung für die Zukunft. Ich war zum ersten Mal eigentlich in meinem Leben, kamen bei mir Wünsche auf, dass ich etwas wollte. Ich hatte bis zu meinem 30. Lebensjahr eine schwere Depression und eigentlich war ich wunschlos unglücklich, ja. Ich hatte keine Wünsche. Es war nichts, was ich mir hätte wünschen können, was mein Zustand oder was mein Glück bedeutet hätte. Ich war wunschlos unglücklich. Und vielleicht ist so ein bisschen was davon geblieben. Ich meine das jetzt nicht ganz ernst, aber wenn ich jetzt also eben über Weihnachten hier rede, Weihnachten kann mich nicht glücklich machen. Da bin ich weiterhin wunschlos unglücklich. Ja, wenn einem diese Schenkerei ist, aber da brauchen wir jetzt nicht weiter drüber reden. Ich finde es eine furchtbare Quälerei. Und ich habe da lange mit aufgehört. Ganz oft ist es ja so, dass man kriegt die Geschenke, die man bekommt, die machen einen unglücklich, weil es die verkehrten sind. Aber ich will da nicht weiter drauf eingehen. Das ist schon fast trivial, über diese Dinge des Kommerzes hier zu reden. Ja, ich bin sehr politisch und deswegen habe ich eben über Kommunalpolitik geredet. Und wenn du, wie ich schon mal an anderer Stelle sagte, wenn du findest, dass Politik fade ist oder nichts bringt, dann misch dich doch da ein, ja. Und es ist möglich. Ich habe das selbst erlebt und innerhalb der CDU hier. Und wenn du was ja, mit Gottes Segen und Gott ist mit uns, wenn du glaubst, dann kannst du auch in die Politik gehen. Und wenn Gott das will, dann wirst du auch da was bewegen. Und du kannst aufsteigen aus der Kommunalebene. Als ich 1998 in die CDU eingetreten bin, habe ich dort junge Männer kennengelernt. Waren eben doch mehr Männer, die dort irgendwie anzutreffen waren als Frauen. Die sind heute, der eine ist, die waren jünger als ich und engagierten sich halt, organisierten Arbeitskreise. Der eine ist heute Bundestagsabgeordneter, der heißt mit Nachnamen Fietz. Und der andere ist, das ist der Claudio Griese, der war junger Rechtsanwalt. Der ist inzwischen der Oberbürgermeister von Hameln und die sind jünger als ich. Die sind heute beide so um die 40 rum, ja, so ungefähr, waren also vor 20 Jahren, 20, 22 und haben innerhalb der Partei Karriere gemacht. Ja, ich würde jetzt nicht sagen, dass das so ein ganz außergewöhnlich talentierte oder begabte Menschen sind, sondern
Die sind innerhalb der Partei aufgestiegen und haben diese Ämter bekommen, weil sie da waren und sich zur Verfügung gestellt haben und sich halt immer innerhalb der Partei engagierten und gerufen haben, hier, hallo, hier bin ich. Die haben gewunken und sind hoch und runter gesprungen, sodass dann irgendjemand auf sie aufmerksam wurde und gesagt hat, versuchen wir es doch mal mit denen. Ja, ne? Du kannst im Supermarkt nur das kaufen, was in den Regalen steht. Das kann nur verkauft werden, was hergestellt wird. Und du kannst nur innerhalb einer Partei in Ämter aufsteigen, wenn du da bist. Und das ist für dich möglich, für jedermann, der hier zuhört, für jeden im Deutschen, der einen deutschen Pass hat, der kann in eine Partei reingehen und sich dort engagieren und mitwirken, muss natürlich ein bisschen Ideen haben. Und es gibt viele Leute im Land, die Ideen haben, die auch was wissen, die gute Ideen haben. Mein alter Arbeitgeber und Freund aus Rinteln, der hat gute Ideen, der sieht, was in Sachen Rentenversicherung, Krankenversicherung schief läuft und weiß, was in Österreich und der Schweiz zum Teil anders und besser gemacht wird und sagt, wir brauchen sowas in der Art wie die Bürgerversicherung, dass hier viele einzahlen und nicht nur die Arbeitnehmer, dass alle Selbstständigen, alle, die auch reich sind und dann die auch, dass die einzahlen anhand ihres Verdienstes und nicht dass mit der Rente oder mit der Krankenversicherung dann da so gedeckelt wird, dass man eben nur einen bestimmten Höchstbeitrag zahlt und das wäre gerechter und dann wäre hier auch mehr Geld in den öffentlichen Kassen für Kranke und für Rentner und auch eine Arbeitslosenversicherung, nicht dass alles nur die Arbeitnehmer stemmen müssen und die kleinen Unternehmer, große zahlen auch was, aber die zahlen meistens wenig Steuern, weil das dann innerhalb dieser Globalisierung, naja Stefan, du bist wieder unglaublich politisch heute und ich will davon gar nichts hören, weil ich will in meinem Ghetto sitzen und Jesus sorgt für mich. Dieses im Ghetto sitzen ist ein großes Problem. Ja, die Freikirchler haben mit der Welt da draußen nichts mehr zu tun und sie verstehen sie auch nicht. Und das ist schade, weil wir sind in dieser Welt. Ja, und Suche der Stadt Bestes. Damit ist nicht gemeint, dass du das beste Eiscafé oder die beste Pizzeria oder den besten Chinesen in der Stadt suchen sollst, sondern du sollst was tun für deine Stadt. Dieses Wort wurde gesagt an den Daniel, der in der Verbannung lebte in Babylon, eben mit den Juden. Und er war mit anderen Freunden dazu, hat man früher immer gemacht, wenn man ein anderes Volk unterworfen hat, dann hat man die jungen Leute aus den wohl angesehenen Familien die wurden den Eltern weggenommen und die wurden am Königshof erzogen, damit sie unter dem Einfluss dieses fremden Königs stehen, die hat man als Geiseln, ne? Die wurden als Geiseln genommen auch, ne? Dann hat man, also dass dann der fremde König war ja da auch so, der König von Israel wurde ja mit in die Verbannung geführt. Und dann hat man eben so gesagt, dem König, sieh zu, dass du deine Leute im Griff hast, rebelliert hier nicht gegen mich, ansonsten werde ich die Geiseln, die ich aus euren hohen Familien genommen habe, die bei mir am Königshof leben und erzogen werden, die wurden als kleine Kinder da schon hingebracht, die werde ich töten. Die lebten als Geiseln. So war ja hier dieser Arminius, der Hermann der Cherusker, dann später, der also hier bei uns in der Gegend in Norddeutschland berühmt geworden ist durch seinen Sieg in der Varusschlacht über das römische Heer jedenfalls. Dieser Arminius, der hieß wohl anders, Arminius ist dann schon auch eine lateinisierte, also das war sein römischer Name, der hieß auch nicht Hermann, der hieß irgendwie, war aber jedenfalls ein Cherusker, der Sohn eines Cheruskerfürsten, und er wurde in Rom am Königshof, am Kaiserhof dort in Rom erzogen. Und ging dann in den Militärdienst und wurde innerhalb der römischen Armee ausgebildet, wurde ein Offizier. Wahrscheinlich hatte er dann eigene so Cherusker, also auch Germanen unter sich. Und dann wurde er dorthin zu seiner Familie und seiner Herkunftsland, wurde er hin abgestellt, um dort über diese Leute auch da seine Verwandten zu herrschen. Und das war wohl ein Fehler, weil der hat sich dann mit denen da oben verbrüdert, oder mit denen da oben, das heißt bei uns hier, ne, das ist im Lipperland bei Paderborn. Und dann gab es einen Aufstand und die haben sich befreit von den Römern. Aber das war jetzt nicht das Thema, sondern Thema war der Daniel, der mit gleichaltrigen jungen Leuten eben am Königshof von dem König von Babylon aufwuchs. Und ja,
Und zu ihm sagte, glaube ich, Gott damals, suche der Stadt Bestes, also das Beste dieser Stadt Babylon, und betet für diese Stadt, damit ihr dort ein gutes und ruhiges Leben führen könnt, damit die Menschen nicht gegen euch sind, damit der Teufel nicht die Oberhand gewinnt und ihr unter ihm leiden müsst. Ne? Also der Teufel steht immer bereit. Der Teufel steht bereit, durch die Herrschenden im Land zu wirken. Und er wartet auf seine Chance. Und wir sollen als Christen für die Herrschenden im Land beten, dass der Heilige Geist durch sie, über sie kommt und durch sie wirkt. Und da ist immer ein Wettkampf. Der Böse, der Satan, der Teufel, der Finstere, der die finstere Macht hat, der wartet, der sucht seine Chance. Der Teufel ist der Trittbrettfahrer dieser Geschichte, sage ich immer. Ein Trittbrettfahrer ist, das kommt früher auch von den Trams, von den Straßenbahnen, die in allen großen Städten früher schon um die Jahrhundertwende, die es gab, in Berlin, in London, in Wien, in Paris, da fuhren eben überall Straßenbahnen in den Straßen, entweder elektrisch oder von Pferden gezogen. Und eigentlich musstest du eben eine Fahrkarte kaufen, um in diesen Wagen einsteigen zu können. Aber es gab immer Leute, die wollten gar nicht einsteigen. Die wollten eben, weil innen drin dann der Fahrkartenschaffner war, auch keine Fahrkarte kaufen. Um das Geld zu sparen, haben sich draußen aufs Trittbrett gestellt und sind eben ein Stück mitgefahren. Und wenn dann der Schaffner kam, dann sind sie abgesprungen, weil die fuhren ja nicht so schnell, früher nicht so schnell wie heute. Die fuhren auch nicht durch Tunnel. Sondern nur mal überirdisch, und so hat man da also eine kostenlose Beförderung bekommen. Und so ist der Teufel. Ja, der Teufel, der sucht nach seiner Chance. Wo kann er aufspringen, wo kann er mitfahren, wo kann er was machen? Und wenn Menschen eben dann was machen, wie zum Beispiel, so war es, das habe ich auch schon mal angesprochen, in der Oktoberrevolution oder in den Revolutionen damals in Russland, da haben Menschen eben wollten diesen Zaren ihm nicht mehr dienen, sie wollten nicht mehr für ihn in den Krieg ziehen und sinnlos sterben. Und da haben dann Matrosen in St. Petersburg haben revoltiert, die haben den Kriegsdienst verweigert. Und so hat sich das dann ausgebreitet, dass das dann eben zu einem Waffenstillstand kam. Russland fing an aufzukämpfen an der Front gegen das Deutsche Kaiserreich. Und das war dann, damit ging dann das, wurde das Ende des Ersten Weltkriegs eingeläutet. In Deutschland ging das Gleiche los, waren es auch Matrosen auf den Kriegsschiffen in der Ostsee und Nordsee, die das Gleiche gesagt haben: Wir wollen nicht mehr gegen unsere Brüder in Russland kämpfen. Was sterben wir hier sinnlos? Wir zerschießen unsere Schiffe gegenseitig mit Granaten und wir sterben alle. Für wen eigentlich? So, ja, und dann sind die Dinge, was eben die Vergangenheit ist, geschehen. Und dann guckt der Teufel immer, wo kann er mitmischen? Er hat keine Fahrkarte gelöst. Er gehört eigentlich nicht dazu, denn die Menschen wollen was machen. Die Menschen wollten eine Verbesserung, aber er bedrängt die Menschen und wir sind eben alle auch unter seinem Einfluss. Das sagt das Neue Testament aus. Jesus spricht zu uns Menschen als zu den Kindern des Zorns, und euer Vater ist der Teufel, sagt er, der Menschenmörder von Anfang an, der Lügner. Und er ist der Fürst dieser Welt, der hier Einfluss hat, und er umlagert unsere Köpfe, unsere Gedanken, und er will da reinkommen und er gibt uns Gedanken und wir meinen, es wären unsere eigenen, dabei sind es seine. Mach das doch mal sowieso. Und dann sagen wir, ach ja, eigentlich eine gute Idee. Ne, wollte ich immer schon mal machen. Und dann machst du das und hinterher denkst du, wieso habe ich das gemacht? Wo kam das denn her? Was ist denn da in mich gefahren? Was hat mich denn da geritten? Da hatte ich irgendeinen Dämon geritten. Und dann kommt man auf ganz bescheuerte Ideen. War doch vor ein paar Jahren in den Medien, da haben dann kleine Kinder haben ein anderes kleines Kind umgebracht, weil die sagten, ja, wir wollten das mal ausprobieren. Fanden wir cool. War so eine Idee, ne? Haben sie dann gemacht. Haben dann unter Sechsjährige haben einen anderen unter Sechsjährigen getötet. Ja? Wow, wollten sie mal ausprobieren. Wie kommt man darauf? Das sind Gedanken, die der Teufel eingibt. Und davon ist die Geschichte voll, der Teufel ist immer da, und wir gläubigen Christen, wir sollen beten, das Vater unser, ja, Vater unser im Himmel, geheiligt werde dein Name, dein Reich komme, dein Wille geschehe, wie im Himmel, so auf Erden, ja. Das ist unsere Aufgabe, das ist unsere Pflicht, das sollten wir tun, damit können wir den Lauf der Weltgeschichte verändern. Das ist besser,
als jede Demonstration, sei es auf bei Pegida in Dresden oder für Willkommenskultur oder gegen Fremdenfeindlichkeit. Es war hier bei uns in Hameln, wurde eine Frau abgestochen von ihrem kurdischen Ex-Mann. Dann hat er sie mit einem Seil um den Hals am Auto hinter sie hergeschleift. Und da war dann eine große Demo hinterher. Ja, waren 300 Menschen, haben sich an dem Ort, wo sich das Seil vom Auto gelöst hatte, Gott sei Dank, die Frau liegt im Krankenhaus, da haben sich dann Menschen versammelt und haben dann so Pappschilder eben auch hochgehalten. Da stand drauf dann, warum? Ja, warum? Ne? Dieses obligatorische Warum, und dann werden Sträuße abgelegt und Kerzen hingestellt und Teddytiere und ganz viele Fragen, warum? Ganz viele stellen die Frage, warum? Ja, weil der Mensch böse ist von Geburt auf und weil der Teufel in den Lüften herrscht und in die Gedanken der Menschen reinkommen kann. Und diese Frau wollte ihren Mann verlassen, und das sind Kurden, und da geht das nicht. Du kannst halt in dieser Kultur, lässt ein Mann sich eben nicht so gerne demütigen. Ne? Das sind, man sagt, Macho-Kulturen, da hat der Mann das Sagen, und die Frau hat da eben in den Herkunftsländern, auch unter den Kurden, die leben in der Türkei, im Irak, auch im Iran so ein bisschen, in Aserbaidschan. Das war mal, da gab es mal ein Königreich Kurdistan, und es wäre auch ganz gut, wenn diese Menschen ein eigenes Land hätten und nicht unter der Herrschaft, Fremdherrschaft von zum Beispiel den Türken leben müssen, die grausam mit ihnen umgehen. Aber sie haben auch selber grausame Sitten. Es geschehen unter den Kurden viele Ehrenmorde, wenn da eben eine junge Frau, ein Mädchen, eine Tochter schon vor der Ehe irgendwie Geschlechtsverkehr hat. Ja, dann gelten da eben alttestamentliche Verhältnisse, dann wird die totgeschlagen. Das war ja so, dass es im Alten Testament, das Gesetz des Mose an die Juden war ja auch so, dass da, ja, wenn also, das wird da mit Unzucht bezeichnet, wenn eine Frau vor der Hochzeit Sex hat, dann soll der Vater selber hingehen und die Tochter erschlagen. Und das, da gibt es eben Kulturkreise, die machen das noch heute so. Und kann man es dann überhaupt kritisieren, wenn die das so machen? Naja, wir leben halt in einem Land, in dem das nicht mehr üblich ist. In den 60ern hat hier auch noch mancher Vater seine Tochter fast totgeschlagen, wenn die mit einem Kind nach Hause kam, weil irgendein Schürzenjäger die Tochter ins Bett gekriegt hat. Das war dann hier auch nicht so doll. Ja, diese Töchter sind dann verstoßen worden von ihrer Familie und mit dem unehelichen Kind mussten sie irgendwo hin. Die sind dann in die großen Städte gegangen und haben da oft dann sich irgendwie selbst durchkriegen müssen. War vielleicht oft der einzige Weg dann, dass man dann eine Prostituierte wurde als Frau, weil man sonst keine Arbeit gefunden hat mit einem unehelichen Kind. War in Deutschland auch nicht so viel anders. Wir als Christen sollten das kritisieren, weil wir sollen niemanden töten und wir leben selber nicht nach dem Gesetz des Mose, sondern wir leben nach dem Gesetz Jesu Christi, und das ist das Gesetz der Liebe. Und da Jesus sagt, ja, wer ohne euch ohne Sünde ist, der werfe den ersten Stein. Und dann macht das doch. Wenn du ohne Sünde bist, dann wirf nach einer Frau, die oder einem anderen Mann, der schon vor der Ehe Sex hatte, wirf den Stein. Steinige, und dann stell dich doch an die Straße und klatsche, wenn da ein Mann seine Frau hinter sich herzieht am Auto, weil sie ihn verlassen wollte. Ja? Andere Länder, andere Sitten. Wir haben diese Sitten hier nicht im Land. Für uns gilt das Grundgesetz und die Gesetze, die wir hier schon seit langem haben. Wir sollen der Obrigkeit untertan sein, auch wenn wir keine Obrigkeitsstaat haben, sondern wir selber sind ja der Souverän, der Bürger ist ja der Souverän und kein König oder Kaiser. Auch nicht Frau Merkel ist Regierungschefin, also die ist, wie nennt sie sich, Bundeskanzlerin. Aber die ist nicht in diesem alten Sinne, wie es die Bibel sagt, Obrigkeit, denn das ist die Besonderheit einer Bundesrepublik, einer Republik, dass in der Republik, das kommt von Republika, das ist der Bürger selber, ist der Souverän. Also du und ich, wir sind diejenigen, die hier das Sagen haben, eben dadurch, dass wir mitwirken können an der Politik und wählen gehen. Wir suchen uns die Leute aus in unserer repräsentativen Demokratie. Wir suchen uns da eben diese Parlamentsabgeordneten aus, die dann, von denen wir meinen, dass die unsere Meinung vertreten.
Und das Recht haben wir dann eben auf Bundesebene alle 4 Jahre. Es wird nächsten September sein. Und da reden wir dann wahrscheinlich gleich weiter drüber nach der nächsten Musik.

So, jetzt habe ich über Res Publica gesprochen, das heißt auf Deutsch die öffentliche Sache, habe ich eben mal nachgeschaut im Herkunftswörterbuch des Duden Verlags. Also die öffentliche Sache, daher kommt Republik, Res Publica, Res ist die Sache, Publica die Öffentlichkeit, und uns gehen eben diese Dinge alle an, ja, auch wenn du ein gläubiger Mensch bist, ein wiedergeborener Christ bist, so bist du zwar nicht mehr von dieser Welt, aber du bist noch in dieser Welt, und das berührt uns ja, das geht uns ja, ne? Also wir werden ja davon auch beeinflusst, von dem, was so eben passiert, hier auch in diesem Land, in dieser Welt, auch wenn wir das nicht möchten und am liebsten in unserem freikirchlichen Ghetto, in der Gemeinde uns nur noch aufhalten würden, von montags bis sonntagabends, eigentlich die Gottesdienste am liebsten nicht verlassen. Ich kenne das alles, es können Konferenzen so schön sein in der Gegenwart Gottes, dass man auf gar keinen Fall am Montagmorgen zur Arbeit will. Ja, oh ja, die Welt, da sind dann ungläubige Menschen, die verstehen uns nicht, denen können wir nichts von Jesus erzählen, und die rauchen und die erzählen schmutzige Witze, und man muss sie dann ertragen, und da will der Chef noch, dass man für einen lügt, indem man sagt, wenn Meier anruft, ich bin nicht zu sprechen, Frau Schulze, ne? Und da ist man mit einem Gewissenskonflikt, ich soll doch nicht lügen. Ja, die Welt ist schon schwierig, und ich finde das toll, dass in vielen modernen Liedern, Liedtexten, die auf Deutsch gesungen werden, die hier mein Bruder Mike am Sonntag in seiner Sendung, mache ich mal Werbung für, Mike macht ja immer am Sonntag von 15 bis eigentlich 18 Uhr eine Sendung, die heißt, der ist der Gottesdienst der New Yeshua Generation. Den macht Bruder Mike jetzt schon seit, glaube ich, 8 Jahren, und er hatte mal in Norden aus Friesland, wo er eigentlich herstammt, eine Gemeinde, die sich um ihn gebildet hatte, eben, und die Teenies, die da bei ihm waren, die nannten den Verein, den sie da eben hatten, die New Yeshua Generation, die neue Jesus-Generation. Ja, könnt ihr gerne reinhören, sonntags von 15 bis 18 Uhr. Hinterher gibt es also, die zweite Teil ist von 17 bis 18 Uhr eigentlich immer nachgehakt, auch mit mir, aber auch mit der Schwester Martina, das ist Mikes Frau. Hört gerne rein, und Mike spielt viele moderne deutsche Musik auch dort, und er predigt. Und in der deutschsprachigen Musik, da sind viele Texte dabei, die mir gefallen, wo dann auch gesagt wird, das Leben hier auf Erden ist schwer. Das ist so. Und deswegen ist ja Jesus gekommen, damit wir in ihm den Tröster und Beistand finden in diesem Leben, in dieser Welt. Das will Jesus sein, aber er nimmt uns nicht aus dieser Welt heraus, sondern er will mit uns durch dieses Leben gehen. Und ja, wir sollen als Erlöste, wir sollen als bei von Gott Angenommene durch diese Welt gehen, und wir sollen Sauerteig sein in dieser Welt, wir sollen Licht sein, wir sollen Salz sein in dieser Welt, damit auch andere Menschen dazugetan werden können, damit sie den Zugang finden zu Jesus. Ja. Ich hatte jetzt eine Nachbarin von mir, ist an Krebs erkrankt, und ich habe das jetzt gehört gehabt, und ich konnte nicht anders, als dass ich dann für sie gebetet habe. Sie ist zwar gläubig, weil sie aus einer evangelischen Pastorenfamilie stammt, aber sie weiß natürlich nichts, auch in ihrer hier ansässigen Gemeinde, die sie besucht, von Krankenheilung. Ja, sie betet, und sie hat also auch andere Freundinnen, die für sie Fürbitte machen. Aber diesen Satz tatsächlich, dass da steht im Markus-Evangelium Kapitel 16, Vers 17, die an mich glauben, wird man daran erkennen, dass sie Kranken die Hände auflegen und mit denen wird es besser werden. Diesen direkten Zugang hat sie natürlich wahrscheinlich nicht, ne? Ich habe das erlebt an mir selber und an vielen anderen, dass im Namen von Jesus Hände aufgelegt wurden, kranken Menschen, und dass diese Kranken wirklich geheilt wurden. Ich kenne Krebskranke, die von Ärzten aufgegeben waren und die heute noch leben. Ja, ich selber war psychisch wie körperlich ziemlich am Ende und ist dann durch die Jesusgemeinde in Rinteln und durch das liebevolle Werk der dort schon Anwesenden, ich war dann frisch dazugekommen, ist mir viel Gutes geschehen und ich bin gesund geworden. Aber nicht aus ihrer eigenen Kraft heraus, sondern eben im Namen von Jesus. Ja? Wir können Kranken die Hände auflegen, wir können anderen Gutes tun, und das Land braucht das. Ja? So viele Menschen, das ist die frohe Botschaft, das ist die Botschaft, die Hoffnung bringt. Das ist unser Jesus, der hier helfen will. Ja. Demnächst Neues war mit Ausrufezeichen, das ist die Überschrift meiner heutigen Sendung.
Und was wird dieses Neues denn, was wird dieses demnächst Neues? Was wird es denn an neuen Dingen geben? Das Alte, was wir schon verkündet haben, wenn man nichts Neues von Jesus hört und Jesus sagt, meine Schafe hören meine Stimme und sie folgen mir. Und wir sind Propheten, so hat es auch Bruder Mike letzten Sonntag in seiner Predigt kundgetan. Wir sind Propheten, wir hören unseren Gott, der Heilige Geist wohnt in uns, dadurch, dass wir Jesus als unseren Herrn und Erlöser, als unseren Heiland angenommen haben. Wir gehören zu ihm, sein Heiliger Geist ist in diese Welt geschickt. Jesus sagt, ich verlasse diese Welt, freut euch darüber. Ich lasse euch aber nicht alleine als Waisen zurück, sondern ich sende euch den Tröster, den Heiligen Geist. Und der wird bei euch sein alle Zeit, alle Tage. Und er ist bei uns und er wohnt in uns. Denn Jesus sagt, der Vater, ich und der Vater werden kommen und in eurem Herzen wohnen. Und der Heilige Geist ist auch dabei. Dieser Heilige Geist ist jetzt hier, während Jesus zurückgegangen ist zum Vater. Ich nehme das alles so hin, wie es da steht. Ich muss mir das auch nicht anderweitig erklären. Es gibt dafür keine Erklärung. Ja, ich brauche nicht aus Gott einen machen. Oder das ist eben Vater, Sohn, Heiliger Geist. Die sind sich einig. Die sind, obwohl sie drei sind, wie auch immer. Ja, ich nehme das so. Ich brauche da keine weitere. Alles, was ich da weiter hinzufügen würde, jede weitere Auslegung wäre schon Verfälschung. Also Gott wohnt durch den Heiligen Geist in meinem Herzen und der spricht, ich höre ihn. Ja, das sind, bin mir auch nicht immer ganz sicher, dass es immer alles Jesus ist, denn der Teufel spricht auch und der will uns belügen. Ist mir auch schon passiert, dass ich auf Lügen des Teufels reingefallen bin. Ja, dann ja, ist mir schon passiert. Kommt vor. Ja, gibt Arbeitsunfälle. Manchmal denkst du, hörst du irgendwas und dann sagst du, oh, genau das, darauf habe ich gewartet. Aber der Teufel wusste, was du hören wolltest. Das kann passieren. Er säuselt. Ja, er frisst Kreide, so wie der Wolf bei Rotkäppchen. Und er kann sich verstellen, aber du wirst es dann irgendwann merken. Ja. Wenn die Dinge sich dann doch nicht so entwickeln, wie es erst aussah und dann alles ist ganz anders, dann habe ich dann auch schon mal gemerkt, scheiße, bin reingefallen. Der Teufel hat mich belogen. Aber grundsätzlich, die Verheißung gibt uns Jesus. Jesus sagt, meine Schafe hören meine Stimme, ja, und sie folgen mir. Und einem anderen folgen sie nicht. Auf Dauer folge ich dem Teufel nicht. So gut kann er mich nicht verführen. Bin ich dann doch, wie soll ich sagen, gesegnet genug, lang genug dabei oder weiß ich. Von Anfang an habe ich Jesus seine Stimme unterscheiden können. Es sind ja keine Romane, die er mir erzählt, sondern es sind manchmal so Andeutungen, so wie Anstupsen bei Facebook, da kriegst du so einen Stupser und dann denkst du, aha, so soll ich das machen. Das ist ja nicht immer irgendwie nur Textdateien, ja. Krieg ja keine E-Mails, habe ja nichts ausgedrucktet, was ich lesen kann, ja. Ich lebe aus Glauben und die Verheißung steht geschrieben, meine Schafe hören meine Stimme. Und so sind wir denn Propheten, die wir an Jesus glauben. Ja. Wir sind Propheten, nicht Mohammed war der letzte Prophet. Und der Siegel, er ist nicht der Siegel des Propheten, denn jeden Tag werden hier in diesem Land werden Propheten geboren, wieder von neuem geboren. Jeden Tag kommen Propheten hinzu, die den Geist Gottes empfangen und durch die der Heilige Geist das ausspricht, was der Vater ausgesprochen haben will. Und dazu gehören auch Bruder Mike, Schwester Martina und ich. Ja, und bei alledem gibt es zurzeit, wie ich schon sagte, nicht so richtig Neues zu erzählen. Wenn es nichts Neues zu erzählen gibt, dann muss man, weil Gott uns nichts Neues gesagt hat, manchmal höre ich Gott ganz laut schweigen. Ich frage ihn was und sag doch mal was Neues. Ich brauche auch mal was Neues. Wie sieht denn das aus? Und dann höre ich, wie er mir irgendwie sagt, so, nö, ich sag nichts Neues. Und dann muss ich an dem festhalten, wovon ich überzeugt bin, dass er geredet hat. Ja, darf da ja nicht mit leichtfertig umgehen, das tue ich ja dann auch nicht, weil ich bin ein gewissenhafter Mensch, weil Gott in mir wohnt, weil ich von neuem geboren bin. Und ich bin überzeugt davon, dass Gott so eine Erweckung machen will, wie er sie 1905 da in Wales gemacht hat, geschehen lassen.
ja, sind mehrere hunderttausend bis zu 3 Millionen Menschen, sagt man, haben eine Begegnung mit Jesus gehabt. Und das glaube ich nach wie vor, ja, dass das hier geschehen wird. Ich brauche das jetzt nicht nochmal in allen Einzelheiten hier nochmal erklären, was da war. Aber ich hatte eben eine Vision, dass ich die Küste von Wales sah. Und dann daraufhin wusste ich, was das bedeuten soll. Und das war 1998 und sind jetzt fast 20 Jahre, dass ich darauf warte, dass das geschieht. Gut, Ding braucht Weile. Gott hat andere Zeitvorstellungen als wir, aber ich glaube, die Zeit ist wirklich sehr nah. Ja, dass das Wirklichkeit wird. Und wir brauchen das. Wir brauchen das. Die Menschen wie meine Nachbarin, die braucht selber diesen Zugang zu Jesus. Sie ist ihr Vater war evangelischer Pastor. Sie glaubt, sie betet. Aber wenn du das nicht erlebt hast, dass Gott Kranke heilen kann, dann glaubst du das auch nicht so richtig. Das Reich Gottes ist nicht so verwirklicht in dieser Welt, wie es verwirklicht sein könnte. In Wales war das dann für 3 Jahre. Da geschahen überall Zeichen und Wunder. Die Menschen haben nachts von Jesus geträumt und wussten, der ist Realität. Und morgens, sie gingen mit ihm, sie fragten ihn andauernd. Sie waren eben überzeugt davon, der ist da, der ist Realität. Ja, das war Wales. Und dann haben sie ihn, sie wurden gedrängt, sie wurden von ihrem Gewissen bedrängt, sich zu verändern, nicht mehr spielen zu gehen, also ihr Geld zu verwetten, in Hahnen kämpfen und Pferde wetten und Hunde rennen. Und sie wollten nach Hause zu Frauen und Kindern und wollten dort mit denen zusammen sein und mit ihnen, mit ihnen beten und die Gemeinschaft mit der Familie eben haben und nicht mehr in den Pub gehen und dort sich mit Guinness und Whisky volllaufen zu lassen, weil man das irgendwie das alles nicht ertragen konnte, ja. Dieses Elend zu Hause, man hat wenig Geld verdient, man hat die Kinder hungern sehen und die waren zerlumpt und Krankheiten konnten kaum behandelt werden, weil es ja keine Krankenversorgung gab. Auf einmal wurden Kinder wurden gesund durch Gebet. Also die Männer mussten sich nicht mehr besaufen, weil auf einmal war es erträglich, ja. Es wimmerten nicht alle, es jammerten nicht alle, weil sie Hunger hatten und weil der Ofen kalt war, sondern man half sich gegenseitig, die Reichen gaben den Armen was ab und Kinder, die vielleicht im Tode geweiht waren, die wurden durch Wunder gesund. Das ist jetzt hier das sind keine erfundenen Geschichten. Ja, ich male mir jetzt zwar ein bisschen aus, ich habe darüber 2 Bücher gelesen, über diese Erweckung in Wales. Und es sind ja nicht die einzigen Erweckungen, die jemals passiert sind. In Afrika passiert viel durch den Daniel Kolenda, den Schwiegersohn, glaube ich, von Reinhard Bonke, vorher durch Reinhard Bonke. Da kommen 1 Million Menschen zu Veranstaltungen zusammen und dort fahren reihenweise bei Tausenden die Dämonen aus. Bei Tausenden von Menschen fahren Dämonen aus. Tausende von Menschen haben eine Begegnung mit Jesus Christus. Und das ist da überhaupt nichts Besonderes. Ja, die Afrikaner, die gehen täglich mit Geistern um. Die gehen zu diesen Witch-Doktern, habe ich auch schon öfter erwähnt. Weil wenn sie krank sind und lassen sich von denen behandeln und die wissen, die Natur ist für sie beseelt, ja, überall, jedes Ding hat irgendeinen, in jedem Ding wohnt ein Geist, ob das dann die Wahrheit ist, ist was anderes, aber es gibt halt dieses ein Drittel der gefallenen Dämonen des Satans und die weichen, wenn da von Jesus gepredigt wird, dann fahren die aus und da schreien und Blinde werden sehend und Verkrüppelte richten sich auf, Gelähmte können wieder gehen auf einmal, weil die Dämonen sie verlassen. Das ist für die Menschen dort, wenn man den Afrikanern von Dämonen erzählt, dann ist das für die nichts Ungewöhnliches. Die wissen von der Existenz böser Geister und die glauben manchmal, dass andere Geister gute Geister sind, die man zur Hilfe rufen kann und damit sitzen sie in der Falle, weil all diese Geister sind böse. Es gibt keine weiße Magie und im Gegensatz zur schwarzen Magie. Magie ist immer böse, ja. Hat jetzt nichts, ich mag Maggi nicht. Maggi ist so viel Natriumglutamat und das bekommt mir nicht. Also Maggi ist für mich nicht gut und Maggi ist auch nicht gut. Im Allgemeinen nicht gut, nicht in Afrika und auch nicht in Deutschland. Und man sollte keine Weihnachtszauber und im Fernsehen habe ich gerade im Mittagsmagazin was gesehen. Also da ging dort eine Frau, die wohl Heilpraktikerin ist, die ging dann durch die Räume und räucherte die Räume. Ja, sie hat sie mit positiver Energie gereinigt. Also na Halleluja.
Sie verbrannte dann Pfefferminze oder irgendwas und hat dann die Räume geräuchert, um sie energetisch zu reinigen. Da geht's dann schon los. Das sind Ideen und Gedankenwelten, die Geister geschenkt haben. Und dann fängt damit trittst du ein in die Welt der Magie. Und das nimmt kein gutes Ende, das sage ich dir. Das habe ich aus eigener Erfahrung, kann ich darüber reden. Jesus hat nichts mit Magie zu tun, sondern weil er ist Gott. Und was Gott tut, Gott kann eben Wunder tun, ja, und das ist dann keine Magie, sondern das ist dann ein Wunder und das ist legitim, ja, es sind legitime Wunder. Der Teufel kann auch Wunder tun, es gibt Reiki, es gibt Heilen durch Handauflegen, das nennt man dann so Reiki und andere Dinge, man kann da alles Mögliche machen in der Esoterik und in der okkulten Welt, eben mit weißer und schwarzer Magie und all diese Dinge bleiben aber eben, sie sind vom Übel, vom Teufel. Das ist eben so und lass da die Finger von und wir brauchen eben diese Offenbarung von Jesus, dass er sich selbst den Menschen zeigt. So war es in Wales geschehen und die Menschen, sie wurden besser. Sie wollten nichts mehr mit all diesen Dingen zu tun haben. Sie sehnten sich nach ihrer Familie, sie sehnten sich nach Vergebung, nach Versöhnung und wir brauchen das. Und sie sehnten sich danach, dem Nächsten Gutes zu tun. Sie sehnten sich danach, so war es ja am Anfang in der Urgemeinde, ihren Reichtum mit denjenigen zu teilen, die nichts hatten. Man konnte nicht zusehen, wie der andere Hunger litt und hatte selber genug. Ja, man gab ab. Dieser heilige Martin, der seinen Mantel teilt, der war Christ. Er war als Kind schon Christ geworden, musste aber in den Militärdienst auch des Römischen Reiches. Und dann ist er dort irgendwo im Einsatz in Frankreich. Und er sieht einen armen Menschen und er teilt seinen Militärmantel mit ihm. Es war ein schöner, warmer Militärmantel, der war außen wohl rot und innen war der mit Fell gefüttert. Den hätte er gar nicht teilen dürfen, weil das war ja gar nicht sein Eigentum, sondern er war ihm nur von der römischen Armee zur Verfügung gestellt worden, aber er machte das. Er zerschnitt seinen Umhang, Teil seiner Uniform und verschenkte das. Weil er Christ war. Er konnte das nicht, er war nicht gerne in dem Militärdienst. Er musste das, weil er hatte überhaupt nur das, sein Vater hatte das römische Bürgerrecht irgendwie bekommen oder gekauft. Und dafür hatte aber der Vater die Pflicht, seine Söhne da für 25 Jahre in die römische Armee zu stecken. Die mussten ihren Militärdienst da ableisten. Das war das Geschäft, das die da damals gemacht haben. Und er war nicht gerne römischer Soldat und er ist dann ja nach diesem Militärdienst gründet das erste europäische Kloster in Westfrankreich, kurz vor der Atlantikküste, an der Loire. Ja? Da wird das erste Kloster auf europäischem Boden gegründet und er macht die erste Klostergemeinschaft, also die ersten Mönche. Er ist der erste Mönch eigentlich Europas. Vorher gab es Mönche im Heiligen Land, also in den Wüstenklöstern dort Israels, die es heute noch zum Teil gibt. Da gibt es das Katharinenkloster zum Beispiel und da kommen die Katharinenschwestern her. Aber in Europa hat es noch das Jahr, bis zwei Jahre mal, hier waren wilde Germanen, Sachsen, alles Heiden, die Thor und Odin, habe ich an anderer Stelle auch schon drüber geredet. Und der Sankt Martin, der dann ja am 10. und 11.11. besungen wird, wo die Kinder von Haus zu Haus gehen und im besten Fall noch Martinslieder singen, da wird der besungen. Ja, bei mir standen welche vor der Tür, die haben dann fast wie bei Halloween da die Tüten aufgehalten und haben mir irgendein Lied gesungen und dann sagten sie, wenn du jetzt gibst, dann sei es nicht zu viel oder zu wenig gewesen, sonst kommen wir mit dem Besen. Also da dachte ich ja, verschwindet hier, jag euch davon. Das ist, ihr droht mir, ihr kommt am Martinstag und singt hier Drohlieder, wo sind wir denn hingekommen? Naja, das waren wohl auch kurdische oder arabische Kinder und hat man wohl aus Rücksicht in dem Kindergarten auf ihre Religion keine Martinslieder beigebracht, sondern irgendwelche Lieder. Ja, die waren dann so ähnlich wie bei Halloween, ja, und dann drohen wir dir mit dem Besen. Ist das eine Frechheit? Und da geht mir dann auch das Verständnis, die Rücksichtnahme

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2: Ich möchte keine Kinder vor meinem Haus stehen haben, die am Martinstag singen kommen und dann singen die mir Lieder vor. Ich denke, ich kratze mir am Kopf, was singen die denn da für Lieder? Und dann drohen sie mir noch mit dem Besen. Wenn du gibst, dann sei es nicht zu viel oder zu wenig gewesen, sonst kommen wir mit dem Besen. Also Frechheit, verschwindet. Gleich geht's weiter.

Jetzt kommt Kunst. Der nachfolgende Beitrag ist für humorlose Menschen nicht geeignet. Er bezieht sich ausdrücklich nicht ausschließlich auf eine ähnlich klingende Glaubensgemeinschaft, sondern ist eine Satire auf alle freikirchlichen Gemeinden, in denen merkwürdige Dinge geschehen. Charismatiker, Evangelikale, Pfingstler, Baptisten, Methodisten, Adventisten, freie christliche Gemeinden, freie evangelische Gemeinden und so weiter und so weiter und so weiter. Menno's Nieten. Ihr deutschen Männer, ich bin so stolz, dass es euch gibt. Ich bin die christliche, mutige Heidi und mache meinen Mund auf, euch zu loben. Und ich danke Gott, dass ich heute hier vor euch stehen und euch als mein Orchester dirigieren darf. Richtet euch jetzt bitte aus, immer eine Armlänge Abstand zu eurem Vordermann, sodass ihr mit eurer ausgestreckten rechten Hand den kahlen Schädel eures Vordermannes erreichen könnt. Seid ihr soweit? Schön. Zur Einstimmung wollen wir das Lied Popcorn anstimmen.

Welch ein herrlicher Klangkörper! Da soll noch einer sagen, eure hohlen Schädel seien zu nichts nütze. Jetzt kommen wir zum Höhepunkt. Das Deutschlandlied mit eurer Lieblingsstrophe. Also, Männer...

Wenn man mit Jesus lebt und schon lange den Weg gegangen ist, ja, dann prüft man sich selber und man geht in sich und man fragt sich, ist das, was ich glaube, gehört zu haben, ist das wirklich, habe ich das von Gott gehört? Bin ich auf eine Täuschung hereingefallen? Ich habe neulich wirklich mich vom Teufel, der hat mich in eine Falle gelockt, der hat mich übertölpelt. Mir hat es Gott dann durch einen Traum gezeigt, dass Träume sind ja oft so merkwürdig, ne? Und ich wache in diesen Träumen immer auf. Ich träume immer so dann in den Morgenstunden und ich wache aus diesen Träumen auf und diese Träume sind noch so da und dann denke ich mir, was hast du denn da wieder geträumt? Und dann denke ich mir nochmal, dann erzähle ich mir diesen Traum nochmal selber oder ich denke da eben noch drüber nach. Und denke ich mir, ja Mensch, wenn das damit gemeint ist, oi. Und da hat mir also Gott in einer bestimmten Situation gezeigt, dass ich auf das Reden des Teufels reingefallen bin. Ja, das kann passieren. Der Teufel gibt sich schon große Mühe, uns zu verführen. Aber Gott, Jesus Christus, hat mich da korrigiert, sodass ich das erkennen konnte. Man kann natürlich auch Wunschdenken haben und dass man... und deswegen, es gibt bestimmte Dinge, die Verheißung, die Gott mir gegeben hat, da frage ich mich dann auch kritisch, habe ich das wirklich von Gott gehört? Ich musste damals meine Heimatgemeinde, die Jesusgemeinde Rinteln, verlassen und ich bin eigentlich seit dieser Zeit davon überzeugt, dass Gott mich dort wieder hinbringen wird, dass Gott eine Versöhnung, eine Wiedervereinigung mit dieser Gemeinde auch herbeiführen wird, sodass wir in Zukunft gemeinsam wirken können. Denn gemeinsam ist man stärker. Ja? Einer mag überwältigt werden, heißt es in einem der Sprüche der Bibel, aber zwei halten stand und eine dreifache Schnur reißt nicht leicht in zwei. Und der Leib Christi ist eben ein Leib. Wir sind nicht alles Einzelkämpfer. Und auch wenn ich das jetzt hier zusammen mit Martina und Mike mache, ich bin auch nicht ganz alleine. Wir sind schon drei, also Dreie. Eine dreifache Schnur reißt nicht so leicht in zwei. Das ist schon mal gewonnen, dieser Punkt. Ich bin nicht alleine, aber ich wünsche mir ein größeres Team. Ich wünsche mir Teil eines größeren Teams zu sein. Ich gehöre zwar dem weltweiten Leib Christi an, aber ich bin nicht besonders gut in Kontakt mit ihm, weil die allermeisten Menschen aus diesen Kreisen, aus denen ich da eben herkomme, von den Charismatikern, die denken ganz anders als ich. Ja, sie sind geprägt von dem sogenannten vollen Evangelium. Sie glauben dieser Predigt, dass alle Menschen auf dem Weg zur Hölle sind und alle sich bekehren müssen, um der Hölle zu entkommen. Und das sage ich ja immer wieder hier, dafür machen wir auch den Erweckungssender, um das bloßzustellen als eine Irrlehre. Das ist nicht das Evangelium, das die Bibel, das das Neue Testament gibt, was Paulus predigt, sondern dort wird ganz viel, Paulus selber spricht ganz viel davon, dass Menschen gerichtet werden nach ihrem Tun, nicht nach ihrem Glauben. Und dann wird's erst schlüssig irgendwie. Dann wird die frohe Botschaft zur frohen Botschaft und dann wird das irgendwie erst vernünftig und schlüssig. Ja, der Glaube sollte der Vernunft nicht widersprechen. Das hatte ich vorhin schon mal angedeutet. Ich wünsche es mir jedenfalls auch dann in Fragen der Schöpfungsgeschichte und so weiter. Aber ganz bestimmt in den Aussagen über Menschen und ihr Tun, ihre Moral, wie Menschen von Gott betrachtet und beurteilt werden. Jüngster Tag, jüngstes Gericht und das Verlorengehen oder also, dass man von Gott in die Ewigkeit, in den Himmel aufgenommen wird oder eben verworfen wird und dann in die Hölle kommt, da muss es irgendwas geben, was in sich schlüssig ist und vernünftig ist und es kann nicht anders sein. So wie es eben Paulus sagt, die Menschen werden nach ihren Taten gerichtet, so sagt es die Offenbarung in Kapitel 20, Vers 12. Es werden Bücher aufgeschlagen und die Menschen werden gerichtet nach den Werken, die dort niedergeschrieben sind. Ja, und das ist die Grund, das ist das Evangelium und das ist das, was Menschen seit Menschengedenken, seit Generationen eben in unseren Kreisen hier glauben und auch an anderen Orten dieser Welt, auch in anderen Kulturen und sogar in anderen Religionen hat das, ist ja die gleiche Relevanz unseres Tuns
Und es kann nicht anders sein. Also, dass Menschen, die sich Mühe geben, ein gutes und gerechtes Leben zu führen, dass Gott das berücksichtigen wird. Der Punkt, dass wir wiedergeboren sein müssen, nach diesem einen Punkt, wenn ihr nicht von neuem geboren werdet, werdet ihr das Reich Gottes nicht sehen. Man kann diesen Bibelvers nicht so nehmen, dass alle, die nicht wiedergeboren sind, halt in die Hölle kommen. Ja, das kann man so nicht deuten. Ich sehe das Reich Gottes heute. Ich habe geöffnete Augen des Geistes, weil ich von neuem geboren bin. Ja, das heißt aber nicht, dass mein Bruder, der noch nicht von neuem geboren ist, er kann natürlich das Reich Gottes nicht sehen. Wenn ich mit ihm über Jesus rede, dann kann er damit nichts anfangen. Das ist für ihn, ich bedränge ihn damit auch nicht mehr. Ich habe das früher auch getan. Ich war früher auch so ein Hardliner, der ganz hart gegen die Gottlosen mit Gottlosen umgegangen ist, ihr Sündhaftigkeit angeprangert hat. Das hat viel Ärger in der Familie verursacht. Ich wurde dadurch ausgeschlossen von Weihnachtsfeiern zum Beispiel. Heute bin ich da weiser durch die Führung des Heiligen Geistes. Ich schmeiße nicht mit Steinen nach denen. Nach denen, die ja so sündig sind, sondern ich gehe mit meinen Geschwistern liebevoll um. Ich bin rücksichtsvoll. Ich sitze nicht auf dem hohen Ross und predige von da runter, sondern ich bin barmherzig und versuche lasse mich führen vom Heiligen Geist. Und nur so kann es sein, dass die Menschen eben nach ihren Werken gerichtet werden. Und sie bekommen von einem gnädigen Gott ein gerechtes Urteil. Und ist nicht wichtig, was du glaubst. Es ist nicht wichtig, ob du Hindu bist, Moslem bist oder ob du Christ bist, in der christlichen Religion lebst, sondern es ist wichtig, was du tust, wie du handelst, dass du nicht anderen Menschen Schaden bewusst zufügst. Wenn du das tust, dann hast du ganz schlechte Karten. Egal, in welcher Kultur du lebst, egal, in welcher Religion du aufgewachsen bist, dann hast du ganz schlechte Karten, wenn du ganz bewusst anderen Schaden zufügst. Und ich behaupte, du wirst nur im Buch des Lebens gefunden, wenn du das Leben anderer Menschen wertschätzt. Wenn du das Leben anderer Menschen geringschätzt und daran Anteil hast, dass sie geschädigt werden, dass ihre Gesundheit geschädigt wird, dass sie früh sterben, dass wenn du dafür sorgst, dass andere Menschen ums Leben kommen, weil du Kriege anstiftest, weil du Attentate in Auftrag gibst, weil du Waffen verkaufst. Ja, ich rede jetzt von Waffenherstellern, sondern von so Waffenhändlern, die illegal Waffen irgendwie verkaufen an Rebellen und so weiter. Und du tust nicht Buße über dein böses Tun, denn einem reuigen Sünder ist Gott gnädig. Du stehst schon im Alten Testament, dann hast du schlechte Karten bei Gott. Dann wirst du nicht im Buch des, dann wirst du aus dem Buch des Lebens rausgestrichen. Ja, da wird eben, die Bücher werden aufgetan und wir werden alle ein Urteil bekommen von Gott am Tag des jüngsten Gerichts. Und es kann nicht richtig sein, dass Menschen das nur deswegen schon in die Hölle kommen, weil sie nicht an Jesus geglaubt haben. Das ist einfach dummes Zeug und das zerstört unsere Gemeinden, das zerstört die Freude an Jesus, das zerstört das Leben von Einzelnen und Familien. Ich sehe das überall und das müssen wir ändern, das wollen wir ändern. Wenn man nichts, demnächst Neues, demnächst werden wir Neues von Gott erfahren. Wenn man gerade nichts Neues von Gott hört, da muss man sich an das erinnern, was Gott schon gesagt hat, wo man sich sicher ist. Das ist ganz sicher, können wir uns eben von dem sein, was da in der Bibel geschrieben steht, was Jesus schon so gesagt hat. Dann hängt es auch wieder von unserer Auslegung ab, wie wir darauf schauen, wie wir das verstehen, wie wir das wiedergeben. Wir wissen, dass irgendwann Jesus wiederkommt. Wir wissen, dass irgendwann diese Erde ein Ende finden wird. Es wird eine neue Erde, ein neuer Himmel, eine neue Erde geschaffen werden. Vorher soll noch Jesus 1000 Jahre hier regieren mit denjenigen, die als Märtyrer gestorben sind. Das steht uns dann noch bevor. Diese Dinge wissen wir. Die Dinge sind jetzt aber sind sie jetzt so relevant für mich? Noch bin ich nicht als Märtyrer gestorben. Kann noch passieren. Muss nicht unbedingt sein.
aber wäre eine hohe Berufung, dann würde ich eben als, dann würde, wäre ich bei der, ich würde dann auferstehen vor den anderen und dann eben mit Jesus so, also als Minister in seinem Kabinett da irgendwie, so wie Trump jetzt Leute sucht, so würde ich dann hier über die Erde regieren, 1000 Jahre lang, und ich würde nicht wieder sterben, bevor ich 1000 wäre, irgendwie so. Das steht in der Bibel, das sind dann doch merkwürdige und doch auch, ja, sind merkwürdige Dinge, unverständige Dinge, die unseren jetzigen Verstandesbegriff übersteigen. Wovon ich überzeugt bin, ist, dass Gott zu mir gesprochen hat. Zum einen, dass er mich zurückführen wird in meine Heimatgemeinde. Er hat mir eine Frau gezeigt, die ich heiraten werde. Ich warte auf die Erfüllung dieser Prophezeiung. Das war auch ein Traum, den ich aber auch mit anderen Leuten besprochen habe, mit der Leiterschaft, wo aber kein Echo kam. Da musste ich meinen Weg damit alleine finden. Und der dritte Punkt, auf den ich vertraue, wovon ich überzeugt bin, und das ist, ich bin deswegen davon überzeugt, weil ich diesen Weg wirklich jetzt 20 Jahre gehe. Und ich wäre diesen Weg nicht 20 Jahre gegangen. Ich würde jetzt hier heute nicht sitzen und das immer noch glauben, wenn ich hätte die Kraft nicht dazu, wenn Jesus nicht immer wieder zu mir unterwegs gesprochen hätte, durch Propheten, prophetische Teams in anderen Gemeinden, wo ich war. Wenn ich mit Mike und Martina bete gemeinsam, dann ist es immer wieder überraschend, Sachen gebetet werden, die mir dann prophetisch erscheinen. Dann sind Dinge dabei, die mir so lebendig werden, wo ich dann ganz, ganz hellhörig wäre und sage, ach guck mal, das hat jetzt die Martina gebetet, da wäre ich ja so gar nicht drauf gekommen. Das ist sehr schön. Ich denke, da hat wirklich Gott durch sie gesprochen im Gebet. Das kann eben, wenn wir, wo zwei oder drei in meinem Namen zusammen sind, sagt Jesus, da bin ich mitten unter ihnen, und wir können davon ausgehen, dass wenn wir beten, dass da Aussagen im Gebet getroffen werden, Sätze formuliert werden, die von Jesus sind, weil er unter uns ist. Es ist eine Eingeistung, eine Inspiration, sodass Jesus in dem Augenblick uns seine Gedanken gibt und wir sprechen die aus. Wir sind Propheten. Ja. Wenn es nichts Neues zu erzählen gibt, dann müssen wir, und wenn Gott berät, schweigt, das gibt ja sogar diese schöne deutsche Formulierung, und das erlebe ich zurzeit, dass Gott berät, schweigt. Ja. tolle Sprache haben wir, was mir da gerade so eingefallen ist, ich höre Gott berät, schweigen, sein Schweigen redet. Und er hat mir ein andermal gesagt, ich frage, was kommt? Und dann fragt er mir, was fragst du mich, was kommt? Du weißt doch was. Worauf wartest du? So. Ne? Und ich höre dann so seine Stimme und ich bin mir doch sicher, das ist seine Stimme und das sind nicht meine eigenen Gedanken oder das sind nicht meine eigenen Wünsche, sondern ich höre Jesus seine Stimme. Und er wirft mich immer wieder auf das zurück, was er mir vor langer Zeit gesagt hat. Und dann erinnert er mich daran und dann fragt er mich, ja, was fragst du, was kommen soll? Du weißt doch, was kommen soll. Worauf wartest du denn? Oder ich frage dann bedrängt von den Umständen, weil man sich dann ja auch verlassen fühlt und manchmal dann stimmen die Finanzen auch nicht so, dass der weitere Weg möglich ist. Und dann fragt man Gott, was kommt jetzt? Jesus, was kommt? Wie lange dauert das alles noch? Was kommt denn jetzt? Und dann kriegt man zur Antwort, du hast meine Verheißungen. Er wirft einen wieder auf das zurück, was er schon längst vorher gesagt hat. Und dass er eben einen versorgen will, er ist der Weg und er wird mich nicht versäumen. Und so wie Elia versorgt wurde dort am Bach Krit von Raben und später bei der Witwe, die ihn dann versorgte, da sagt Gott, ich bin da ein Versorger. Ja, vertraue mir, immer wieder höre ich, wie er mir sagt, vertraue mir. Und so gehe ich dann diesen Weg weiter mit dem, was Gott schon längst gesprochen hat. Und Glauben hat eben dann auch was mit Willen zu tun. Ich kann mich noch an eine Predigt erinnern, meiner beiden Hauskreisleiter Thomas Hansche und Jens Küpper, die beide aus Bösingfeld-Extertal in der Nähe von Rinteln waren. Ich wurde da in diesen Hauskreis so quasi mit reingesteckt, als ich da neu dazukam in die Jesusgemeinde Rinteln.
Und da fing der eine sagte, einer von beiden predigte, wodurch kommt Glauben? Wodurch, wie kriegt man, was machst du, wenn der Glauben gerade, wenn der Glauben gerade wankt, was machst du dann? Kostet der irgendwie einen Tee? Gibt es da irgendeinen Tee, so einen Beruhigungstee? Gibt es da so einen Hallo-Wach-Tee, da ist der Glauben wieder erwacht, sowas, ne? Gibt es Erweckungstee, irgendwie sowas? Hat er wohl von Benny Hinn was gelesen gehabt, kannst du das wie auf der Toilette, kannst du so drücken, damit du wieder glauben willst? Wie geht das? Wie geht das, wenn du Mangel hast an Glauben oder wenn du ins Wanken gerätst, wenn der Zweifel kommt und du so vielleicht, ja, kannst das alles nicht mehr glauben? Was machst du dann? Das war so die Frage einer der beiden. Und sie boten eben die eben schon genannten Lösungsmöglichkeiten an und war dann, so geht's natürlich nicht. Und ja, lies die Bibel, lies in seinem Wort, füll dich mit dem Wort Gottes, bete in Sprachen, benutze die Zungenrede, dass es dich aufbaut. Ja, mir hat Gott mal gesagt, such mich in der Gemeinde, in meinem Wort und in der Einsamkeit. Ja, damit der Glaube nicht wankt, damit der Glaube gestärkt wird und stark wird. Wenn man lang genug gegangen ist in dem Weg, am Anfang ist das gut, immer, das auch mache ich auch heute noch, ich lese regelmäßig die Bibel, ich bete nicht mehr ganz so viel in Sprachen, aber das ist natürlich immer noch da. Ja, Shikarasoto. Ich mache es aber nicht mehr, weil ich auch in keine Gemeinde gehe, in keinem Gottesdienst bin. Ich habe das früher mehr in Gemeinschaft mit anderen getan, laut und wild durcheinander, kämpferisch laut, das hat sehr gut getan und viel bewirkt in der geistlichen Welt. Das macht dem Teufel mächtig Angst und zerschlägt finstere Mächte, es vertreibt Dämonen, es ist der Löwe von Juda, der brüllt und der Löwe macht Platz für das Lamm. Ja. Am Anfang ist es sehr, sehr wichtig, viel die Bibel zu lesen, viel in Sprachen zu reden, Gemeinschaft zu haben mit anderen geisterfüllten Christen, in die Gemeinde zu gehen, Gottesdienste zu besuchen, Predigten zu hören, christliche Musik. Irgendwann ist man da, hat man das alles auf, ist das alles, hat man alles, hat man da alles aufgesogen, was andere haben. Und es kann sein, dass man an einen Punkt kommt, wo einem andere so nichts mehr geben können. Dann sogar das Bibellesen fade wird. Man hat das alles gelesen und man liest diese Sätze und sie, ja, ich kann, man will nicht, man es geht irgendwie nicht mehr. Ich hatte dann auch schon Phasen, wo ich mal ein halbes Jahr nicht mehr die Bibel gelesen habe oder halt 3 Monate und dann war wieder so eine Lust, mal wieder neu zu lesen und dann habe ich mich gewundert, was steht denn da? Das habe ich ja so noch nie und ich habe ganz neues Verständnis bekommen. Manchmal müssen alte Deutungsmöglichkeiten, die man von Predigern bekommen hat, die müssen absterben. Und dann muss man die Sätze neu lesen und dann kriegt man einen tieferen Einblick, ja, dem einem vom Heiligen Geist geschenkt wird. Und den hat der andere da, der Prediger, den man gehört hat, der hat ihn gar nicht gehabt. Und dann kann einem Gott persönlich tatsächlich einen tieferen Zugang für die Dinge schenken, als andere hatten. Ja, ist nicht immer, man muss da nicht immer aus zweiter Hand leben. Wir haben eben selber, es gibt besseren Zugang als durch, sucht ja irgendeiner deiner Lieblingsprediger aus, ne? Ja. Ich kenne viele Prediger, die ich gar nicht mag und die ich überhaupt nicht hören würde. Neulich sagte dieser, wie heißt der, David Hattenweg, so ein älterer Herr, der da predigt, auch auf Bibel TV. Ich habe ihm mal so ein bisschen zugehört. Ich mag ihn auch nicht, bin nicht sein Fan. Aber er sagt, er war auf einer Konferenz nach London eingeladen und er ist da nicht hingegangen, weil da waren viele sogenannte Propheten und die haben ihm schon so viel geweissagt, das will er alles nicht hören. Er weiß ziemlich genau, was Gottes Plan für sein Leben war. Ich bezweifle das. Er ist da sehr, sehr festgelegt. Er ist seinen Weg auch schon lange gegangen. Er ist heute 80. Er hat vieles Großes erlebt, aber er hat in Sibirien, sind durch ihn viele Zeichen und Wunder geschehen. Er hat in Gefängnissen gesessen in der ehemaligen Sowjetunion. Er hat jetzt da in der Ukraine, in Kiew, glaube ich, gepredigt. War sehr überzeugt von sich selber und von dem Weg, der er gegangen war. Kann man ja auch verstehen. Das heißt aber nicht, wie Paulus sagt selber, wie ich mich bewerte, ist nicht wichtig. Letztendlich ist es wichtig, wie Gott mich bewertet. Ich bin mir zwar keiner Schuld bewusst, aber wer weiß, vielleicht habe ich doch was falsch gemacht. Das muss ich mir auch sagen. Und wenn ich so auf David Hathaway gucke, dann denke ich, Junge, du predigst das alte, das volle Evangelium und ich will dir nicht zuhören, du manipulierst die Leute andauernd mit unterschwelliger Angst. Ja, da ist, du scheinst was zu wissen, aber was du da weißt, ein blindes Huhn findet auch mal ein Korn und deine Weissagungen, die du selber so gibst und deine Voraussagen, das nehme ich alles nicht an, das ist alles, das passt so ungefähr auf unsere Zeitgeschichte und Gegenwart, aber was du darauf auf die Zukunft ableitest, das sehe ich nicht so. Und
Wer heute noch das volle Evangelium predigt, der ist nicht mehr mit dem Heiligen Geist in Verbindung. Ja? Mich hat der Heilige Geist dahin geführt, dass dieses volle Evangelium, nochmal ganz einfach gesagt, du kommst nur mit Jesus in den Himmel, alle anderen gehen verloren, und das ist dann hier, massenhaft gehen Menschen verloren. Wir müssen sie davor warnen, und deswegen wollen ja viele Erweckungen, viele wollen deswegen Erweckungen, weil nicht so viele in die Hölle kommen sollen. Ja? Und dann heißt es dann, ja, nur eine kleine Schar, der Weg ist breit, der in die Verdammnis führt, aber der Weg ist der schmal, der ins Heil führt, und nur wenige sind es, die ihn finden. Das hat Jesus damals gesagt, weil wohl der Großteil der Gesellschaft, in der er lebte, der war böse. Und viele liebten ihre Bosheit, und deswegen haben sie ihn ja auch nicht als Messias angenommen. Aber ist das heute in unserer Zeit immer noch so? Also wenn ich rausgucke, ich sehe nicht diese Massen von bösen Menschen, obwohl die Bosheit zunimmt im Land, ja. Aber ich sehe nicht diese Massen von bösen Menschen, sondern ich sehe überall Menschen, die, ich habe eine Zimmervermietung, ich habe mit Menschen zu tun, ich vermiete eben da an junge Leute, die hier in unserer Stadt Arbeit aufgenommen haben oder Praktikum machen oder eine Ausbildung machen. Ich sehe diese jungen Menschen, und ich sehe, dass die, das sind vernünftige junge Menschen, die morgens aufstehen, die Lehrgänge machen, die zur Arbeit gehen, die abends nach Hause kommen, mit denen man nett reden kann, die miteinander nett umgehen. Dort leben bei mir, dort leben Muslime und Hindu, ich habe und Hindus und Christen und Atheisten zusammen, und die können miteinander umgehen, und die schlagen sich nicht die Köpfe ein und die tun nichts Böses, die sind nicht abartig, die sind nicht pervers, die haben kein irgendwie ausschweifendes Leben, wo nur Sünde, das nur von Sünde beherrscht wird. Nein, überhaupt nicht, sondern das sind alles Leute, die ein gutes Leben, die sich bemühen, ein gutes Leben zu führen, also ein gerechtes Leben. Ich habe es gerade noch mal wieder in einem jüdischen Film gesehen. Da ging es darum, es ging um eine Scheidung in Israel, und da wird da von einem Rabbinatsgericht gemacht.

Lügen im Umlauf bringst du über deinen Nächsten, wenn du dich an diese grundlegenden Dinge hältst und wenn du versuchst, mildtätig zu sein, den Armen was abgibst und nicht habgierig bist und so. Wenn du also da versuchst, sich so zu benehmen, dann giltst du in Israel als ein Gerechter. Und wie kam ich da jetzt drauf? Da denke ich mal nochmal kurz drüber nach und ihr bekommt nochmal Musik.

Also ich sehe diese Lehre, dass alle Menschen so verdorben sind, dass Gott mit ihnen keine Gemeinschaft haben kann und dass sie deswegen alle dazu verurteilt sind, nach diesem Leben, wenn sie gestorben sind, in die Hölle zu kommen. Das lehne ich als Irrlehre ab. Ich habe eben versucht, meine Beobachtung darzulegen, dass ich die meisten Menschen als nicht so böse ansehe. Ja, wir sind immer noch das Ebenbild Gottes. Wir sind zwar, die Erbsünde ist zwar in uns eingedrungen, wir sind nicht so gut, wie wir sein könnten, aber Gott ist gnädig und gerecht und das davon erzählt mir die Bibel vom Anfang bis zum Ende, dass er wird ein gerechtes und ein Gott ist barmherzig und wer viel liebt, der deckt viele Sünden zu und ich bin überzeugt davon, dass diese Lehre, die wir in unseren Gemeinden das volle Evangelium nennen, verkehrt ist. Und wir sind verflucht, denn Paulus sagt, verflucht ist jeder, der ein anderes Evangelium predigt, als das ich euch gepredigt habe. Und wir predigen nicht das Evangelium des Paulus, sondern wir haben uns da irgendwie durch Tradition, irgendwann ist das entstanden, das, was wir heute das volle Evangelium nennen. Und das ist im Laufe der Geschichte irgendwie entstanden. Und wir sehen das als in unserer Tradition als von so Gott gegeben an, dass das, was wir da sagen, die Wahrheit ist und das stimmt nicht. Und deswegen funktionieren unsere Gemeinden nicht. Deswegen kommt kaum jemand dazu. Das sieht dann in den USA etwas anders aus als hier. Ich muss eben mal hier was verändern. Kleinen Moment bitte. Ja, in der Sendepause habe ich hier ein bisschen die Küche nebenbei geputzt. Und da war jetzt durch den Reiniger so ein stechender Geruch in meiner Nase. Das hat mich hier beim Predigen doch stark irritiert. Das musste ich jetzt erstmal beseitigen und jetzt können wir weitermachen. Wo war ich stehen geblieben? Eigentlich möchte ich noch auf folgenden Punkt kommen und zwar ja, demnächst Neues. Was wird das sein? Wenn ich nochmal darauf schaue, also auf die USA und auf Herrn Trump, ist denn das so wichtig? Ist denn dieser Mann oder überhaupt dieses Land so wichtig? Ist nicht Gott allmächtig und kann er nicht irgendwie alles so machen, wie er das will? Muss man da auf irgendwelche Leute jetzt hier Rücksicht nehmen? Der Himmel ist der Himmel des Herrn, aber die Erde hat er den Menschenkindern gegeben. Steht im Psalm 115, Vers 10, glaube ich, oder 16. Das kann ich jetzt nicht genau lesen. Das habe ich mir aus einem Zettelchen geschrieben, das hier an meinem Bildschirm klebt. Die Erde hat Gott den Menschenkindern gegeben und wir entscheiden, was hier geschieht. Ja? Gott regiert nicht durch und das ist ja das Geheimnis des Vaterunsers, dass wir gläubigen Christen eben Gott bitten, dass sein Wille geschieht auf Erden wie im Himmel. Ja? In dem Augenblick, weil wir sind Menschenkinder und wenn wir Gott bitten, dass sein Wille geschieht, so ähnlich wie Jesus kurz vor der Kreuzigung sagt, Vater, nicht mein Wille, sondern dein Wille geschehe, dann machen wir das auch. Wir verzichten darauf, wir bitten eben Gott, dass nicht unser Wille, wenn ich das Vater unser bete, dann lade ich Gott eben ein, dass in meinem Umfeld und auch durch mich hier auf Erden sein Willen geschehen kann. Nicht der Wille von mir, vom Bruder Stefan, sondern eben sein guter Wille. Denn Gottes Wille ist perfekt, unerforschlich, genial, ja, durchschauend, alles durchdringend. Denn Gott weiß, wo es lang geht, der hat Ahnung. Ich so ein bisschen, gebe mir Mühe, was zu wissen und nicht dumm zu sterben. Aber Gottes Wille ist eben ganz toll und Gottes Wille bringt Frieden auf Erden. Und es wird ja irgendwann mal so ein Friedensreich geben, dieses Tausendjährige, wo er dann regieren wird. Und deswegen ist es schon wichtig, wer hier auf Erden Nationen regiert, welche Parteien an der Macht sind in den großen Nationen, ja auch in kleineren Nationen. Und unser Tun ist schon wichtig. Wir können hier besonders eben, wenn wir mit Gottes Willen in Übereinstimmung sind, dann können wir so besonders viel bewirken. Demnächst Neues, ich denke, wir werden Neuigkeiten sehen nächstes Jahr. Die Weltgeschichte hat so ein bisschen Leerlauf. Der Motor der Weltgeschichte tuckert so im Standgas, der Gang ist rausgenommen
Und mir kommt das wirklich so vor. Und am 20. Januar wird wieder ein Gang eingelegt werden, wenn Donald Trump Präsident wird. Donald Trump wird in der freikirchlichen Welt bei Facebook als Heilsbringer gefeiert, wie ich das so sehe. Ich rechne mich zur freikirchlichen Welt. Es ist ganz interessant, das mal so zu sehen. Also er hat unglaublich viel gelogen in dem Wahlkampf, den er gemacht hat. Er hat Dinge geäußert über Frauen, dass er Frauen zwischen die Beine greift. Das kann er machen. Das ist ja dann schon, das machen viele Männer. Ja, das war am Silvester, letztes Silvester war das in Köln, sind tausende Frauen so von Männern begrapscht worden, von vielen Marokkanern. Es sind dann Männer aus den Maghreb-Staaten. Der Maghreb, das ist Nordafrika. Das sind die muslimischen Länder an der südlichen Mittelmeerküste. Das ist dann Marokko, Tunesien, Algerien, aber auch Libyen, glaube ich. Das sind die Maghreb-Staaten. Da waren über 1000 Anzeigen allein in Köln, aber auch woanders. Es war in Hamburg und in Bremen sind auch Frauen begrapscht worden, zwischen die Beine gegriffen worden. Ja, und damit hat sich Donald Trump gebrüstet. Seine Frau sagt entschuldigen. Ja, das Männer reden halt mal so. Ja, das kann auch sein. Männer machen das auch. Frauen finden das dann nicht so toll. Das passiert auch auf irgendwelchen Partys und wenn Männer angetrunken sind. Und ja, Donald Trump wird da in den freikirchlichen Kreisen, nicht nur in Deutschland, aber auch hier als Heilsbringer, als ein von Gott Gesandter bezeichnet. Ich habe da mal zu bei Facebook geschrieben, ist schon erstaunlich, dass der größte Lügner unter den Kandidaten der US-Präsidenten aller Zeiten und ein Frauenbegrabscher in der freikirchlichen Welt als Heilsbringer angesehen wird. Wunder passieren doch immer wieder. Ich finde, das ist schon sehr fraglich. Ne? Nun, das muss nicht letztendlich, ich will nicht den Stab über Donald Trump brechen. Mal gucken, was da kommt. Es wird anders sein. Ne? Er hat also, wie gesagt, eine Menge Milliardäre in seinem Team. Es wird irgendwas anderes kommen. Das ist schon interessant, auch für mich. Denn ich habe Obama sehr geschätzt. Wahrscheinlich wird sich Trump von den gemäßigten Rebellen, habe ich schon angesprochen, in Syrien zurückziehen. Er wird sie nicht mehr mit Waffen versorgen. Die werden auch aus Saudi-Arabien mit Waffen versorgt und auch aus der Türkei werden die mit Waffen versorgt. Denn der Herr Erdogan hat scheinbar Interesse, weil er selber Sunnit ist, dass der Schiit Assad nicht mehr regiert. Die hassen sich, das habe ich schon immer wieder erwähnt. Und deswegen liefert die Türkei, die NATO-Mitglied ist, ist eigentlich auch ein Unding, dass die ein Nachbarland destabilisiert und dass der türkische Staat diese Freie Syrische Armee und andere gemäßigte Rebellen mit den Al-Nusra-Front, das sind alles furchtbare Menschen, das sind ganz furchtbare fanatische Muslime, dass die Türkei die mit Waffen beliefert, damit die gegen Assad kämpfen können. Und wenn sich der Herr Trump als US-Präsident da zurückzieht und sagt, wir lassen die jetzt fallen, das haben die oft genug gemacht in der Weltgeschichte, dass sie erst irgendjemanden unterstützt haben, zum Beispiel Bin Laden, damals in Afghanistan, und dann mit Waffen beliefert und plötzlich nicht mehr, naja, dann stehen die natürlich dumm da, diese gemäßigten Rebellen, dann werden sie von den Assad-Truppen, der Hilfe hat aus Russland und aus dem Iran, die sind nämlich dann die Iraner, die Perser sind nämlich Schiiten, so wie der Assad, und keine Sunniten, und dann könnte der Präsident, der alte Präsident von Syrien, die Oberhand gewinnen in diesen Städten, und dann wird da der Krieg vielleicht, dann werden die Kämpfe aufhören. Und es war schon so manchmal mein Stoßgebet auch, Gott, lass doch diese gemäßigten Rebellen kapitulieren, weil ich habe das vielleicht gar nicht vorhin zu Ende gedacht, diese Gedankengänge, dass man soll den Gesalbten des Herrn nicht antasten, und der ist in gewisser Weise der Gesalbte des Herrn auch, der Assad. Magst du jetzt anzweifeln, dass ich hier sowas, was ich hier behaupte? Aber das ist die Obrigkeit, eben dort in Syrien, der wurde gewählt, große Teile der Bevölkerung möchten ihn eigentlich. Und es ist immer eben in der islamischen Welt dieser Konflikt da zwischen Sunniten und Schiiten. Man will sich die Sunniten sehen die Schiiten als Ungläubige an, die man dann auch nicht leben lassen soll. Die müssen getötet, entweder die werden Sunniten oder man bringt sie um. Und man möchte sich von denen nicht sagen lassen, von denen nicht regieren lassen. Das ist eben dieser Fanatismus ist in der islamischen Welt. Und
darauf fußt eben, als die Proteste der Sunniten da in Aleppo losgingen, hat eben der Schiit Assad gleich das Fracksausen bekommen und da hart durchgegriffen, weil er wollte nicht von denen weggefegt werden. Er und sein Regime und seine Familie und mit ihm die anderen Aleviten. Die Aleviten oder Alawiten, das sind verschiedene Gruppen, die wiederum, das sind Untergruppen der Schiiten. Und der Herr Bashar al-Assad, der Präsident von Syrien, hat da ein relativ weltliches, das mag in deinen Ohren auch nicht gut klingen, so ein säkularisiertes Herrschaftssystem. Das Land fußt, ist kein islamischer Staat, Syrien, sondern recht westlich, nicht dekadent, sondern die haben sich um Ausbildung bemüht, um Toleranz gegenüber Christen und auch Juden, was dir ja auch als freikirchlicher Christ vielleicht wichtig sein sollte. Also es herrschte da so ein gewisser Friede und Toleranz im Land, aber immer wieder flammte der Fanatismus gerade wohl der Sunniten gegen die Schiiten auf. Und das ist eigentlich so die Grundlage jetzt dessen, was da geschieht, abseits dieses sogenannten Islamischen Staates, der da noch dann vom Irak her eingedrungen ist und seine Chance gewittert hat, ebenso auf einem großen Territorium in der Levante, nennt man das auch, man nennt diesen Levante, kommt von Lebanon, ja, oder Libanon. Das ist ein alter Begriff, wie man diese ganze Region da auch bezeichnet, eben die Levante. So, deswegen hieß das mal ursprünglich ISIL, nannten die sich, der Islamische Staat im Irak und Levante. Und daraus wurde dann ISIS, der Islamische Staat in Syrien und Irak. Und dann wurde dann nur noch IS draus, weil die wollten sich dann irgendwann nur noch Islamischer Staat genannt sehen. Auf Arabisch nennen sie sich, oder werden sie dann Daesh genannt, was das bedeutet, weiß ich nicht. Aber man darf, die möchten aber selber nicht Daesh genannt werden, weil wenn du das da sagst, dann wirst du dann enthauptet oder weggesperrt. Sehr brutal, Gott beschütze mich und alle uns hier vor diesen Menschen des Islamischen Staates. Ja, und man soll den Gesalbten des Herrn eben nicht antasten. Und deswegen wäre es vielleicht sinnvoll, dass die freie syrische Armee mit der syrischen Armee eben Friedensverhandlungen, dass sie die weiße Fahne schwenken und eine Kapitulation irgendwie hinkriegen und sagen, vergebt uns bitte, dass wir gegen euch gekämpft haben, lasst uns am Leben, tötet uns nicht alle. Wir sind doch Brüder, letztendlich alles Iraker und wir wollen jetzt aufhören zu kämpfen, wir wollen Frieden schließen und lasst uns das irgendwie hinkriegen. Die anderen, da gibt es dann, also Al-Qaida kämpft ihnen da mit, das sind auch so sogenannte gemäßigte Rebellen oder auch nicht. Da gibt es dann die Al-Nusra-Front und ich weiß nicht, da ganz, ganz viele, bis zu 1000 verschiedennamige Parteien kämpfen gegen den Assad. Der Assad kämpft gegen die und jetzt auch mit Verbündeten dann eben gegen den Islamischen Staat, den sogenannten, und das ist alles sehr verworren und der Islamische Staat soll ja letztendlich vollkommen bekämpft und zerstört werden, weil die ja so eine Schreckensherrschaft, die wollen ihre eigene Herrschaft aufrichten und während diese sogenannten gemäßigten Rebellen ja ein anderes Syrien haben wollten, mal von der Ursprungsidee her. Aber sie sind eben da wohl mehrheitlich dann eben sunnitisch und das ist der schon benannte Konflikt. Und eigentlich kann man nur beten, dass diese sogenannten gemäßigten Rebellen alle irgendwie Kapitulationen, dass sie kapitulieren und dann ja nicht mehr die Zivilisten, die da in Aleppo zu 250.000 noch in Kellern sitzen, als Geiseln nehmen, und weil die werden ja dann bombardiert und irgendwo verstecken dann sich die Kämpfer mitten in der Zivilbevölkerung. Entweder ist die Zivilbevölkerung mit ihnen befreundet oder auf der gleichen Seite, sehen das genauso oder aber sehen es auch ganz anders oder wollen es überhaupt nur Frieden haben und sind dann irgendwie als Geiseln und menschliches Schutzschild gegen die Bomben von Assad. Ist alles ganz furchtbar, ganz schrecklich, gerade jetzt in der Weihnachtszeit darüber zu reden, aber so sind die Dinge eben. Und ich, wie gesagt, habe eigentlich keinen Bock auf Weihnachten. Weihnachten ist diese Friede, Freude, Eierkuchen-Mentalität und alles ist schön und selig, nur weil wir Weihnachtslieder singen. Das klappt für mich nicht, funktioniert für mich nicht. Ja, ich warte auf was anderes als den jährlichen Kommerz und Konsum und diese vorgetäuschte, warum soll man sich in dieser Zeit vertragen? Warum? Es ist nicht das Fest der Liebe, es ist Blödsinn.
Ja, es geht um, wir gedenken an die Geburt von Jesus Christus, dem Heiland, dem Erlöser, dem Welterlöser. Darum geht es. Und an ihm scheiden sich die Geister. Er sagt, ich bin nicht gekommen, Frieden zu bringen, sondern das Schwert. Warum wollen wir das Fest der Liebe feiern? Es ist schön, wenn wir uns lieb haben, aber das ist nicht gegeben. Und ganz viele streiten sich. Und für viele ist Weihnachten deprimierend. Ja, und ich erwarte eben demnächst Neues. Und es wird was zu, ja, und ich glaube, da kommt eine große Dynamik rein mit diesem neuen Präsidenten der USA, Trump, den ich, wie ihr schon gehört habt, nicht so besonders schätze. Wird als Heißbringer, ein Heißbringer heißt Messias, ja. Wird er gerade in den USA angesehen als ein Geschenk Gottes, so sagen das die Charismatiker und die Evangelikalen, die machen in den USA ca. 50% aus. Das ist ganz anders als hier bei uns in Deutschland. Wir sind hier Evangelikale und Charismatiker 1%, 800.000 in der Bevölkerung. Vielleicht sind wir 2 Millionen, dann sind wir ein bisschen mehr bei 2,5%. In den USA sind das durchaus 50% der Bevölkerung. Die anderen 50% sind lutheranisch, katholisch, atheistisch und dann gibt es eben auch Muslime, Buddhisten, Hinduisten, ja, Intellektuelle, die sagen, bei mir hat sich kein Gott vorgestellt. Ja, aber deswegen ist die Gesellschaft in den USA so gespalten, so 50-50. 50% sind da wirklich freikirchlich, evangelikal, charismatisch geprägt. Bei uns sind es nur 2,5% und es kann eine große Dynamik reinkommen in diese Zeit, dass da, kann zu einen wie zur anderen Seite ausschlagen. Dass man den Trump jetzt so als Heißbringer, als Messias, denn das bedeutet das Wort, Messias heißt eben auch Heißbringer, Retter, Erlöser, so ansieht angesichts seiner angesichts so seines Verhaltens, wie er sich Frauen gegenüber da so geäußert hat, das kann ich da nicht ganz so verstehen, aber er ist für mich, habe ich schon gesagt, ein Großmaul, einer, so ein bellender Hund. Er hat einen Golfplatz in Irland, in Schottland angelegt, wo er da erstmal seine Nachbarschaft, da waren eben armselige Bauernhöfe an diesem schönen Golfplatz. Er wollte denen das diesen armen Schotten da abkaufen und die haben sich beleidigt gefühlt. Er hat denen gute Angebote gemacht, aber die haben gesagt, nö, wir wollen ja nicht weggehen. Das ist unser Land seit Generationen, das haben wir geerbt von unseren Eltern, wir verkaufen das nicht. Er wollte aber diese schäbigen Hütten und das Gerümpel, da alte Trecker standen da rum und schäbige Hütten, wo Hühner oder Schweine drinne waren und er wollte den Geruch nicht auf seinem, hätte er sich vorher überlegen sollen. Er kam ja da als Zweiter erst hin, die anderen waren ja schon vorher da mit seinem, er kam mit seinem Golfplatz dahin, hat er gebaut. Dann hat er jetzt große Dämme aufgeschüttet, Welle, Erdwelle, damit er dann diese schäbigen Hütten nicht mehr sehen muss. Die Menschen hatten dort vorher Blick aufs Meer, weil dieser Golfplatz ist direkt am Küstenstreifen in den Sanddünen dort angelegt. Die Menschen lebten dort eben in dieser Natur mit Blick aufs Meer, waren Fischer, sind rausgefahren mit kleinen Booten, haben nebenbei ein bisschen Landwirtschaft gemacht und nichts weggeworfen. Alles haben sie stehen gelassen, irgendwelche Bauwagen und alte Trecker und Boote, so die da auf den Strand gezogen waren. Herr Trump wollte eben es schön haben und dann das ganze Gerümpel weg. Das hat er nicht hinbekommen und jetzt schikaniert er die Menschen da. Das gehört auch alles zu Herrn Trump, dass der dann ein Heißbringer für uns alle werden soll und ganz speziell für die freikirchlichen Christen, also die wiedergeborenen Christen in den USA. Ja, ist eine erstaunliche Tatsache für mich. Aber wie gesagt, das kann eine große Dynamik entwickeln. Der Teufel steht bereit als Trittbrettfahrer der Geschichte. Aber auch unser Gott ist so eine Art Trittbrettfahrer. Er guckt auch, wo kann er aufspringen, was ist da, und der Heilige Geist weht, wo er will. In der Sendung Und Nun hatte ich Musik gespielt von Xavier Naidoo. Vielleicht hat der Geist, ich kenne sein Umfeld nicht letztendlich so ganz genau, aber die haben da mal angefangen als Gebetskreis und es steht in der Bibel, der Geist weht, wo er will. Und es gab Jahre, also ich habe das eben so erlebt, ab 98, dort war mein Rauswurf aus der Jesusgemeinde in Rinteln und danach ging es auch bergab dort.
Der Heilige Geist war betrübt und er ist überall betrübt, in vielen Gemeinden in Deutschland, ja, durch Lieblosigkeit gegenüber vielen einzelnen Mitgliedern und durch dieses volle Evangelium. Der Heilige Geist will nicht mehr wirken in den Gemeinden. Er kann es nicht mehr. Er kann dieses falsche Evangelium nicht bestätigen. Und dann sucht sich der Heilige Geist, weil er will ja was, er will wirken, dann guckt er, sucht er nach Möglichkeiten, auch aufgrund der eben des Vaterunsers, dass viele Menschen beten. Und dann sucht er sich Gefäße, in denen er wohnen kann. Und da hat er sich scheinbar auch Selvan Naidoo ausgesucht, obwohl der kiffte, obwohl seine Söhne Mannheims alles Kiffer sind, die Marihuana konsumieren, und er hat trotzdem durch die gewirkt, eine Zeit lang. Der Heilige Geist wirkt, weht, wo er will. Er weht, wo er will. Und er sucht sie. Der kann auch durch Trump wirken. Wenn es dem Heiligen Geist gefällt, durch diesen Chaoten, durch diesen, ja, Macho, nennen wir ihn mal nett einen Macho, einen Schürzenjäger, ja, einer, der ein Großmaul ist, der mit Menschen eigentlich schlecht umgeht. Gott hat sogar durch König Nebukadnezar gewirkt. Ja? Deswegen sollen wir Achtung haben vor der Obrigkeit, vor unseren, die uns regieren. Ja? Gott hat gewirkt durch Nebukadnezar, durch den König. Deswegen, und er hat ihm Diener zur Seite gestellt. Und Nebukadnezar erkannte an, die Könige, auch andere Könige von Babylon erkannten an, dass der Gott der Juden der Gott aller Götter ist und der König aller, ja, und damit auch über die Könige Macht hat. Denn König Nebukadnezar wurde von Gott gedemütigt. Er musste, nachdem er einen bestimmten Traum hatte, lebte er mehrere Jahre wie ein Vieh unter dem Himmel. Es wuchsen ihm Krallen lang wie Klauen, die Haare hat er sich nicht mehr schneiden lassen. Er war aus der menschlichen Gemeinschaft ausgestoßen, König Nebukadnezar, weil er Gott nicht achtete. Und als er dann wieder zum Verstand, zur Besinnung kam, erkannte er an, dass der Gott der Juden der größte aller Götter ist. Ich meine, der Sohn von Nebukadnezar hat dann diesen Spruch an der Wand gelesen, da im hebräischen Buchstaben, der dann hieß, du wurdest gewogen und als zu leicht befunden. Und er wurde dann eben, starb kurz danach, und das war dann, meine ich, dann zerfiel dieses Nebukadnezar-Reich in mehrere Teile, und das ist eigentlich der Sinn der Vision, die er hatte, nämlich von diesem Standbild, das da den goldenen Kopf hatte und silberne Brust und Arme und bronzene Hüfte und eiserne Beine und tönerne Füße. Ja, daraufhin war, das war das Zerfallen des Reiches des Nebukadnezars, das war das Zerfallen von Babylon. Das war damit gemeint und nicht die Europäische Union. Warum sollte König Nebukadnezar von der Europäischen Union träumen? Hätte es Daniel nicht aufgeschrieben, dann, ja, aber gut, er hat es ja. Dann hätten wir nie davon was erfahren. Warum soll Gott dem Nebukadnezar einen Traum geben, der 3000 Jahre später erst in Wichtigkeit bekommt? Zum Beispiel der Pharao hat Träume gehabt, die ihm der Josef deuten konnte. Die waren für ihn wichtig. Es ging da um diese Hungersnöte, die Hungersnot, die kommt, und dann das in 7 magere, 7 fette Jahre. Und dann konnte ihm Josef helfen. Ne? Was hätte dem König von Nebukadnezar von Babylon einen Traum geholfen, der sich mit der Europäischen Union beschäftigt? Das ist absurd, das ist abwegig. Ja. Ja, der Heilige Geist Gottes weht, wo er will, und wenn er an Nebukadnezar, der war auch ein Menschenverächter. Diese Könige haben regiert, wie sie wollten. Wenn man in die Hände fiel, die haben hinrichten lassen, auch ohne Gericht. Wenn jemand, der konnte töten, ja, Leben und Tod stand da in der Hand dieser Könige, dieses Königs. Und das ist in gewisser Weise bei Trump, ja, nicht ganz so. Der hat Gremien, der hat ein Parlament, das ihn kontrolliert, und der hat da einen Minister, und es gibt noch einen Kongress und einen Senat, Gerichte, oberste Gerichte, ist ja alles heute viel, viel besser als zu Zeiten Nebukadnezars. Der Geist Gottes weht, wo er will. Und er kann auch diesen Präsident Trump dazu benutzen, dass eine neue Zeit anfängt. Nicht, weil der so toll ist oder wirklich ein Heißbringer ist, aber Gott stellt sich immer zu denen, die regieren. Warum? Für das Wohl der anderen, die unter ihm sind. Und ja, ich glaube, dass sogar sich Gott zu Adolf Hitler gestellt hat, zum Wohl der Deutschen in manchen Beziehungen. Natürlich nicht, um die anderen Völker zu unterwerfen oder die Juden zu vergasen oder Homosexuelle oder geistig und körperlich Behinderte umzubringen, denen einen sogenannten guten Tod zu schenken. Das hieß damals Euthanasie, das heißt guter Tod. Nein,
Aber insgesamt so, ja, könnte ich mir, ja, ich glaube, also Gott ist immer mit denen, die regieren, zum Wohl, zum, er gibt ihnen seinen Geist, seine Weisheit, zum Wohl derjenigen, die von diesen Menschen regiert werden. Und so, ja. Und so wird sich Gott sich erstmal zum Trump stellen, damit er gute Entscheidungen treffen kann. Gerade dann, wenn andere für ihn beten. Ich mache jetzt nochmal Musik und dann werde ich hier noch ein Schlusswort finden. Are you ready to sing? Here we go.

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Demnächst Neues. Ja, ich denke, wir stehen vor einer sehr dynamischen Zeit, einer Zeit mit dynamischen Veränderungen, mit vielleicht mehr mit großen Veränderungen, mit in Hinblick und mit der Tatsache, dass dieser Donald Trump wird der Präsident of the United States, POTUS. Ja, gibt es hier wirklich dieses Wort? Gibt es? Ich dachte, was ist denn das? Kommt das aus von Donald Duck oder irgendwie so aus der Comicwelt? POTUS? Ist das, wer ist dieser POTUS? President of the United States. So wird er in den USA genannt. Er hat so ein Siegel, meine ich, wo das draufsteht. Das ist meine Annahme, meine Vermutung, dass wir dass uns große dynamische Veränderungen bevorstehen. In Europa ist das auch, also dieser Rechtsruck, so kann man es nennen, bist wieder politisch, Stefan, heute. Ne? Was bist du überhaupt Christ, warum redest du so viel über die Welt und nicht über Christus? Über Christus ist alles gesagt, und wenn euch das nicht gefällt, was ich hier sage, es gibt ja auch andere Radiosender, oder geht doch in eure Gemeinde, wenn ihr das immer Gleiche hören wollt. Ich rede hier eben so, wie ich hier rede, und ich rede die Dinge, die ich rede, weil ich dazu von Gott gesandt bin. Ja. Ich bin nicht dazu von Gott gesandt oder berufen, hier dieses Radio zu machen und das Gleiche zu erzählen wie Joyce Meyer oder David Hathaway oder wie heißt der da? Wie sie heißen? Kuckuck, mach doch Bibel-TV an, wenn du das ewig Gleiche hören willst und wenn du damit zufrieden bist in deinem Ghetto, dann mach doch das. Ich versuche mich zu bemühen, das zu durchdringen, was in der Welt geschieht. Dazu habe ich den Heiligen Geist bekommen, ein bisschen was zu verstehen und nicht mich in meinem Ghetto zu verstecken und auf Entrückung zu warten, dass Jesus wiederkommt, sondern ja, mich auch einzumischen. Und das kann man nur, wenn man was versteht, wenn man sich die Mühe gibt, da mal rauszugucken und den Grips anstrengt und versucht, das irgendwie zu entwirren. Ja, es ist ja alles schwer genug, und ich hatte ja auch aufgegeben damit. Ich hatte von meinem 30. Lebensjahr aufgegeben. Ich habe das nicht verstanden. Der eine hat dies erzählt, der andere das erzählt. Ich habe beiden zugehört. Ja, irgendwie hatten beide so ein bisschen recht, aber ich konnte mir keine Meinung bilden. So war ich. Ja, und ich bin dann auch in die Diskothek gegangen, wo schöne laute Musik war. Und da hat man dann getanzt, sich in Trance getanzt so ein bisschen da. Ist gut draufgekommen bei irgendwie der Lieblingsmusik und entweder mit oder ohne Alkohol. Bei mir war es damals ohne Alkohol. Ich habe den nicht vertragen. Und was heute anders ist. Aber ja, und erst durch Jesus, ja, in deinem Lichte erkenne ich das Licht. Dadurch, dass ich erst Jesus begegnete und ich zu ihm Ja sagte und er in mein Herz einzog und ich mit dem Heiligen Geist getauft wurde, nach meiner Wassertaufe und ich anfing in Zungen zu reden, seitdem ist es irgendwie durchdringlich, kann ich die Dinge durchdringen und ich verstehe mehr, ich verstehe was. Und ich erkenne Lügen, ja, ich kann die Lüge von der Wahrheit unterscheiden. Nun ist ein grundsätzliches Missverständnis, gerade auch in der freikirchlichen, in der frommen Welt, wenn dort geblickt wird auf die linke Szene, ja, auf das, was man so linksliberal so schaut. Und das wäre zum Beispiel auch auf Hillary Clinton oder in Deutschland auf die SPD oder die Grünen. Wenn man das also als allzu teuflisch ansieht, ja, also Sozialismus ist vom Teufel, in einer anderen Predigt sagte ich mal, also Sozialismus ist gottlos, weil wir alle von Gott los sind. Das heißt aber, Gottlosigkeit ist nicht gleichzusetzen mit Bosheit. Meistens wird eben aus Gottlosigkeit, weil wir von Gott los sind, werden wir böse. Aber soziale Gedanken sind ja erstmal was Christliches. Und das gibt es eigentlich nicht vom Teufel. Der Teufel ist in keinster Weise sozial. Er ist auch nicht sozialistisch. Der Teufel will nichts abgeben. Der Teufel will die Schwachen umbringen. Er will eigentlich alle umbringen. Er sucht immer, was er gucken kann. Es ist so grausam in der Tierwelt auch, dass also gerade die Tierjungen sind am allergefährdetsten, gefressen zu werden von ihren Fressfeinden. Ne? Wenn da so eine Gnu-Herde durch Afrika zieht, da sind immer die Wölfe und die Hyänen in der Nähe und die gucken, die Gnu-Herden ziehen ja beständig, diese Rinder, ne? Das sind so Wildrinder. Gnus oder auch andere, Zebras, überall dasselbe, weil alle diese großen Herden, die Weidetiere, die Gras fressen, die müssen eben beständig ziehen durch die Gegend, durch Afrika, weil die suchen immer frisches Grün, die haben so ihre Wanderrouten und die werden immer verfolgt von den Fleischfressern. Löwen, Geparden und dann eben die Hyänen.
Und wen suchen sie als allererstes raus? Ja, immer die Schwachen. Das sind die Alten, die kränklich werden. Gut, die haben ihr Leben gelebt. Die werden dann irgendwann sowieso irgendwann tot umfallen. Wenn dann so eine Hyäne oder ein Löwenrudel sich so ein altes Gnu holt, dann ist es auch vielleicht, es wäre eh so, irgendwann bald zu Ende, dann haben die Löwen eben auch nochmal was zu fressen. Aber die holen sich auch die Jungen. Ne? Da ist ja gerade was geboren. Da ist dann so ein junges Gnu oder ein junges Zebra, auch ein junger Elefant, gerade eben geboren. Und dann kommen sie nachts, die lauern drauf, sind die unachtsam, die Elterntiere, das Rudel, die Herde heißt es dann ja bei den Tieren. Löwenrudel, aber eine Gnu-Herde. Die gucken drauf, dass sie sich so ein Junges holen können. Ne? Und dann ist manchmal so ein junges Gnu gerade eben geboren, paar Stunden alt oder noch nicht mal. Ne? Gerade eben da kann so, eben auf der Welt schon gefressen. So ist das, so ist der Teufel, denn das hatten die Gott nicht so geschaffen gehabt. Und es wird ja mal aufgehoben werden, das steht ja da. Irgendwann wird das Gnu und der Löwe gemeinsam Weiden, Gras fressen. Und das Kind, das Menschenkind wird am Loch der Natter spielen. Also die Schlange wird nicht mehr giftig sein und beißen. Das sind so Behauptungen, die Bibel aufstellt. Der Teufel ist nicht sozial. Und ist dann die fälschliche Annahme der Freikirchler, der Frommen, dass das so drauf geschaut wird. Also die Demokraten in den USA, Hillary Clinton, das wäre der Satan, die ist böse, die ist vom Teufel. Ihr ganzes System da, weil die eben nicht freikirchlich ist, nicht an eine Gemeinde angeschlossen ist und so. Das ist dummes Zeug, das ist Unsinn. Ja klar ist Hillary Clinton auch nicht rein und gut und so, da die hat viele Sachen gemacht, wäre jetzt im Einzelnen, geht's jetzt so weit, das zu erwähnen. Es gibt da Strukturen in den USA des Lobbyismus, da werden Milliarden hin und her geschoben und die Wirtschaft versucht sich da über Stiftungen geben die Gelder und die nehmen Einfluss und kaufen sich quasi Abgeordnete, sodass die Gesetze so gemacht werden, wie sie das möchten. Die Reichen machen das, die können das ja nur, weil die das Geld haben. Und dann wird eben über die Köpfe des kleinen Mannes wegregiert. Das ist hier genauso in Deutschland. Wir fühlen uns dann immer als verarscht. Ja, wir sind die Verarschten, das ist dann auch oft so. Und trotzdem erinnere ich nochmal dran, ja, habt Achtung vor der Obrigkeit, betet für sie. Vielleicht beten wir zu wenig, dass da so viel Lobbyismus Einfluss hat. Es gibt da zwei Brüder, die Koch-Brüder, das ist so Multimilliardäre auch in den USA und die haben dann also ein ganz großes Geflecht von Stiftungen und die beeinflussen sowohl demokratische als auch republikanische Politiker in den USA. Die Demokraten, die sind so ein bisschen so wie die SPD bei uns und die Republikaner, die sind konservativer. Nun ist nicht alles, was konservativ ist, gut und alles, was sozialistisch ist oder so, schlecht, sondern es hängt immer auch von dem Einzelnen ab. Wenn wir jetzt also diesen Rechtsruck hin zum Konservativismus auch in Europa erleben werden, ja, die AfD wird bei der nächsten Bundestagswahl, die ist dann im Jahr 2017, im September, werden wir das erleben, dass die in den Deutschen Bundestag wahrscheinlich reinkommen, irgendwas zwischen 5-20% bekommen. Viele Enttäuschte werden die wählen. Werden sich rächen an der SPD und der CDU, auch weil wir so schlechte Renten bekommen. Alle, die jetzt nach und nach in die Rente reinkommen, die werden feststellen, dass das ganz, ganz wenig ist. Und da wird man sich rächen an denen. Ja, und es ist in Frankreich, da ist das auch, und in Polen ist es ja schon, da ist auch so eine Spaltung in der Bevölkerung. 50% sind eher konservativ, 50% sind eher liberal, eben nicht so konservativ, die wollen. Haben eben nicht diese konservativen Ideen. Konservativ heißt immer altes Konservieren, hergebrachte Traditionen konservieren. Daher kommt das ist das Konservative, das Herkömmliche, das Althergebrachte wird konserviert. Deswegen nennt man das Konservatismus. Und dem kann man gegenüber natürlich was Modernes entgegenstellen, aber nicht alles, was sich modern nennt, ist eben wirklich modern. Aber es ist eine Fehleinschätzung, nochmal gesagt, dass man in frommen Kreisen alles Linke als teuflisch betrachtet. Denn der Teufel ist erstmal nur böse und überhaupt nicht sozial. Ja, und wenn man also, natürlich kann man nicht zu sozial sein und jedem alles schenken. Man kann auch nicht unbedingt so, man kann auch nicht so ein bedingungsloses Grundeinkommen allen Menschen auszahlen. Weil wer essen will, soll auch arbeiten, sagt der Apostel Paulus. Und wenn wir alle so 1.000 bis 2.000 Euro einfach mal schon mal vom Staat geschenkt bekommen würden,
Ich weiß euch, was dann passiert. Ich sage euch, was dann passiert. Dann steht keiner mehr auf und backt Brötchen oder Brot. Keiner geht in den Schlachthof und ja, oder auf dem Acker und im Schlachthof schlachtet Tiere oder auf dem Acker und zieht Möhren oder sticht Spargel oder geht zur Müllabfuhr und stinkenden Müll anderer Leute wegräumen. Wenn du dafür kaum wesentlich mehr verdienst, ne? Ja, das macht dann keiner mehr. Dann bricht das hier alles zusammen. Ja, in der Bibel steht, der Hunger arbeitet für den Arbeiter und das muss auch so bleiben, dass man sich ja, irgendwie im Laufe des Tages mal auf die Socken macht und sagt, ich muss mal was tun, ansonsten habe ich abends nichts zu essen oder am Ende des Monats oder nächste Woche und der Winter kommt und es wird kalt. Du gehst doch nicht in einem Wald Bäume fällen und Holz hacken, wenn du da keinen Grund für hast. Und deswegen ja, wirft man oft den Südländern so ihre Faulheit vor. Die sind, weil die sind, wenn es immer die Sonne scheint und es ist schön, der Himmel ist blau und es lädt dich und es wächst so viel und es ist so viel Schönes da. Warum sollst du dann viel tun? In den nördlichen Ländern sind die Menschen immer gezwungen worden, auch durch die Kälte des Winters, fleißig zu sein. Ansonsten sind die erfroren. Ne? Und in dem Süden, in Nordafrika, im Maghreb-Staaten, da kannst du schon mal einen halben Tag rumsitzen, nichts tun. Und das kannst du auch, ich klinge jetzt vielleicht rassistisch, aber es ist ja so. Du brauchst keinen, du musst nicht Holz hacken, du musst nicht in den Wald, haben sie auch nicht. Die sind irgendwie mal verschwunden. Aber man kann sich da, du kannst da in irgendeiner Lehmhütte, in irgendeinem Häuschen wohnen. Du hast ja vielleicht selber gebaut und es kommt kein Winter, der dich frieren lässt. Und wenn du dann so ein bisschen Fischfang machst und ein paar Oliven pflückst und mal irgendwie was eintauschst, dass du Mehl hast, dass du Brot bekommst, dann geht das Leben. Hier im Norden gehst du kaputt, hier frierst du. Da ist unsere Natur, die uns umgibt, ganz, ganz, die ist da viel grausamer als da irgendwo auch in Marokko, wo du mit wenig tun. Wird ja auch mal in Griechenland so erzählt, ja, die Griechen, die sind so bescheiden und so einfach. Auf irgendeiner Insel, wenn du ein bisschen Fischfang machst, dann kannst du leben. Mit einer selbstgebauten Hütte. Es ist uns nicht gestattet hier in Deutschland. Ja, du kannst hier nicht nur irgendwo am Ufer des Mittelmeers, die haben da viele Inseln, dir eine Hütte bauen und dann vom Fischfang leben. Es geht nicht. Wir leben nicht so. Wir leben meist in großen Städten und du musst eine Wohnung mieten. Gibt keine kleine Hütte mit einem kleinen Boot, wo du überdauern kannst, so von der Hand in den Mund leben. Wenn du hier keine Wohnung hast, dann gehst du kaputt. Ne? Ja, kannst nicht in einer Gartenhütte, geht gerade noch so. Im Wohnwagen geht auch noch irgendwie. Aber ja, musst dann irgendeinen Stellplatz finden und das wird dann schon schwierig, weil alle wollen Geld. Deutschland ist da eben, ne? Ist eben nicht Marokko und nicht Griechenland. Ja, ich denke, dass eine Zeit großer Veränderungen, dynamischer Veränderungen uns bevorstehen kann, auch durch die Personalie, sagt man dann ja Trump in den USA. Und diese Naivität, mit der dort eben auch mit Nationalismus gespielt wird und solche, ne, diese rechten, konservative Werte, das hat nicht die Unschuld, das hat bei uns hier nicht diese Unschuld. Wenn bei uns die AfD, da sind eben dann, wir sind das Land des Nationalsozialismus, des Gewesenen, des Dritten Reiches, 5 Millionen tote Juden. Adolf Hitler hat nicht nur die vergast, sondern wie schon erwähnt, Homosexuelle, Christen, Zeugen Jehovas, Roma, Sinti, körperlich, geistig Behinderte. Hier wurde richtig gemordet in Deutschland. Die KZs kann man besichtigen in Bergen-Belsen bei Hannover oder Auschwitz in Polen, Theresienstadt bei Prag, Dachau bei München. Nee, Dachau ist, glaube ich, bei Weimar, ne? Wie heißt das da? Bei München war auch eins. Ja, Nationalismus hat in Deutschland seine Unschuld verloren. Die ist dann noch, man hört ja diese Anklänge bei der AfD auch. Da wird dann so ein Begriff wie völkisch wieder salonfähig gemacht werden. Bernd Höcke redet vom tausendjährigen Geschichte und noch von der tausendjährigen Zukunft. Das ist bedenklich, meine ich. Und wir haben nicht die Unschuld des Nationalismus ist in Deutschland verloren gegangen. Nationalsozialismus hieß das hier. Die Nationalsozialistische Deutsche Arbeiterpartei war die Partei, die Adolf Hitler gegründet hat, die NSDAP. Und Nazi ist eben halt so eine Kurzform von Nationalsozialist. Die waren national und sozial. Ne? Das war sehr sozial. Die wollten
Die wollten den armen, die armen Leute als Wähler haben. Und das hat Trump jetzt auch. Die haben auch die einfachen, die armen Leute gewählt. Und die AfD werden auch von den armen Leuten gewählt werden, die irgendwie wenig Chancen haben, obwohl da wenig im Parteiprogramm steht, was denen zu Nutzen und zu Guten sein soll, zugutekommen soll. Demnächst Neues. Ich denke, vielleicht passiert dieses Jahr noch was. Ansonsten wird diese Adventszeit wahrscheinlich vergehen und Weihnachten wird vergehen, der Jahreswechsel wird kommen und dann kommt irgendwann dieser 20. Januar, wo dann Donald Trump vereidigt wird. Kann sein, dass ich das überbewerte, aber ich glaube, mit der Personalie Trump wird Dynamik ausgelöst werden, weil er gehört nicht zu dem bisherigen regierenden Establishment, also von denjenigen, die etabliert waren, die angekommen, die Dinge da eben in Händen hatten. Dazu gehören eben diese schon erwähnten Koch-Brüder und so, eben so eine Clique von Lobbyisten in den USA, die überall die Finger drin haben, viel Geld reingeben und sich eben Entscheidungen gekauft haben. Das ist in Deutschland auch, das machen hier die Freimaurer, die sitzen auch in den USA, da geht Zauberei von aus, die Menschen, auch Frau Merkel, beeinflussen, eben auch und immer zum Schaden von uns einfachen Leuten. Ja, wir sind wirklich immer die Verarschten, auch in den USA, die Abgehängten, die dann keine Chancen mehr haben. Und die Regierenden, die bilden sich ein, sie würden das alles zu unserem Besten tun. Und es geht gar nicht anders, es ist alternativlos. Und und das Ergebnis sehen wir dann, die Unzufriedenheit in der Bevölkerung wächst. Und es gibt die etablierte Politik hat wenig Antworten. Dass diese Rente auf da 46% absinken soll. Ich weiß jetzt nicht, ob das vom letzten Brutto- oder Nettogehalt ist, aber das kannst du dir ja mal ausrechnen. Guck mal nach im Internet, was du mal an Rente kriegen wirst. Unter 50% von dem, was man zuletzt verdient hat, das ist auch abhängig von dem, wie viel du eingezahlt hast, die Jahre über so. Das ist nicht besonders. Von 50% kann man eigentlich nicht leben. In Österreich wird es nur auf 70% abgesenkt. Es gibt da andere Modelle,

Dann geht zu Ende. 2017 wird das Jahr der Bundestagswahl werden, das Jahr, wo Donald Trump eben Präsident der USA wird. Und ich sehe, ich ahne, dass es die Möglichkeit zu dynamischen Veränderungen gibt. Nicht, weil wirklich Trump ein Heilsbringer ist, sondern weil der Geist Gottes weht, wo er will. Und er kann vielleicht etwas mehr wehen unter diesen nicht so miteinander vernetzten und nicht so lobbyistisch gesinnten Leuten, wie ich jetzt mal vermute, die Trump um sich schart, sondern ja, weil die eben nicht dem alten Establishment angehören. Vielleicht hat der Heilige Geist da mehr Möglichkeit, irgendwas zu bewirken. Und das kann dann auch zu dieser Erweckung führen, die dann, ja, weil gerade diese Freimaurerkreise, das Freimaurertum ist, das ist Zauberei. Und das ist überall, bei allen, bei ganz, ganz vielen, die Einfluss und Reichtum haben, da ist das Freimaurertum. Und vielleicht sind das nicht die Trump-Leute, kann sein. Die Hillary Clinton, diese ganze Clique um sie herum, ob die Freimaurerin ist, weiß ich nicht. Freimaurer sind meistens Männer, aber sind auch Frauen bei. Aber dieses Establishment, auch die Stadt Washington ist, das war eben George Washington, war ein ganz großer Freimaurer. Washington selber ist von Freimaurern angelegt worden. Da könnt ihr mal euch im Internet informieren, wie das, diese Stadt ist nach okkulten Plänen angelegt, ne? Ja, also das ist das Freimaurertum, die Weltzentrale der Freimaurerei ist direkt neben dem Weißen Haus, da neben diesem großen Obelisken. Und ich glaube, das ist eine üble Sache. Und wenn das vielleicht ausgehebelt wird durch Mr. Trump und seine neue Regierungsmannschaft, dann wird das der Welt zum Heil dienen, weil dann kann vielleicht das ist dann auch der Augenblick, wo, ja, Gott wartet auch. Er wartet, aber er hat die Fäden in der Hand. Unser Vater im Himmel und sein Sohn Jesus Christus und sein Heiliger Geist, die warten auf den Augenblick, den sie vorausgesehen haben. Wenn die Zeit erfüllt sein wird, ne, dann geschehen Dinge. Als die Zeit erfüllt war, kam, schickte Gott seinen Sohn auf diese Erde. Und wenn die Zeit erfüllt sein wird, für diese Erweckung nach Waliser Art, dass da wirklich über Nacht, dass die Menschen im Traum eine Begegnung mit Jesus haben. Träume waren immer wichtig. Und ja, könnt ihr ja in der Bibel nachlesen. Dann werden Menschen träumen von Jesus und es wird hier, wir werden Veränderungen sehen. Menschen werden sich verändern und Menschen, das wird das Neue, das wird das demnächst Neue sein. Dass Reiche freiwillig Steuern zahlen, dass Reiche auf ihre Privilegien verzichten, dass sie die Regierungen, dass sie nicht mehr Lobbyismus betreiben werden in der Richtung, dass sie immer reicher und die Armen immer ärmer werden, sondern dann werden die Reichen, weil ihnen Jesus begegnet ist, dafür sorgen, dass hier mehr Gerechtigkeit geschieht. Das wird das demnächst Neue sein. Ja, was mit der arabischen, muslimischen Welt geschieht, weiß ich nicht. Eigentlich muss der Islam weg aus Ländern wie Marokko und Algerien, Tunesien, Libyen und weil er ist eben eine antichristliche Fälschung und er hält die Menschen fest im Stillstand, im Tod, in Armut und in Hoffnungslosigkeit. So viele Araber kommen zu uns, weil in ihren Ländern es geht nicht voran, es tut sich nichts. Nur wenn da nur Bürger, immer Bürgerkriege, Korruption, der Gott des Islam hält die Menschen fest. Ja, er ist nicht der Weg, das Leben und die Wahrheit, sondern von allem das Gegenteil. Das habe ich an anderer Stelle schon mal ausgeführt. Und ja, jetzt kommen wir zum Ende der Sendung. Ich freue mich, ich bin gespannt darauf, was kommt und wir machen hier weiter als Erweckungssender. Wir machen so lange, bis wir die Erweckung sehen und dann machen wir auch weiter, weil dann werden wir über die Erweckung berichten. Und ihr werdet sie sehen und ihr werdet sie spüren. Ihr werdet die Herrlichkeit, die Güte Gottes schmecken, ja, demnächst und ja. Und wir warten darauf hier als Sender, dass wir mit anderen Brüdern und Schwestern vereint werden, damit wir ein größeres Team werden und schlagkräftiger werden, dass wir auch eine größere Zuhörerschaft finden und neue Möglichkeiten, neue technische Möglichkeiten, dass wir ja, größer auch auftreten können, noch, dass wir mehr Menschen erreichen. Irgendwann möchten wir hier, ja, wir möchten Tausende, Zehntausende, Hunderttausende, wir möchten Millionen Menschen erreichen. Vielleicht, dass wir auch ein Radio, dass wir einen Fernsehsender haben, so irgendwas Ähnliches wie Bibel TV oder God Channel, dass wir wirklich, ja, dass wir viele erreichen, so Gott will. Und ich glaube, Gott will, denn

Vater unser, der du im Himmel bist, geheiligt werde dein Name. Dein Reich komme, dein Wille geschehe, wie im Himmel so auf Erden. Unser tägliches Brot gib uns heute. Vergib uns unsere Schuld, wie auch wir vergeben unseren Schuldigern. Und führe uns nicht in Versuchung, sondern erlöse uns von dem Bösen.

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Hallo, liebe Glaubensgeschwister, liebe Hörer des Erweckungssenders. Hier ist euer Glaubensbruder Stefan. Ja, wir haben Mitte Oktober und es ist wirklich lange her, dass ich Muße gefunden habe, mich hier an Mikrofone zu setzen und eine Sendung zu machen. Das war im Mai, Anfang Mai. Ja, ich bin recht beschäftigt mit dem Umzug. Ich bin aus meiner Wohnung aus Gesundheitsgründen ausgezogen. Ich habe da in der Nähe am Bahnhof gewohnt, nur 35 Meter weg von den Oberleitungen der Bahn. Das ist der Bahnsteig, wo da diese 16.000 Volt Leitungen laufen und die stehen auch in der Kritik mit ihren 16 2 Drittel Hertz. Ich weiß es nicht hundertprozentig, aber dann hat mein Vermieter auch noch stark die Miete erhöht. Dass mir dann meine Entscheidung hat aber eigentlich schon vorher festgestanden, dass ich dort ausziehen werde. Ja, da erzähle ich gleich ein bisschen mehr drüber und ich freue mich heute mal wieder zu euch zu sprechen. Wer immer da auch zuhört an den Empfangsgeräten, ich kann ja so ein bisschen sehen, wer wo hört oder wer das kann ich nicht hören, aber wo gehört wird und ich gucke mal gerade, wer jetzt in diesem Augenblick hört, wer nicht, aber wo gehört wird. Stefan, drück dich präzise aus. Kleinen Moment. Also Laut FM, das ist ja der Host, ne, unser Gastgeber, der das Ganze hier anbietet. Laut FM sitzt in Konstanz am Bodensee und die bieten mir also hier so ein bisschen eine Statistik an, Hörerstatistik. Gestern haben zugehört ca. 10 Leute mit 80 Stunden, die insgesamt gehört. Und da war jemand dabei in Betzigau. Das ist an der österreichischen Grenze oder jedenfalls in Bayern, in den Alpen. Dann war jemand dabei in Nürnberg, in Falkenstein im Vogtland. Herzliche Grüße an dich dort in Falkenstein. Du bist ja ein ganz treuer Hörer die letzten Wochen schon. In Leipzig ist jemand dabei gewesen gestern. Naja, und ich selber werde hier auch angezeigt in Hameln. Ich denke, ich bin das. Aber das zählt dann ja nicht. Ja. Okay. Ihr bekommt jetzt nach diesen einführenden Worten erstmal Musik. Und ja, dann bin ich wieder da. Viel Spaß.

Tja, der Teufel tobt mal wieder, ne? 12.10. heute, seit dem 7.10. ist Israel im Krieg, so sagen die das selber. Es sind über 1.000 Menschen dort, israelische Staatsbürger, ermordet worden. Die Regierung unter Netanyahu, das Militär und auch die ganzen Geheimdienste waren mit was anderem beschäftigt. Sie haben total versagt. Nichts davon mit von den Vorbereitungen mitbekommen, dass da also eine große Anzahl von palästinensischen Kämpfern, oder Kämpfern soll man nicht sagen, also von Terroristen, ne, das sind hasserfüllte Menschen, sind über die Grenzen gekommen und haben Menschen getötet. Das ist auch in den letzten Jahren eigentlich fast täglich passiert, nur nicht in solcher Zahl. Es war immer schon, dass dort in Israel auch nachts Menschen im Schlaf, dass ihnen die Kehle durchgeschnitten wurde, Israelis von Palästinensern, von diesen, den Terroristen der Hamas. Die wollen keinen Staat, die sind einfach nur hasserfüllt. Und es geht um Religion, sagte mal der Hamas-Führer. Es geht nicht um Land. Israel hatte ja den Gazastreifen mal geräumt und hat, das war diese Politik, Land für Frieden. Das ist schon eine ganze Weile her, aber daraus ist nichts geworden. Also das Land, das die Menschen dort, die Palästinenser, bekommen haben, dafür haben sie Israel keinen Frieden gegeben, im Gegenteil. Also jetzt ist dieser Gazastreifen ja zu einer Festung geworden für diese Hamas und zu einem Terrornest, kann man sagen. Und das sind ja gerade wieder die Meldungen, die wir jeden Tag uns anhören müssen, neben dem Ukraine-Krieg. Oh ja, und ja, darüber möchte ich ein bisschen reden. Und ich hatte eben schon erzählt, dass ich sehr beschäftigt war und bin. Bin jetzt auch nochmal hier im Haus umgezogen. Ich wohne im ehemaligen Elternhaus, das ich geerbt habe mit meinen Geschwistern zusammen. Und da habe ich erstmal ein Zimmer bezogen, was frei war. Es war ein kleineres Zimmer unterm Dach, im Dachgeschoss. Und weil das große Zimmer noch vermietet war, ist eine Wohngemeinschaft hier im Haus. Und jetzt ist das große Zimmer aber frei geworden, weil die Frau, die dort gewohnt hat, die wird Mutter und hat sich eine eigene Wohnung gesucht. Und so wurde das große Zimmer frei. Das kann ich schlecht vermieten. Da muss ich viel Geld für nehmen und das wollen dann die meistens jüngeren Leute, die ich hier habe, oft Ingenieure aus Indien, die in Hamelner Firmen arbeiten. Ja, wir haben zu wenig eigenen Nachwuchs. Wir brauchen Fachkräfte von überall aus der Welt und die wohnen dann bei mir so übergangsweise oder für länger. Ja, und als ich in das Haus eingezogen bin, da habe ich da oben in dem Zimmer bemerkt auch, was die Vergangenheit dieses Hauses ist. Ist ja nicht nur mein Elternhaus. Meine Eltern haben das mal gekauft gehabt. Es ist 1939 erbaut worden oder 38 erbaut worden. Also im Nazireich unter Hitler ist es wohl sogar als Frontkämpfersiedlung bezeichnet oder als Hitlersiedlung, Adolf-Hitler-Siedlung. Und hier im Haus hat also ein Vermessungsingenieur gewohnt, der war SA-Mann und sein Sohn, der war dann zur SS gegangen. Und die waren sich also so in die Köpfe geraten, weil die waren sich ja nicht grün, ne? Die mochten sich ja nicht, die SA und die SS. Und das ging so weit, dass die hier im Haus, der Vater hat den Sohn nicht mehr ins Haus gelassen. Der Sohn hat sich dann die Leiter aus dem Garten geholt, die ans Haus gestellt und ist dann im Obergeschoss an dem ersten Stock durch das Fenster in seine Räume eingestiegen und so sind Vater und Sohn sich aus dem Weg gegangen und haben sich gehasst. Und das wussten natürlich meine Eltern alles überhaupt nicht, als die 1970 dieses Haus, 1969, also 30 Jahre später dieses Haus gekauft haben. Meine Eltern haben vorher zur Miete gewohnt und dann haben sie eben, mein Vater hatte ein Geschäft, ein Einzelhandelsgeschäft mit Fernsehern, was ja damals in den 60er Jahren gut lief. Und mit dem Geld hat er sich dieses Häuschen hier halt dann eben verdient, aber auch abgezahlt. Und ja, irgendwie hatten die beiden, meine Mutter wohl besonders, hatte nie so ein richtig gutes Händchen beim, vorher hatten sie gewohnt in einer Mietwohnung am Hammelstein. Das war wohl eine alte Kultstätte der Sachsen hier. Am Hammelstein wurden die Hammel geopfert und zwar für den Gott Titius. Und er hat einen Sohn, der heißt Manus. Und da hatte ich schon in anderen Sendungen drüber geredet. Von diesem Wort Titius soll wohl das Wort Deutsch stammen. Also der Gott der Deutschen.
Und auf diesem Bass, der ganze Berg hier heißt Bassberg. Bass ist ein altes deutsches Wort für Boss. Also der Berg des Herrn. Boss ist ja der Herr. Ne? Also das waren hier so die Anfänge der Besiedlung dieser Gegend, in der ich jetzt hier lebe, in Hameln. Das war da hier eben so, hier wurden Gottheiten verehrt, Titius, Manus, und der Berg, auf dem ich hier lebe, ist der Bassberg, der Berg des Herrn. Dann haben die Nazis hier dann diese Nazisiedlung draufgebaut, diese Frontkämpfersiedlung für verdiente Kämpfer des Ersten Weltkriegs. Und das waren wohl wirklich welche, die hier im Haus gewohnt haben. Das habe ich mal durch Zufall erfahren, als ich am Rasenmähen war. Da kam einer vorbei und sagt, und den kannten meine Eltern, oder der kannte meine Eltern, aber die waren ja dann schon beide verstorben. Und dann sagte er, ich muss Ihnen mal die Geschichte erzählen von diesem Haus. Und hat er mir das, was ich euch eben erzählt habe, erzählt. Als ich dann also oben in dem Zimmer war, da war das, also ich geschwächt und angeschlagen durch meine Wohnung am Bahnhof. Ich war genau vor einem Jahr im Krankenhaus, dann wegen hohem Blutdruck, der war plötzlich bei mir aufgetaucht, und andere Beschwerden. Ich musste andauernd auf Toilette rennen, konnte mir das alles gar nicht erklären. Und Schmerzen und auch Kopfschmerzen. Und ich war dann etliche Male in den Notaufnahmen gerannt und habe mich untersuchen lassen. Aber die fanden nichts und sagten mir eigentlich, alle Ärzte sagten mir, das ist psychosomatisch. Und ich konnte das gar nicht fassen. Solche körperlichen Schmerzen, auch im Kopf und in den Oberarmen und in den Schultern und im ganzen Körper, das soll psychosomatisch sein? Die Psyche soll so einen Einfluss haben. Und meine Hausärztin, das ist eine Schulfreundin von mir, die habe ich dann aufgesucht, weil ich bis dahin gar keine Hausarzt hatte. Ich war Ewigkeiten nicht beim Arzt gewesen. Hatte ich auch eigentlich nicht gebraucht. Ja, und sie rieb sich eigentlich die Hände so ein bisschen, weil sie mich kennt und eben weiß, dass ich gläubig bin. Und ja, sie rieb sich in gewisser Weise voller Schadenfreude die Hände und sagte so, tja, jetzt mal mit meinen Worten, so hat sie es nicht gesagt. Aber das kommt halt davon, wenn man auf Gott vertraut. Die Seele fordert halt auch ihren Tribut. Und du hast dich um deine Seele nicht gekümmert. Du hast nur aus dem Glauben gelebt. Ne? Du hast ohne Frau und ohne Kinder und immer nur da das nach dem Willen Gottes gefragt. Und das hast du halt davon. Jetzt bist du kaputt, jetzt bist du krank. Deine Seele hat jetzt deinen Körper kaputt gemacht. So kam ja, also das waren jetzt nicht ihre Worte, wie gesagt, weil Sie kann sich gar nicht so ausdrücken, aber so habe ich das empfunden, weil sie war, also recht vorwurfsvoll kam das, das ist psychosomatisch. Ne? Wir können da lange suchen, aber wir werden nichts finden. Und etliche Versuche, die wir angedacht haben, ich dann ja, sie hat mich eigentlich mit allem nur entmutigt und gesagt, wir finden da sowieso nichts, hat mir aber trotzdem einen riesen Stapel Überweisungen an Fachärzte mitgegeben, wo man ja Ewigkeiten wartet, 3 bis 6 Monate, sodass ich das alles gar nicht in Angriff genommen habe. So, das so dazu. Und dann also hier in dem Haus, ich angeschlagen aus meiner Wohnung, seit 1. März jetzt schon hier in diesem Haus. Und ich war dann da oben in dem Zimmer und da oben war der Sohn von der SS und unten war der Vater von der SA. Und es war unerträglich da oben. Ich konnte kaum atmen die erste Zeit. So stark habe ich diese Gegenwart von irgendwie diesen SS-Geistern, diesen Geist des Todes empfunden. Und es war schon eine Erlösung, wenn ich überhaupt mal nach unten ging, auf die untere Etage. Da war wenigstens nur SS. So sind da alle meine Gedanken. Und in der letzten Ecke des Grundstücks, da habe ich dann mir eine Sonnenliege hingestellt und mich viel aufgehalten in der Sonne, wenn die Sonne schien, jetzt im Sommer über. Und früh morgens habe ich meinen Tag damit begonnen, mal kurz das Grundstück zu verlassen, auf die Straße zu gehen. Ich habe nämlich hier einen großen Kirschbaum im Vorgarten und der wirft jeden Morgen Kirschen ab, immer noch, jetzt die vertrockneten. Und da habe ich mir so eine kleine Kehrmaschine angeschafft und mit der gehe ich dann morgens dann einmal den Bürgersteig auf und ab und die Straße, die Gosse, um das alles wegzukehren. Und das war dann schon eine Erholung für mich, mal für wenigstens für 5 Minuten von dem Grundstück runter, von diesem Frontkämpfer-Grundstück aus der Adolf-Hitler-Siedlung mit SS und SA hier im Haus. Da habe ich mich schon ein bisschen erholt und das war dann schon wohltuend. Aber ich leide und kämpfe hier immer noch, habe auch mir schon die Hände auflegen lassen und beten lassen in der Gemeinde. Gott ist Liebe in Rinteln, Pferdemarkt 1, ne? Eingang, die erste oder zweite Eingang in der Fußgängerzone, wenn man von der Brücke kommt, ihr seid herzlich eingeladen, mal vorbeizukommen, es lohnt sich. Sonntags 14 Uhr, Freitagabends sind wir um 19.30 Uhr zum Lobpreis und Gebet versammelt. Ja, soweit also diese Eindrücke, die ich euch jetzt schon mal mitgeteilt habe, jetzt gibt's wieder Musik.

So, da bin ich wieder. Hab mir nebenbei hier einen Tee gemacht. Muss mir mal die Kehle befeuchten. Reden macht einen trockenen Mund, ne? Ja, also ich habe erzählt, dass ich also hier mit Kämpfen im Haus zu tun habe. Ich spüre die Vergangenheit dieses Hauses, 1938 erbaut. Und das war nicht einfach. Also jetzt bin ich umgezogen von da oben, vom Obergeschoss hier unten, in das ist ja mein Elternhaus, also das ehemalige Wohnzimmer, das ist der größte Raum im Haus, ist ja meistens so. Und das konnte ich nicht gut vermieten. Da muss ich doch mehr Miete nehmen als für die kleineren Zimmer. Und das wollen dann die meist jüngeren Ingenieure aus dem Ausland nicht bezahlen. So habe ich mich entschieden, selber das große Zimmer zu nehmen. Und das kleine da oben ist jetzt bereits vermietet. Jetzt bin ich seit wenigen Tagen erst hier unten. Hier spüre ich auch die Geschichte. Und es ist irgendwie alles komisch und sehr belastend. Und wenn Menschen oft umziehen und immer, ich muss jedes Mal diese Umgebung erobern. Ich muss das tun. Also im Geist muss man da, unser Kampf ist nicht mit Fleisch und Blut, sondern mit den bösen Geistern in der Himmelswelt. Das ist immer noch so, auch wenn manche was anderes behaupten. Widersteht dem Satan, so wird er vor euch fliehen mit panischem Entsetzen. Und egal wo wir sind oder egal wo ich bin, ich erlebe das auf jeden Fall so. Ich spüre die Gegenwart des Feindes und seinen Widerstand. Und es ist nicht einfach, es kostet Kraft, es kostet Glauben und mir wird nichts geschenkt. Das ist, jeder Zentimeter muss irgendwie erobert werden, den man einnimmt, einen Raum auch, so wie dieses neue Zimmer hier. Und ich nehme dann das Blut Jesu in Anspruch, das sage ich dann, das Blut Jesu über dieses Zimmer und über dieses Haus und über die Adresse hier in Hameln am Amselweg. Und weil das Blut Jesu reinigt ja, durch das Blut Jesu ist Satan besiegt, ne? Und ja, und ich habe dann für mich beten lassen in der Gemeinde schon vor einer Weile, habe mir die Hände aufgelegt, das war sehr wohltuend. Und dann sagte mir die Conny, eine unserer, die dort die mit die Leitung hat, sie sprach zu mir prophetisch, sie stutzte und guckte mich an und sagte, der Herr sagt dir, spreche meine Wahrheiten aus, dann wird es dir in kleinen Schritten besser gehen. Und in derselben Nacht hatte ich dann noch einen Traum, wo mir jemand erschien. Es war eine undeutlich, eine Gestalt, ein Mann mit weißer Bekleidung. Ist aber nur schemenhaft gewesen. Und er sagte, er sprach diesen Satz, die Freude am Herrn ist meine Stärke. Und das bin ich jetzt eigentlich immer wieder am Aussprechen. Ich muss das dann laut aussprechen, dann merke ich, wie Kraft in mich einströmt. Die Freude am Herrn ist meine Stärke. Die Freude am Herrn ist meine Stärke. Das spreche ich immer wieder aus und ist wirksamer, als wenn ich auch in Zungen rede sogar. Und ich bat Gott um Weisung, dass er mir zeigen soll, wo ich leben soll. Und dann sagte auch diese Conny, ich sehe ganz viele Blumen, und mir war schlagartig klar. Ich sah dann das Haus hier, es war nämlich auch Mai, und hier war alles am Blühen, hier sind sehr viele Blumen, und ich habe das alles selbst angepflanzt. Und da die alte Wohnung war eben, wie gesagt, am Bahn, in der Nähe des Bahnhofs, 35 Meter zum Bahndamm, wo die Oberleitungen sind, da hat es nachts immer gebrummt, diese S-Bahnen, die da stehen, da laufen die Klimaanlagen, die Transformatoren, und da ist dann doch auf jeden Fall bestimmt ein magnetisches Feld, ein elektromagnetisches Feld, und ich habe mich da, es ging mir gar nicht gut. Ich glaube, ich habe mich schon ein bisschen erholt hier. Ich heute so darüber nachdenke und reflektiere, dann sehe ich das auch. Ich musste dann diese Wohnung auflösen, und das hat mich natürlich auch viel Kraft gekostet. Jedes Mal, wenn ich dort war, bin ich wieder mehr oder weniger krank hierher zurückgekommen in meine neue Wohnung. Zum Ende August habe ich das Ganze dann also leergeräumt gehabt und der Umzug war abgeschlossen. Mein Vermieter hat sich merkwürdigerweise nicht gemeldet, ein Zahnarzt, der im Urlaub war. Ich habe ihm Briefe geschrieben, er soll bitte zur Wohnungsübernahme mit mir, Wohnungsabnahme oder Übergabe, einen Termin machen. Habe ihm geschrieben, 4 Wochen vorher oder 2, 3 Wochen vorher. Zum Termin selber habe ich ihn angerufen, nochmal einen Tag vorher, da war die Praxis geschlossen, weil er in Urlaub war. Naja, Zahnärzte, sage ich da mal so vorurteilsfrei. Okay, habe die Wohnung also Schlüssel dann über, habe ich dann abgeschickt mit der Post und ein Protokoll gemacht, Zählerstände abgelesen, das ist alles sauber gemacht, Fenster geputzt, Besen rein, übergeben, auch ohne den
Vermieter. Und dann habe ich also noch einen, ich habe einen Freund dabei gehabt, den kann ich als Zeugen für all diese, den Zustand der Wohnung da haben. Und ja, das ist abgeschlossen, das Kapitel. Jetzt bin ich hier also im Haus im Grün. Und ich glaube, ja, ich hoffe, dass ich mich erhole, dass das weitergeht. Heiliger Geist, ja, ich weiß, das ist dann, ja, das ist dann alles nicht einfach auf jeden Fall. So, das sind so ungefähr die Dinge, die jetzt hier so gerade, die so, wie es mir geht, wie geht's euch? Könnt ihr mir mal schreiben, wenn ihr Anliegen habt. Ja, wenn euch mein Sender gut tut, schreibt doch mal. Und ja, ich glaube, ich brauche einen Schluck Tee. Bis gleich.

0: Ja, der Teufel tobt mal wieder, sagte ich am Anfang. Vielleicht heißt auch die heutige Sendung so. Nun bin ich also seit 1. März hier in der Wohngemeinschaft und in meinem eigenen Haus. Und als ich am 1. März hier eingezogen bin, da hat sich der eine der Mieter, der schon seit 6 Jahren ist, hier verändert. Der hat mir immer ganz offen erzählt, dass er also an paranoider Schizophrenie leidet und dass er auch so ein Antipsychotikum nimmt. Und der war immer friedlich und auch nett, freundlich. Und man hat eben auch mit ihm Mitgefühl gehabt. Und ich und ein anderer Bewohner des Hauses, wir haben ihm die Einkäufe besorgt. Er hat selber bezahlt, aber wir sind dann, ich habe im Supermarkt immer so eine Tasche für 30 Euro circa mitgebracht. Tiefkühlsachen so von Froster, dass er mal was anderes isst als immer nur vom Pizzadienst, die bringt Pizza mit einer Pulle Cola. Der andere, der Michael, der hat ihm ganze Paletten Apfelsaft und Milch mitgebracht. Und so haben wir uns um ihn gekümmert. Wir haben ihn auch mal, wir haben mit ihm geredet, uns unterhalten und uns auch mit Mühe mit ihm gemacht. Und dass er wieder auf die Beine kommt, ihn akzeptiert und respektvoll behandelt. Anfang März, als ich ins Haus kam, merkte ich, der verändert sich auf einmal. Und der wurde lebendiger. Vorher hat er mal rumgesessen und war ein bisschen schwermütig, hat viel geraucht und hat dann so Online-Poker-Spiele gemacht und wahrscheinlich also eher spielsüchtig. Und kurz danach, also er wurde komisch und er beschwerte sich zuerst darüber, dass ich seinen Zucker immer nahm. Vorher hat er mir immer, ich habe gesagt, Mart, Patrick, ich nehme mal Zucker, ich nehme mal Milch von dir, kein Problem, brauchst nicht fragen. Er hat immer jeden Morgen einen großen Pott Kaffee gekocht. Und hat er gar nicht viel von getrunken, den ganzen Rest, durften die anderen sich von bedienen und Milch und Zucker war kein Problem, hat er, brauchst nicht fragen, nimm einfach. Und plötzlich stellt er sich an und sagt, kauf dir mal selber Zucker. Und den einen Morgen, das war jetzt erst vor 4 Wochen, glaube ich, ungefähr, da lud er mich morgens zum Frühstück ein. Er hatte Croissants da, die backt er selber auf. Gehört ja zur Wohngemeinschaft auch eine Küche. Und dann lud er mich ein und sagte, komm, isst Croissants mit mir. Und dann habe ich gedacht, ja, okay, mache ich. War ganz wohltuend, morgens mal ein bisschen zu quatschen und nicht meinen eigenen Gedanken nachzuhängen, meinen eigenen Gedanken zu sein, auch in der Depression, unter der ich gerade jetzt leide. Und aber ich trinke keinen Kaffee, der bekommt mir nicht, sondern ich mache mir schon seit Jahren morgens erstmal einen schwarzen Tee und den habe ich mir hingestellt, Croissants mit ihm gegessen und ich brachte meinen Zuckerstreuer mit, weil er ja, wie sich da auch hintenrum über mich beschwert hätte, ich würde immer seinen Zucker nehmen, stimmt ja gar nicht. Das war nur eine alte Angewohnheit, weil er mich früher immer dazu auch eingeladen hatte, wie gesagt, er sagte, brauchst nicht fragen, kannst du nehmen. So, diesen Morgen also essen wir Croissants mit Butter und Marmelade und ich trinke einen schwarzen Tee, eine Tasse Kaffee. Er tut sich von seinem Zucker 3 Löffel oder 5 Teelöffel Zucker da in seinen Kaffee und ich habe so einen Zuckerstreuer, mache da so ein bisschen Zucker rein, rühre um. Machen wir mit Frühstück fertig, wir stehen beide auf, ich wische den Tisch ab. Er geht auf Toilette, kommt dann wieder. Ich will gerade rausgehen mit meiner schmutzigen Teetasse und meinem Zuckerstreuer in der Hand. Da guckt er mich erbost an und zeigt mit dem Finger auf den Zuckerstreuer und fragt mich, was ist das? Meine ich, das ist mein Zuckerstreuer. Meine er, das ist mein Zucker, den hast du mir eben gestohlen, als ich auf Toilette war. Da
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Es war Sommer und trocken, da hat es geschwelt. Ne? Da hat also seine Kippe, die hat da einen Brand entfacht im Unterholz da, also im Gras, ne? Im trockenen Gras unter den Büschen. Also guck mal, was du gemacht hast, siehst du das? Hatte auch nur wieder abgewinkt und ich bin dann hingegangen und habe, also ich musste das dann da löschen. Und das ist dann schon das zweite oder dritte Mal passiert gewesen, einmal in der Hecke an der Küche und dann gegenüber bei einem Nachbarn hat er seine Kippen reingeschnipst und der ist Kettenraucher und er raucht eben eine ganze Menge. Da sind also mehrere Dutzend Zigaretten pro Tag, ne? 1 bis 2 Dutzend Zigaretten pro Tag und dann eben auch die Kippen. Jetzt gibt es noch hier immer noch ein Beet vorm Haus, wo man sehen kann, die Brandlöcher im Blumenbeet da von den Blumen und die ganze Fensterbank liegt voll mit seinen Kippen, also selbstgedrehte und auch Filterdinger. Ja, und da hat es überall geschwelt. Ich habe mich manchen Abend gewundert, dann oben im Haus, und warum stinkt das hier so? Der hat doch eben eine geraucht, warum ist er eine halbe Stunde später immer noch? Ich bin rausgegangen, aber es war dunkel und ich konnte nichts sehen. Jetzt habe ich im Nachhinein also da diese Brandflecken gefunden in den Blättern und so. Da hat jedes Mal die Zigarette, wenn er da draußen stand im Dunkeln, der hat da wieder reingeschnipst und dann war da wieder so Schwelbrände in dem Laub. Ne? Und das zog dann durch die offenen Fenster bis zu mir hoch ins Zimmer und die ganze Wohnung hat gestunken. Da ich also drei oder vier Mal mit ihm darüber gesprochen hatte, das nicht zu tun, um es einfach zu machen, um es kurz zu machen, habe ich ihm also eine E-Mail geschrieben, nochmal aufgefordert, das Ganze eben anders zu machen, die bereitgestellten Gefäße zu benutzen. Der andere Raucher im Haus hat da solche Plastikbecher besorgt, mit Wasser gefüllt, wo dann die Kippen immer drin sind. Sieht nicht schön aus, aber ist effektiv, so ist es sauber und kann nicht brennen. Und er sagt, er hat immer gesagt, macht er, aber er hat es nicht gemacht. Er hat also überall hingeascht und seine Kippen überall hingeworfen, wie ich das eben beschrieben habe. Dann habe ich ihm also eine E-Mail mitgeteilt, dass er das nochmal, wie er sich zu verhalten hat. Und daraufhin ist er renitent geworden. Und also er hat mir dann gesagt, er ist zur Polizei gegangen, hat mich angezeigt wegen bestimmten Dingen. Hier wäre ja Brandgefahr, die ja durch ihn ausgeht. Und alle möglichen anderen Dinge, also wollte mich bei Behörden hier anschwärzen wegen Missständen im Haus. Und da wollen wir mal gucken, ob da noch was kommt. Also 6 Jahre ist er hier. Wir haben uns auch 6 Jahre, die anderen im Haus und ich, mit ihm abgegeben und gekümmert und waren nett zu ihm. Und er war auch dankbar, aber jetzt ist er ganz anders. Und ich habe den Vorfall beschrieben da mit dem Zucker. Also das ist Paranoia. Der ist wieder in der Psychose. Der ist nicht mehr normal im Kopf. Das ist seine paranoide Schizophrenie. Also einem Bekannten hat er mir erzählt, er hätte also seine Medikamente aus eigenen Stücken abgesetzt, ohne das mit dem Arzt zu besprechen. Den Betreuer hat er abbestellt. Das ist auch durch. Das wurde also dann auch vom Arzt da irgendwie so. Aber den Betreuer hat ihn abserviert, beleidigt. Das habe ich mitbekommen. Er hat mir sogar vorgelesen, wie er den beleidigt hat, seinen Betreuer, der ihn jetzt also die Jahre über betreut hat. Man ist im großen Spaß, dann Menschen, die ihm dann lästig werden, zu beleidigen. Ne? Und er war nicht dankbar für die Zeit. Ich habe gesagt, sag ihm doch mal deinem Betreuer, danke für die Zeit, wo du dich um mich gekümmert hast. Ich danke dir dafür, aber jetzt brauche ich dich nicht mehr und ich muss das ja jetzt selber bezahlen, weil ich wieder arbeite. Und das möchte ich nicht. Das wäre ja okay, aber er hat ihn also da beleidigt und beschimpft und davongejagt. Und das ähnlich macht das jetzt mit mir und dann müssen wir ja mal gucken, was daraus wird. Ich habe ihn fristlos gekündigt, weil ich ja mit ihm unter einem Dach wohne, in einer Wohngemeinschaft, und das ist für mich nicht zumutbar, dass mich einer belästigt und bedroht, und jetzt, dann ist er hinter mir hergelaufen, egal, wenn ich aus dem Zimmer kam, sofort war er da und stellte sich neben mich und war bedrohlich und auch eben belästigend und und er hetzt alle hier im Haus gegen mich auf und er meinte, ich wäre ein schlechter Mensch und die sollten ihr Geld zurückfordern von mir, wegen dies und das und jenem und das, ja. Und er wirkt auch bedrohlich, ist ein großer Kerl, kräftig, und er stellt sich dann, wenn der sich nebenan stellt und dann so böse guckt, den ist der Teufel gefahren. Und das ist nicht schön, das ist nicht angenehm. Ja. Das sind also insgesamt so die Dinge, die hier so laufen. Und jetzt ist der Tee gezogen, jetzt trinke ich einen Schluck und dann hört er mich wieder.

Ja, ich hatte mich erst gefreut, so Anfang März, als ich hier ins Haus zog, dass der Patrick irgendwie auch munterer wurde. Da hat er sich nämlich einen Job gesucht und erzählte mir alles Mögliche. Aber dann mittendrin hat er mir dann auch mal so gesagt gehabt, ohne, ja, er zieht aus, er hat sich schon was anderes gesucht und er ist bald weg. Da musste ich ihn daran erinnern, dass er einen Mietvertrag hat, wo eine 3-monatige Kündigungsfrist drinne steht, wie das eben üblich ist. Und ich muss ja planen können, hier kann nicht jeder kommen und gehen, das ruiniert mich finanziell. Ich brauche immer ein bisschen Vorlauf, um neue Leute dann für die Zimmer zu finden. Und das war dann überhaupt nicht irgendwie solidarisch mit mir. Man hat an ihn immer mitgedacht und jetzt, also er dachte an mich, der reine Egoismus, und ein anderer im Haus war dann krank geworden. Da hat er sofort gesagt, ah, das ist ja gut für mich, dann kann ich ja morgens länger duschen und das, also nur ich, ne? Und du kommst noch lange nicht. Und ja, da habe ich mich erst gefreut, aber dann war das scheinbar, ich weiß nicht, also irgendwas, jedenfalls ist es jetzt so und mein Kampf ist nicht mit Fleisch und Blut, ich sagte das schon. Und das ist auch nicht er, sondern da ist irgendwas, auch die Geister hier vom Haus oder die Geister von diesem Berg oder die Geister von Hameln. Ja, viele Geister, Hameln steht unter dem Fluch des Rattenfängers, ne? Dieses 5., 6. und 7. Buch Mose, habe ich schon mal erwähnt. Hameln ist eine verzauberte Stadt, hier gibt es keine echte Freude und das ist hier bei uns im Haus auch ganz besonders schlimm. Ich weiß, also ich würde auch nicht anderswo in Hameln leben wollen. Ich möchte eigentlich weg hier schon lange. Und hier kommt doch wohl einiges zusammen. Und dann kommt ein bisschen noch in Niedersachsen und ne, sturmfest und erdverwachsen. Ja, so sind wir Niedersachsen, wie du Kind stammen. Das geht dann auf die Sachsen und Germanen zurück. Halte ich ja überhaupt nichts von solchen Bezügen. Boah. Und Deutschland ist mir klar geworden, auch hier im Zusammenhang mit dem Haus. Wir hatten auch noch diesen Reichsernte-Dank-Feste hier in der Nähe. Das ist in Sichtweite fast von, das ist in Sichtweise weite von hier. Es ist keine 8 Kilometer oder so, ist dieser Bückeberg. Da haben sich damals über 1 Million Menschen versammelt, um Hitler zu ehren. Und Hitler hat mit, glaube ich, mit 15.000 Soldaten und 2.500 Panzern haben die hier eine Kriegsschau abgezogen. Er hat dann da auf dem Berg standen die Menschen. Wie gesagt, er schritt dann unten, er hat erst unten geredet, da haben sie dann die Menschen zu ihm hingeschaut, und dann wanderte er durch das Volk auf dem sogenannten Führerweg nach oben und setzte sich dort oben mit Goebbels und Göring und Himmler und Heydrich und so weiter auf die Ehrentribüne. Und wenn er dann da oben angekommen war und das Volk ihm zujubelte, die Frauen fielen in Ohnmacht und schrien, Adolf, ich will ein Kind von dir. Die sind da wirklich in Ohnmacht gefallen und haben ja da, war ja eine Raserei, die Männer auch und die Kinder und die Jugendlichen, und wollten ihm für ihn sterben. Und dann ging dann unten die Kriegsshow los. Dann hat da also, die haben dann Dorf aufgebaut gehabt, das haben sie dann mit den Panzern eingenommen und mit Bomber kam tatsächlich, die Flugwaffe war da, die Luftwaffe war da. Und eine Brücke, die sie über die Weser erbaut hatten, die haben sie dann auch in Brand geschossen oder in Brand gesetzt. Also ne, 15.000 Soldaten, sowas in der Richtung, 2.500 Panzer. Die Bundeswehr hat heute nur 250. Könnt ihr euch mal die Größenverhältnisse vorstellen, was hier für eine Show abgezogen wurde. Und das ist Hameln. Das ging von 33 bis 38, ne? Das sind 33, 34, 35, 36, 37, 38, 6 Jahre lang. 1939 brauchten sie dann die Züge, um die Truppen an die Fronten zu fahren. Dann war das diese Erntedankfeste, diese Kriegsschau, da haben hier wurde Hitler zum Gott gemacht, ne? Zum Gott gekrönt, als Gott verehrt. Das ist Hameln und ich glaube, Deutschland ist immer noch wirklich, für mich ist das irgendwie klar, ist immer noch Nazi-Deutschland. Ich spüre das hier im Haus, wie sehr das in den Gemäuern, in den Mauern drinne hängt. Und wenn also unser Finanzministerium in Berlin im ehemaligen Propagandaministerium von Goebbels heute untergebracht ist, ja, ich kann mir vorstellen, dass da, also es hängt, das nennt das auch den Geist des Ortes, den Spiritus Locii, der Geist des Ortes. Und es ist über Deutschland noch diese Nazi-Geister, diese Schuld, die wir haben. 6 Millionen Juden wurden umgebracht und darüber hinaus 30 bis 50 Millionen Tote oder noch mehr. Ich glaube, allein, was allein in der Sowjetunion an Menschen ums Leben gekommen sind durch deutsche Schuld, das ist so furchtbar. Diese Verehrung und diese Kulte, das Böse, was die Deutschen, unsere Vorfahren hier getrieben haben, die ist so groß, das ist noch nicht ausgelöscht, das ist noch da. Und hatte ich auch schon erwähnt, also die Deutschen sind ja Reiseweltmeister, wir fliehen, in Deutschland kann man nur arbeiten, ne? Arbeit macht frei, aber zum Urlaub, zur Erholung müssen wir woanders hin, da fliehen wir alle nach Spanien,
nach Mallorca und ich weiß nicht wohin, weil dort ist irgendwo diese Lebensfreude, diese Leichtigkeit, die es hier nicht gibt. Hier ist eine Schwere, eine lähmende Schwere, in die man nur, aus der man nur herauskommt durch Arbeit. Also man kann sich, ich kann mich also jetzt auch gerade in diesem Augenblick und so weiter, Erholung, Entspannung ist in Deutschland kaum möglich. Man braucht dafür eine Menge Alkohol und wirklich für Urlaub, für Erholung muss man woanders hin. Weil das ist diese Schwere hier, ne? Und das ist die Schuld aus den Nazi-Jahren, glaube ich, von 33 bis 45, 12 Jahre. Vielleicht auch schon vorher. Und der Pergamon-Altar hat hier gestanden in Berlin und solche Geschichten, ne? Erster Weltkrieg war auch keine Ruhmestat. Und jetzt läuft gerade wieder diese Serie Babylon Berlin und da wird das ja nochmal gezeigt und auch diese, was da die Adligen und das Militär, welche Schuld die auf sich geladen haben, indem sie die Weimarer Republik boykottierten und sabotierten und dann eben dazu beigetragen haben, dass dann eben Hitler und die Nazis, die Mörder an die Macht kamen. Und dann ging es bergab und das ist seit 1945, machen wir hier aus der Gnade Gottes weiter, aber wir brauchen eine vollständigere Erlösung noch. Hier muss noch was passieren. Hier sind so viele Altlasten und das spüre ich hier auch bei mir im Haus, wie gesagt, von denen ich auch dringend erlöst sein möchte. Jesus, bitte hilf.

Glückselig, die ihre Kleider waschen, damit sie ein Anrecht am Baum des Lebens haben und durch die Tore in die Stadt hineingehen. Und der Geist und die Braut sagen, komm, und wer es hört, spreche, komm. Und wen dürstet, der komme. Wer da will, nehme das Wasser des Lebens umsonst.

0: Ich hatte gestern hatte ich ein Lied gehört von einer Glaubensschwester. Das ist die Anja Schäfer. Die lebt mit ihrem Ehemann und 6 Kindern in Vechta. Und die hat mal, die macht Musik. Die ist Musikerin, also unter anderem. Ja, die ist auch Mutter eben und dann Erziehungswissenschaftlerin. Hat eine ganze Weile hat sie mitgemacht bei so einem bei so einer Telefonseelsorge. Sie hat da mitgemacht in so einer Telefonhotline, Seelsorgetelefon für ungewollt schwanger gewordene Minderjährige. Da hat sie also sich ans Telefon gesetzt und hat die beraten. Das war ihr Anliegen. Sie kommt aus der evangelischen Kirche aus Fulda. Hat dann den Michael kennengelernt durch ein Musikprojekt, das er hatte. Das war damals die Biblefighter Kids oder Bibelkämpfer Kids. Da hat er Musik gemacht und da sucht er weibliche Sängerin und da hat sie sich gemeldet gehabt über jesus.de. Ja, und so sind die ein Paar geworden und dann wegen des Studiums von ihr nach Vechta gezogen. Ich erzähle das mal so. Und sie hat sich dann da so engagiert, dass also junge Frauen, Mädchen, Minderjährige, die ungewollt schwanger geworden sind, vielleicht das Kind nicht abtreiben, sondern behalten. Ihr liegen scheinbar Kinder sehr stark am Herzen, hat ja auch selber 6 Stück. Und also sie hat ein Lied gemacht und Himmelweit und ganz nah heißt das und das werde ich dann gleich mal spielen oder habe ich dann schon gespielt, bevor ihr diesen Redebeitrag hier hört, weil da war eine Textzeile drin und an die muss ich mich gerade nochmal erinnern, die fand ich so toll. Kleinen Moment. Ja, die Textzeile, um die es ging, jetzt ist sie mir eingefallen. Wenn du mit Jesus gehst, dann kommst du nicht ins Gericht. Und ich besuche ja jetzt seit in einem Monat wird es ein Jahr sein. Also jetzt sind es ungefähr 11 Monate, besuche ich einen Teil meiner ehemaligen Heimatgemeinde. Das ist eben dieses Gott ist Liebe, nennt sich christliche Gemeinschaft. Wir treffen uns da, das ist eine Abspaltung oder das ist die gespaltene Jesusgemeinde. Obwohl in der Jesusgemeinde ist nicht mehr viel über. Es sind noch 2, 3, 4, 5, 6 Ehemalige sind noch von der ehemaligen Jesusgemeinde da, alle anderen sind weggegangen. Die Gemeinde hat sich aufgefüllt mit anderen Leuten aus Hameln, aus der Umgebung. Alles Verschwörungstheoretiker, die gegen den Staat kämpfen, die weiter in dem Ding bleiben, da von Corona. Der Staat ist gegen uns, der Staat will was von uns, wir müssen dem Staat misstrauen. Und die haben sich da jetzt versammelt, so 20, 30 und machen weiter. Alle die Vernünftigeren, ich finde das traurig, dass das so ist, die Vernünftigeren, die Verständigeren, die etwas Sanfteren, die sind gegangen, so 20, 25 Leute und machen jetzt was Eigenes. Ich habe euch schon eingeladen, das ist, wenn ihr nach Rinteln kommt, dann seht ihr das Modehaus Bruno Kleine. Das ist direkt an der Brücke, an der Weserbrücke. Es gibt nur eine Weserbrücke in Rinteln. Dann seht ihr da ganz groß an dem Haus dran geschrieben Bruno Kleine. Das ist über 2 Etagen ein Modehaus. Und die haben in der Fußgängerzone den ersten Eingang gleich rechts, wenn ihr von der Brücke herkommt. Man kann um die Ecke rum parken. Da ist so ein, hinten hinter den Häusern einer Altstadt, zu dem Blumenwall, das ist ein Park, da könnt ihr parken und wenn ihr dann in die Fußgängerzone reinkommt, der erste Eingang ist Bruno Kleine, der zweite Eingang, das ist dann, da sind wir, das ist also, da ist ein Treppenhaus, geht da rein, da steht das auch dran, ne? Gott ist Liebe, manchmal steht so eine Fahne draußen am Sonntag, 14 Uhr oder schon vorher und dann gleich rechts halten durch, da ist ein Fahrstuhl, steht auch ein Schild und dann fahrt ihr hoch. Ihr müsst da die 1 drücken und dann fahrt ihr hoch in den zweiten Stock. Das ist halt so, der hält auch nur da oben, der hält sonst nirgends, deswegen gibt es da nur 0 und 1. Ihr fahrt also nach 1 nach oben und da hört ihr uns dann schon. Da ist dann in einem schönen Raum, ist dort diese christliche Gemeinschaft mit Gottesdiensten und Lobpreis und Anbetung und Fürbitte und Gebet. Ja, und da gehe ich jetzt seit, wie gesagt, seit 11 Monaten hin. Und ja, was mir da so durch den Kopf geht und was ich erzählen will, das erzähle ich euch jetzt gleich nach einem Schluck Tee. Ich fing eben an zu erzählen davon, dass du, wenn du mit Jesus gehst, kommst du nicht ins Gericht. So, das ist der eine Punkt. Der andere Punkt, das hatte ich auch schon gesagt, also ich glaube, wir haben hier immer noch ganz viel Fluch in Deutschland, ganz viel mangelnden Segen, das ist noch alles blockiert, die Himmelswelt ist blockiert durch Nazi-Geister, durch die Schuld aus diesen 30er Jahren, diese Hitler-Verehrung, meine Eltern, mein Großvater väterlicherseits oder auch mütterlicher, nee, der war ja Bahnfahrer, der war also Bahn-Lokführer. Der Opa, den ich kennengelernt habe, Engelbert Lukaczek, das war polnischer Abstammung und er hielt von Hitler gar nichts. Ich weiß nicht, was mit dem Max Lies war, das ist der Vater von der Mutter. Der war bei der Reichsbahn und hat die Züge an die Front gefahren nach Stalingrad, ist da auch ums Leben gekommen. Wie der drauf war, weiß ich nicht, vielleicht war das ein strammer Nazi. Die haben ihre erste Tochter, haben sie, glaube ich, Brunhilde genannt. Die waren irgendwie auch so Wagner-Fans und das lässt dann schon darauf schließen, das geht in Hitler-Richtung und diese Verehrung da mit Wagner und so, ne, dass Hitler war auch ein großer Wagner-Fan. Es könnte sein, dass die so Nazis waren, mütterlicher Seite. Das würde die Flüche erklären, die auf meiner Mutter liegen oder gelegen haben. Brunhilde war dann gestorben und deswegen sind sie umgeschwenkt und fühlten das als ein Zeichen Gottes, dass sie also da, vielleicht haben sie es auch dann da sein lassen. Sie haben dann eben die nächste Tochter Eva genannt. Ne? Das ist ja dann die erste Frau in der Bibel. Also erst Brunhilde aus diesem Nibelungenlied, Brunhilde und dann die Eva. Ich weiß es also nicht so genau. Opa Engelbert jedenfalls hat über Hitler gelästert. Oma sagte immer, Papa, du bringst uns noch alle ins KZ. So, das ist also der eine Grund. Und das andere ist ja, wenn ich also auch die Gemeinde da besuche, unsere christliche Gemeinschaft Gottes Liebe, ich sehe das, wie sehr wir unter diesem vollen Evangelium stehen. Also ich nicht mehr, aber die Leute dort. Diese falsche Theologie, dass man nur mit Jesus in den Himmel kommt und alle anderen Menschen ohne halt in die ewige Verdammnis gehen. Ich sehe, welchen Einfluss das hat und wie verkehrt das ist und wie uns das auch blockiert. Und deswegen hat mich diese Textzeile eben da so angesprochen. Das ist eigentlich der Auslöser für die heutige Sendung. Ja, wenn du mit Jesus gehst, dann kommst du nicht ins Gericht. Und das ist das Evangelium. Der Weg zu Gott ist frei. Der Weg zu Gott ist frei. Jesus hat den Weg frei gemacht. Und es gibt für alle eine Umkehr. Egal, was du in deinem Leben getan hast, wenn du es bereust und zu Gott kommst, dann gibt's für dich einen Neuanfang. Es gibt Umkehr, es gibt die Möglichkeit. Du kommst nicht ins Gericht. Wenn du ohne Jesus gehst, weiter durch dein Leben gehst, dann kommst du ins Gericht. Ne? Ja. Das Gericht wird gerecht sein. Und dann kannst du schon mal gucken, wie du lebst und gelebt hast, ob die für oder gegen dich sprechen. Es werden ja Bücher aufgetan, steht in der Offenbarung, Kapitel 22, Vers 10. Gucke ich gleich nochmal nach, genau. Bin mir da immer nicht so sicher. Ich habe es eigentlich gewusst, aber wieder vergessen. Und da steht also, da wird ein Tag kommen, da werden Bücher aufgetan und der Vater wird zum Gericht erscheinen, dem Sohn ist das Gericht übergeben. Die Berge werden fliehen vor der Gegenwart des Herrn, also des der Vater Gottes. Und dann werden Bücher aufgetan und dann werden die Menschen, die Toten werden auferstehen und die Lebenden werden sich versammeln müssen vor dem Thron Gottes. Und dann werden die Menschen gerichtet nach dem, was in diesen Büchern über sie aufgeschrieben ist. Und ne, das ist alles aufgeschrieben. Unsere Werke, Gott führt Buch. Ja, Gott führt Buch. Nehmen wir es mal so wörtlich. Gott führt Buch über alles, was wir tun. Gott, da oben wird jetzt aufgeschrieben, dass ich jetzt hier unten gerade sitze, Mikrofone in der Hand habe und was erzähle. Dass ich eine Sendung mache und euch genau das erzähle, was ich gerade erzähle. Das wird bei Gott registriert und scheinbar wird darüber protokolliert. Und so wird alles, was Menschen tun, wird protokolliert. Und was böse Menschen tun, wird protokolliert. Ja, und das wird alles aufgeschrieben. Und dann kommt dieser Tag und dann kriegst du ein Urteil. Jesus wird das Gericht übergeben und der Vater guckt zu. Und das ist eben mein Verständnis der Bibel. Und dann kommt eine Entscheidung, ob du, ob du ins Buch des Lebens geschrieben wirst oder nicht. Ja? Deine Werke werden das entscheiden. Und wenn du Böses getan hast, dann gibt es heute für dich gibt es die Möglichkeit, Buße zu tun, umzukehren. Das wäre also für Putin und diese Hamas-Mörder wäre es eine Möglichkeit, abzulassen von dem. Man muss nicht so voller Hass sein. Hass zu kultivieren ist Sünde. Zu hassen ist Sünde. Es gibt keine Entschuldigung für Mord. Also das ist ja, auch wenn man noch so schlecht behandelt wird, wenn man sich also so hinreißt, das ist, wenn man dann loszieht und nachts da Menschen den Kehle durchschneidet, Kindern, Babys den Kopf abhackt, wenn man da auf so ein Festival eindringt und Frauen aufschlitzt und 260 da umbringt auf einem Rock, so ein Hippie. Ein Open-Air-Festival in Israel, jetzt da irgendwo im Nordisrael. So ein Hass auch ist nicht zu lässt sich auch nicht rechtfertigen, lässt sich sowieso nichts raus rechtfertigen. Die Geschichte wird ja immer falsch erzählt. Also gestern Abend saß eine Frau bei dem Markus Lanz, Florence Gaub. Sie kennt sich, ist eine hübsche Frau, die sich ganz ungewöhnlicherweise mit sehr gut und also damit sich beschäftigt mit Krieg und auch mit dem Ukraine-Krieg und mit Rüstung und all diesen Entwicklungen. Das ist so ein hartes Thema, das finde ich für eine Frau schon recht ungewöhnlich. Sie kennt sich da auch wirklich ganz gut aus, aber ist aber trotzdem eine Klugscheißerin, weil sie erzählt die Geschichte von Israel falsch. Sie sagt also, das Problem besteht ja schon seit 1948. Dann sagte der Ahmad Mansour, der dabei saß, das ist selber ein israelischer Araber, der jetzt in Deutschland lebt und hier Sozialarbeit macht unter arabischen Jugendlichen. Er sagte, sie erzählen das immer so, als ob da Israel Mitschuld hat. Und er sagte, ja, und das ist auch so, weil sie sagt, das Problem besteht seit 1948, also seit Staatsgründung. Ich habe mal eine Radiosendung gemacht vor langer Zeit. Ich weiß gar nicht, ob ich die noch auf einem Rechner hier habe. Die habe ich mit dem Herrn Gebauer gemacht. Das ist der war mal auch in der Politik beschäftigt, in der SPD, und wir hatten darüber gesprochen und er hat mir das erzählt, dass also das meiste Land, in Israel, das gehörte osmanischen Großgrundbesitzern, denn das war ja mal Osmanisches Reich. Und dieses Osmanische Reich, was damit zu tun hat, das erkläre ich euch gleich nach der nächsten Musik.
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Ja, die Osmanen, ne? Das ist also, das ist ein anderer Begriff scheinbar für die Türken. Ich weiß nicht, wieso die sich auch noch Osmanen nennen. Aber das Osmanische Reich bestand ja so irgendwie da seit dem Mittelalter oder noch früher. Und die beherrschten einen großen Teil der Welt. Das war bis nach Griechenland rein und das war da im, die waren in Albanien, im Kosovo, glaube ich, in Teilen Jugoslawiens. Oder da hatten sie mal Truppen zurückgelassen, die auf dem Rückweg von Wien, von der Belagerung von Wien, nicht mehr die Fußlahm waren. Auf jeden Fall war Griechenland besetzt und der Schwarzmeerraum und dann eben auch der ganze, da was heute eben Libanon ist, Jordanien, Syrien, ich glaube der Irak und dann eben das, was heute Israel ist, diese Halbinsel Saudi-Arabien und bis nach Ägypten und nach Libyen rein. Dieses ganze Gebiet, das war mal das Osmanische Reich. Da, ne, und die Osmanen, das Osmanische Reich wurde zerstört mit dem Ersten Weltkrieg. Als der Erste Weltkrieg zu Ende war, wurde nicht nur das Deutsche Reich ging zugrunde mit seinem Kaiser, der ein Arschloch war, sondern das Osmanische Reich mit seinem Herrscher, der auch ein Arschloch war, ging auch zugrunde. Und dann entstanden diese Nationen. Ne? Die wurden alle selbstständig. Die wurden befreit von der, die Türkenherrschaft los, die sie überhaupt nicht mochten. Die Araber und Türken mögen sich auch nicht, obwohl sie ja Muslime alles sind. Ja, und in den Folgejahren, dann nach dem Ersten Weltkrieg von 1918 und so weiter, dann in den 20er Jahren, dann entstanden eben diese Nationen, Libanon und dann auch und so weiter. Und der Irak, Syrien, und auch Ägypten entstand. Und die da gab es natürlich auch Landbesitz. So hat das mir Herr Gebauer erzählt. Und dieser Landbesitz auch gerade da in Palästina, also im heutigen Israel, das waren Großgrundbesitzer, aber die lebten natürlich nicht dort, sondern die hatten das Land verpachtet und das wurde dann, die lebten in Istanbul. Lebten ein mondänes, also ein städtisches Leben mit abends ausgehen, essen gehen, schon die Oper gehen oder irgendwie sowas nach westlichem Lebensstil und kriegten Geld von den Äckern und den Feldern, den Olivenhainen, die sie auch da unten im heutigen Israel verpachtet hatten. Das waren nur ganz geringe Pachtzahlungen, die sie gezahlt haben, weil da wurde auch nicht viel produziert, nicht viel Öl. Das Land war karg und trocken, da wurden dann Schafe und Ziegen gehalten, da konnte man auch nicht so viel Pacht von einfordern. Aber so war das da. Also das Land, das heutige Israel, was dann in der Übergangszeit von dem Völkerbund, dem Vorgänger der Vereinten Nationen, der UN, eben Palästina benannt wurde, das war eben besiedelt, da lebten Araber und die lebten aber nicht auf ihrem eigenen Land, sondern die hatten Land gepachtet von Großgrundbesitzern, die meistens Türken waren und irgendwo in der Türkei lebten. Und wegen der unsicheren Verhältnisse und war es irgendwie abzusehen, das war eben klar, das Land gehört uns zwar noch nach den Grundbucheinträgen, aber das ist schon nicht mehr unser politischer Einflussbereich, hier werden Dinge passieren. Sollte da eben der Staat Israel entstehen, den Juden wurde es zugesagt, auch von dem Völkerbund, dass sie einen eigenen Staat bekommen, schon in den 20er, das war auch im Ersten Weltkrieg schon versprochen worden. Und auf der anderen Seite hatte man auch eben den Arabern versprochen, die dort lebten, dass sie einen Staat bekommen. Da war ja dieser Lawrence von Arabia, das war ein Engländer, der die arabischen Stämme irgendwie organisiert hat im Kampf gegen die Osmanen. Die Türken kämpften mit dem Deutschen Reich zusammen, die waren da Verbündete. So, also es war irgendwie den Großgrundbesitzern klar, dass da keine Zukunft gibt für ihre Ländereien, die sie noch nach den Grundbucheinträgen im heutigen Israel, im sogenannten damaligen Palästina hatten. So die Erzählung von, und das denke ich, das ist richtig, von Herrn Gebauer. Und die entschieden sich also das los, die wollten das verkaufen. Und da ja schon seit Theodor Herzl, seit 1880 glaube ich sowas in der Richtung, es eine Einwanderungsbewegung von Juden aus aller Welt zurück nach Israel gab oder in das gelobte Land, in ihre ehemalige Herkunft,
kauften also Juden, kauften von diesen türkischen Großgrundbesitzern Land. Sie kauften Land. Und so, das wurde auch grundbuchlich dann eingetragen, wurde bezahlt und vielleicht haben die es auch gar nicht erst so in Anspruch genommen, aber irgendwann stellten die Araber fest, die dort ja seit eben langer Zeit lebten, dass plötzlich, vielleicht kamen auch mal dann Juden vorbei und sagten, das ist jetzt mein Land. Ne? Und so, dann haben die gesagt, nee, Moment mal, das kann nicht sein. Das ist eine der Lügen, die auch dann Florence Gaub, so behaupte ich das heute mal, also dann weiter erzählt, dass da das Problem bestand 1948 schon. Moment mal. Ja, ich war gestört. So. Also Land wurde gekauft und die Araber tun heute so, als ob da sie vertrieben, was in das Land gestohlen wurde, sondern das stimmt nicht. Also das Land haben die Türken an Juden verkauft und jetzt hatten sie entweder andere Eigentümer, die ihnen das Land wiederum verpachteten, oder aber sie stellten eben Eigenbedarf, also Ansprüche auf Eigenbedarf und sagten, ihr müsst euch was anderes suchen, ihr könnt hier nicht mehr leben, weil das ist oder nicht mehr bebauen, wir wollen das jetzt, das ist jetzt unseres, wir haben das gekauft von euren ehemaligen Eigentümern, das ist jetzt unser Weinberg und so, ne? Versteht ihr? Also ja, da ist viel Unwissenheit und auch Lüge unterwegs, da sind falsche Behauptungen. Also wenn man also wie die Florence Gaub sagt, das Problem besteht seit 1948, dann erzählt man eben, dann ist das steht dann wird erstmal so in den Raum gestellt und daraus macht der Teufel dann sehr schnell eben, seht ihr, das Problem sind die Israelis, die sind eben da hingegangen oder die Juden und die haben diesen Staat Israel begründet. Der Staat Israel wurde eben durch eine UN-Resolution eben da 1948, ins Leben gerufen. Zur selben Zeit wurde auch ein arabischer Staat dort. Das Land wurde geteilt, aber die Palästinenser, die Araber haben gesagt, wir wollen diesen Staat nicht, wir wollen alles haben. Wir brauchen keinen, das ist ja immer alles unseres gewesen. Wie gesagt, stimmt so gar nicht, ist nach Grundbucheinträgen waren das nur Pächter und keine Eigentümer. Und dann werden die Juden alle ins Meer zurückwerfen, wo sie hergekommen sind. Wir werden sie alle umbringen und dann wird alles uns gehören. Also seit 1948 besteht das Problem tatsächlich, weil die arabische Welt sich damit nicht abfinden will, dass dort jetzt eben diese Juden sind. Und warum finden sie es damit nicht ab? Weil das hat der Hamas-Chef gesagt. Es geht darum, wer ist hier der wahre Gott? Und die Muslime glauben eben, dass eben Allah der wahre Gott ist und Mohammed sein Prophet. Und die Juden sagen eben JHWH, Jahwe ist unser Gott und wir Christen glauben, dass der einen Sohn hat. Und der heißt Jesus Christus. Und so ist also hier der Kampf zwischen Lüge und Wahrheit. Und Allah ist in Wirklichkeit der Teufel und er bekämpft eben die Wahrheit mit aller Macht. Und das erlebe ich eben gerade jetzt auch hier mit meinem Mitbewohner hier in der Wohngemeinschaft. Ich denke, also der Teufel ist in ihn gefahren und versucht mich zu bekämpfen. Er will mich kaputt machen und auch meine Einnahmequelle, das alles, wovon ich hier lebe. Er will mich zerstören, genauso wie er Israel zerstören will. Kannst du auch sagen, ja Stefan, du bist ja auch paranoid, was du dir da einredet und größenwahnsinnig. Wer bist denn du, dass der Teufel Interesse hat, dich zu zerstören? Tja, diene Gott, dann wirst du es selber erleben. Diene Jesus, dann wirst du erleben, wie der Teufel sich aufmacht und dir Widerstand leisten wird. Mach das mal. Ne? Wenn du das noch nicht erlebt hast, dann hast du noch nicht wirklich was für Jesus getan. Jeder, der wirklich Jesus folgt und ihm dient, der wird das erleben, dass er den Widerstand des Teufels erleben wird. Und der Teufel, der will uns nicht ans Ziel kommen lassen. Der Teufel hat eine Hoffnung, habe ich gerade bei Facebook gelesen. Der Teufel hat auch eine Hoffnung, ja? Dass du und ich, dass wir aufgeben, dass wir den Dienst quittieren. Aber unsere Aufgabe ist es, dem Teufel eben zu widerstehen. So wird er vor uns fliehen mit panischem Entsetzen.

das Böse ist in dieser Welt, sagte, das ist so, Joe Biden, der Präsident der Vereinigten Staaten von Amerika, sagte jetzt angesichts dieser Massaker da in Israel, selten sieht man die Realität des Bösen so deutlich wie an diesem, wie daran. Ja, selten sieht man die Realität des Bösen so deutlich. Das ist so. Und kennt ihr das Weihnachtslied? Da kommt eine Verszeile vor: Welt ging verloren, Christ wurde geboren. Ich glaube, wir sind uns dessen gar nicht bewusst, wie sehr das wahr ist. Und ja, auch wenn wir uns das nur schwer oder gar nicht vorstellen können, diesen Sündenfall da, das Paradies mit Adam und Eva, ja, die leben da und sind noch unsterblich. Und da sind diese Bäume. Ich weiß nicht, ob das nur ein Mythos ist, eine Erzählung. Keine Ahnung. Ich bin da nicht mehr so bibeltreu. Aber die Welt ging verloren, ne? Die Welt ging verloren. Welt ging verloren und der Satan wurde der Fürst dieser Welt. Satan wurde Fürst dieser Welt. Das sagt ja Jesus. Dies ist die Stunde des Fürsten dieser Welt, aber an mir hat er nichts. Also mir kann er nichts antun. Aber trotzdem, also zu dem Zeitpunkt war Satan noch der Fürst dieser Welt. Inzwischen ist er besiegt, aber sein Sieg ist noch nicht vollständig sichtbar. Ne? Er ist am Kreuz entmachtet. Und vorher war es unmöglich, gegen ihn vorzugehen. Jetzt ist es möglich. Wir haben in Jesu Namen haben wir Macht und Autorität über ihn. Jesus sagt, dass wir Macht haben, auf Schlangen und Skorpione zu treten und über alle Kraft des Feindes. Das haben wir. Das haben wir. Nun sagte eine aus dem Leitungsteam bei uns da in Rinteln, die Margit sagte: Der Teufel ist besiegt, mit dem müssen wir nicht mehr kämpfen. Das hat wohl auch ein Prediger, der Stefan Dries, hatte das denn vor einem Jahr, den ich eigentlich ganz schätze, wieder inzwischen, der hatte gesagt, ja, das ist so Beschäftigungstherapie, der Teufel, der beschäftigt uns, damit wir anderen gegen ihn kämpfen, aber er ist ja eigentlich besiegt. Und er kann auch in der Bibel nicht sehen, dass Jesus mit dem Teufel kämpfte. Er war ja noch nicht besiegt, der Teufel. Da konnte man auch noch gar nicht mit ihm kämpfen. Ne? Und sie fragte so, mit wem ist unser Kampf? Und ich ließ mich dazu hinreißen, zu antworten, unser Kampf ist nicht mit Mächten, nicht mit Fleisch und Blut, sondern mit den Mächten und Gewalten, den Herrschern der Finsternis, den Weltbeherrschern der Finsternis mit den bösen Geistern in den Lüften. Dann sagte sie, nein, das ist falsch, und der ist ja besiegt, der Teufel. Unser Kampf ist mit unserem eigenen Herzen. Wie mit unserem eigenen Herzen. Alles andere ist Beschäftigungstherapie, der Teufel beschäftigt uns damit irgendwas. Und das ist, ja, also doch wieder mit Fleisch und Blut, denn mein eigenes Herz ist ja Fleisch und Blut. Wenn ich also mit mir selber in meinem eigenen Fleisch und Blut kämpfe, so wie das die Margit da auffordert, dann kämpfe ich wieder mit Fleisch und Blut. Und wenn ich ein Problem mit irgendjemand anderem habe, dann liegt das nie an dem anderen, sondern immer an mir. Wenn ich so ein Problem damit habe, dass ich damit nicht einverstanden bin, dass die Hamas Menschen ermordet, Israelis ermordet, dann ist das mein Problem und nicht das Problem dieser Hamas-Leute. Wenn also Putin Raketen in Hochhäuser schießt in Kiew und dabei Frauen und Kinder tötet, dann ist das nicht Putins Problem, sondern mein Problem, dass ich damit ein Problem habe. Wenn ich also das nicht mag, dass ein Mensch einen anderen Menschen ermordet, dann ist das nicht sein Problem, sondern mein Problem. Ja, das ist diese Absurdität der Moral in den Freikirchen. Da steht alles auf den Kopf und zerstört. Das zerstört Moral, das zerstört Denken, das zerstört Gefühle, das zerstört Seelen. Das ist zerstörerisch, das ist unwahr, das ist falsche Lehre. Ja, der Teufel ist zwar besiegt, das ist richtig, aber dieses Besiegtsein des Teufels ist noch nicht vollständig offenbar. Wir können es schon in gewisser Weise, denke ich, sehen, denn das Reich Gottes dehnt sich aus in dieser Welt. Ne, auch von Jesus, Zitat von Jesus, Jesus sagt, das Reich Gottes ist wie Sauerteig, der Mehl durchsäuert. Ne, da ist eine kluge Hausfrau, die nimmt Sauerteig und einen Zentner Mehl und durchmischt das Ganze und so durchsäuert der Sauerteig das ganze Mehl. Das ist die Eigenart von Sauerteig oder von Hefe. Wenn du Kuchen backst, ne, dann nimmst du Mehl und dann nimmst du Hefe und dann nimmst du noch andere Zutaten, Milch und Wasser und Zucker und so weiter, eine Prise Salz. Durchmengst das Ganze und dann stellst du es irgendwo an einen warmen Ort und dann kannst du sehen, wie das Ganze dann aufgeht. Sauerteig ist ungefähr dasselbe wie Hefe.
Und so, und dann, das verändert das eben. Und so durchsäuert, so verändert das Reich Gottes, das vor 2000 Jahren durch Jesus in diese Welt kam, das verändert, hat diese Welt schon verändert. Wir sind heute nicht mehr da, wir Deutschen gucken heute nicht mehr, wir gehen nicht mehr in den Circus Maximus und gucken uns an, wie Löwen Menschen, Christen zerreißen. Das gucken wir uns nicht mehr an. Wir gucken uns keine Gladiatorenwettkämpfe mehr an. Da sind wir geläutert, wir sind nicht mehr so brutal, dass wir daran Freude finden. Wir sind schön geistiger, wir hören uns Operetten an, gehen in Musicals, Love Story und sowas, oder setz ein, was du da meinst und wo du hingehst. Manche lieben natürlich auch Horrorfilme, ich nicht, aber wir machen heute schönere Dinge, als dass wir uns da einladen lassen in das Kolosseum nach Rom und da uns auch dann eben mit Popcorn und Getränken, mit Softdrinks versorgen und dann zugucken, wie Gladiatoren sich gegenseitig abmurksen. Das machen wir nicht mehr. Also da ist was passiert in 2000 Jahren. Wir sind anders und wir sind besser geworden. Das glaube ich, und das ist ein Resultat des Heiligen Geistes, des Sauerteiges. Der Heilige Geist ist der Sauerteig und er durchsäuert diese Welt. Aber das ist noch nicht fertig, das geht weiter. Und der Teufel muss zurückgedrängt werden, weiterhin. Ne? Also er flieht mit panischem Entsetzen, wenn wir ihm widerstehen. Ja? Die Erwähnte hat recht, wenn sie sagt, also wir müssen nicht andauernd, Margit hat recht, wenn sie sagt, wir müssen nicht andauernd mit dem Teufel kämpfen, aber wir sollen stehen, sagte sie. Wir sollen stehen. Das ist richtig. Wir können nicht andauernd binden und gebieten und so weiter, weil wenn wir es einmal gemacht haben und der ist noch nicht weg, dann müssen wir standhalten. Dann müssen wir es aushalten. Dann müssen wir diesem Druck, und ich habe den erlebt, ich erlebe ihn und ich habe ihn auch in Rinteln erlebt. Ich hatte lange Zeit das Gefühl, hier steht ein Starker im Raum und das ist ein Riese. Das ist ein geistlicher Riese und der stand da mitten im Raum. Der war aber so groß wie das Gebäude. Wir sind da oben im ersten, zweiten, dritten Stock und der war da. Das war ein Riese, ein Gigant, ein geistlicher Riese. Und das war der Dämonenfürst über Rinteln, den spüre ich jetzt nicht mehr. Ich glaube, jetzt ist er nach Hameln gekommen und hier in den Patrick gefahren, ja, um mich kaputt zu machen, um mich fertig zu machen. Aber ich widerstehe ihm weiterhin. Ich hab dann auch irgendwann gesagt, ich bring nichts nach Rinteln anderen zu fahren und mich da und da zu stehen und oder im Lobpreis und dann da innerlich zu gebieten und zu binden, weil das habe ich jetzt alles gemacht und da komme ich nicht mit weiter. Und dann habe ich überlegt, wie ist denn das überhaupt? Ich habe auch zu der damaligen Zeit, wo die Margit anfing, über diese Dinge nachzudenken, darüber nachgedacht. Und kam zu dem, habe ich dann mich gefragt, wie ist das denn biblisch? Und da habe ich dann vielmehr der Satz ein. Widersteht dem Satan, so wird er von euch fliehen mit panischem Entsetzen. Er geht umher wie ein brüllender Löwe, ist glaube ich der Vorsatz. So, dachte ich, okay, also wenn also auch vielleicht Jesus gar nicht gebunden und geboten, also geboten hat er schon, hat ja Dämonen gesagt, dass sie ausfahren sollen. Gebunden hat er nicht, kann man jetzt nicht lesen, obwohl ich das immer als sinnvoll und auch zielführend empfunden habe. Ich habe immer bei Menschen und bei mir selber und meiner Umgebung oder bei anderen, die mir gegenüberstanden, Dämonen gebunden und habe sofort gemerkt, das bringt was. Aber wirklich, also in der Bibel steht, widersteht. Und wenn man nicht mehr widerstehen kann, ich habe dann da gestanden und dann wurde ich müde und sagte, ich kann nicht mehr, dann kann man sich auch widersetzen. Habe ich dann gesagt, Satan, ich widersetze mich dir. Ich bin wieder hier und ich setze mich jetzt hier hin auf diesem Platz und ich bin hier. Ja, und ich widerstehe dir im Sitzen, ich widersetze mich dir. Und du wirst fliehen mit panischem Entsetzen, weil du kannst das nicht haben. Wo ich bin, da ist Jesus. Und wenn du an Jesus vorbei willst, wenn du an mir vorbei willst, musst du an Jesus vorbei. Und das schaffst du nicht. So, inzwischen spüre ich den Starken da nicht mehr so. Bei uns da in der Gemeinschaft, Gott ist Liebe. Aber das ist unser Kampf. Das ist unser Kampf. Wir müssen ihm widerstehen. Und das kann Kraft kosten. Das kann dir die Gesundheit kosten. Ne? Und soll nicht schaden, aber seien wir nicht allzu idealistisch und nehmen wir auch die Realität an und unsere Erfahrungen und stellen wir das nicht alles in Frage oder sagen, naja, gut, das kann ja so gar nicht sein. Guck dir Paulus an. Paulus ist gesteinigt worden. Paulus ist ausgepeitscht worden. Da war auch nicht so, dass der immer da auf Rosen gebettet war oder dass er auf seinen Missionsreisen, er war ja wirklich Pionier, er ging ja da los und dann war er da in der heutigen Türkei und so bis nach Anatolien hoch und dem haben sie nicht den roten Teppich ausgerollt, der wurde gesteinigt, gefangen genommen, ausgepeitscht, etliche Male. Ne, der wurde verfolgt, was war da los? Der ist auch so, und der Trieb, der geht da auf ein Schiff und dann treibt er da, die treiben, wochenlang treiben sie irgendwie herum. Ja? Und
seien wir nicht allzu idealistisch. Wir dürfen wissen, dass alles uns zum Besten dient und dass Gott bei uns ist, aber das ist die Realität. Die Realität, das Christsein und das Leben sowieso in dieser Welt ist kein Ponyhof. Und es endet tödlich. Das Leben endet immer tödlich. Und was willst du mit deinem Leben machen? Was willst du mit deinem Leben machen? Willst du zurückschrecken und willst du sagen, ja, der Teufel bedrängt mich oder könnte mich bedrängen und ich könnte mein Leben verlieren sogar, Märtyrer werden? Willst du deswegen zurückschrecken vor dem, was Gott dir aufgetragen hat? Wo du, ja, ich glaube, dass da eine

das Leben ist kein Zuckerschlecken, und aber es wartet eine großartige Belohnung. Und eben auch, ja, im, wenn wir Jesus, wenn, wenn wir bei Jesus sind, im Jen, also auf der anderen Seite dieser Realität, im, da im Himmel, und aber auch hier, und das lohnt sich doch. Ne? Was willst du mit deinem Leben machen? Wofür setzt du deine Jahre ein, deine Mühe, deine Kraft? Und das, ja, das ist die Frage. Wofür leben wir? Was willst du mit deinem Leben machen?

Ja, das fiel mir eben noch ein, das wollte ich noch erzählen, weil es mir gut tut. Also der Paranoide, der hier im Haus ist, der ja da behauptete, ich hätte ihm den Zucker gestohlen, das stimmt nicht, es war mein eigener Zucker. Ich habe, was kostet ein Kilo Zucker, ne? Und es war mein Zucker, der da im Zuckerstreuer war. Ich hatte ihm keinen Zucker, ich habe ihm noch gar nichts gestohlen. Aber der hat mir die Schuhe gestohlen. Wo ich habe sie, als ich da oben noch im Zimmer war, habe ich manchmal die Schuhe unten im Haus ausgezogen. Wenn die nass und schmutzig sind, dann stellt man die unten in den Flur. Nach alter Gewohnheit, wie gesagt, ist ja mein Elternhaus. Früher hat man auch eben Angewohnheit. Man kam nach Hause, Schuhe an der Haustür ausgezogen und in den Flur gestellt. Da ist ein Schuhschrank. Und da habe ich mich dann hingesetzt und die Schuhe

0: ausgezogen oder ich war im Bad. Ich glaube, ich kam vom Tapezieren bei der die ausgezogen ist. Und ich war voller Kleister, bin sofort in eine Dusche, ins Bad und habe dann hinterher da meine Sachen vergessen. Ich glaube, Hose, Hemd und die Hose habe ich wiedergefunden. Die war im Behälter, im Behältnis für die alten, für die gebrauchten Einweghandtücher, die ich da immer zur Verfügung stelle. Aber meine Schuhe waren weg. Und ich habe die auch bis heute nicht wiedergefunden. Die haben sich in Luft aufgelöst. Sowas passiert ja eher selten, dass sich Schuhe in Luft auflösen. Die sind nicht da. Also ich habe immer die entweder im Flur oder in meinem Zimmer gehabt, aber das ganze Haus abgesucht, alles. Und als ich ihn fragte, wo er meine Schuhe gelassen hat, sonst hat er immer eine freche Antwort sofort, ich soll ihn nicht belästigen oder irgendwas, aber in dem Augenblick hat er nur die Schultern hochgezogen und weggeguckt. Also ich denke, ich habe mir auch gesagt, Patrick, du bist paranoid. Das wäre eine Beleidigung, meinte er. Und ich glaube, da wollte er mir zeigen, Stefan, er will mir jetzt zeigen, dass ich paranoid bin. Wenn ich jetzt behaupte, er hat mir die Schuhe gestohlen, dann bin ich paranoid, ne? Und er hat mir die Luft aus dem Autoreifen gelassen. Vorne, ich will den einen Freitagabend nach Rinteln fahren und fahre und das quietscht so vorne. Das war so ein komisches Geräusch. Ich steige nochmal aus, war der Reifen vorne platt. Fast keine Luft mehr drin. Ich habe dann mit einer Fußpumpe, sowas habe ich nämlich aufgepumpt und bin dann zur Tankstelle gefahren, habe das ein paar Tage lang kontrolliert und der Reifen hält seine Luft. Also auch über mehrere Tage, dass der plötzlich da ohne Luft war. Kann ja auch sein, dass er beschädigt ist, aber da hat sich wohl einer hingesetzt und mit einem Schlüssel oder sowas, mit einem kleinen Gegenstand das Ventil gedrückt und Luft abgelassen. Naja, und das sind dann so Psychospielchen, sowas macht der Teufel, der benutzt dann eben psychisch Kranke, die selber paranoid sind und er meinte, guck, den treiben wir jetzt auch in die, den machen wir paranoid und das fühlt sich dann auch so an, man weiß nicht mehr, was los ist, spinne ich oder was, wo sind meine Schuhe, das kann doch nicht wahr sein, man rennt durchs Haus und nach hier und nach da und nach dort und im Hintergrund hört man den Teufel lachen, wie er sich die Hände reibt und siehst du, ne, und dann die schon wieder und dann noch jenes, das andauernd dann so neue kleine Nadelstiche. Sowas ist Psychoterror und sowas kann einen, das zermürbt viele Menschen. Die macht das, gibt's Frauen, die werden dann so auch gemobbt und das ist übel, ne? Das ist Psychoterror und das kann auch die psychische und an die körperliche Gesundheit gehen. Da kannst du hohen Blutdruck kriegen und am Herzinfarkt sterben, Schlaganfall kriegen. Es gibt da auch dann Menschen, die nicht so stabil sind, die kriegen dann einen Schlaganfall, ne? Weil sie sich so aufregen und in Angst sind und Panik, das ist der Teufel. Der ist dann da und bedrängt uns und das spüre ich auch. Aber diesem Teufel müssen wir halt widerstehen. Er wird vor uns fliehen, diese feste Zusage haben wir. Denn der in uns ist stärker, als der in der Welt ist. Jesus in mir ist stärker, als der Teufel in dieser Welt. So, das dazu. Und das andere nochmal, und dann denke ich, komme ich auch zum Schluss. Ich hatte eben diese... Das ist ja eigentlich das Wichtige. Warum mache ich das hier? Ich mache das ja nicht hier um diesen Radiosender, um über meine Wehwehchen und so meine diese Details aus meinem Leben zu erzählen, wie scheiße es mir geht. Wenn es mir scheiße geht, dann stelle ich das in Zusammenhang mit dem, was ich hier mache, nämlich Erweckung zu bringen. Ne? Der Erweckungssender heißt Erweckungssender, weil wir wollen... Weil es ist ein Sender, der von Erweckung handelt. Ich will Erweckung. Mir hat 1997, als ich noch dort in der Bäckerstraße in der Jesusgemeinde war, an so einem Gebetsabend, hat mir Gott eine Vision gegeben. Ich sah die Küste von Wales und als ich Gott fragte, was soll das, hatte ich den Eindruck, dass Gott mir sagt, ihr bekommt eine Erweckung, wie sie in Wales war, 1903, 1904, 1905. Ja. Und da sind Menschen in der Nacht wiedergeboren worden. Die fingen an in der Nacht, ohne dass sie jemals was von Jesus vorher gehört hatten oder mit Gemeindeleuten in Kontakt waren. Da fingen die an im Schlaf in Zungen zu reden und wachten morgens auf und waren wiedergeboren. Und so wurden da Hunderttausende bis mehrere Millionen Menschen wurden so in Wales verändert. Und das hat Gott mir gezeigt, das wird in Deutschland passieren. Und dafür mache ich den Erweckungssender. Um mich selbst zu ermutigen und durchzuhalten und weil ich das sehen will und weil Gott das tun will. Und das sage ich euch. Gott will eine Erweckung machen, wie sie 1904, 5, 6 da in oder sowas in dieser Zeit in Wales gemacht hat. Das war eine Erweckung, wo hier Menschen in Deutschland Hunderttausende bis Millionen wiedergeboren werden nachts, ohne dass sie gefragt wurden. Ne? Die haben keine Entscheidung für Jesus getroffen, sondern die fingen an, in Zungen zu reden. Ja. Und die erzählten morgens, als sie aufwachten, ihren Ehepartnern, du, mir ist heute Nacht im Schlaf Jesus begegnet. Und dem anderen war dasselbe passiert. Und Wales wurde verändert. Wales war ein verelendetes Land. Es war furchtbar. Die arbeiteten dort in der Kohle unter Tage, wie bei uns im Ruhrgebiet. Die brachten die Kohle hoch. Und die soffen, die Männer soffen und die brachten ihr Geld in den Pub und nicht nach Hause. Zu Hause verprügelten sie die Frauen und die Kinder waren zerlumpt und hungrig und das war alles scheiße. Und deswegen haben die da gebetet gehabt, der Evan Roberts und so. Die wollten, dass Gott das Land verändert und dann hat er es getan. Und Wales wurde dadurch wirklich verändert. Und Deutschland braucht Veränderung. Die Menschen sind in Not, sie wissen nicht ein und aus. Ja, deswegen habe ich gefragt, wie geht's euch? Diese Frage, ja, könnt ihr mir ja jetzt so direkt nicht beantworten, aber wie geht's euch mit, da wollt ihr auch noch drüber reden und kann ich vielleicht, aber stellen wir das nochmal hinten an. Oder sage ich es doch, also wir brauchen dieser Begriff Resilienz, ja. Wir müssen ein bisschen dickfälliger werden. Ne? Ich habe beim Auszug aus meiner Wohnung habe ich unter den Teppichen, ich musste alle Teppiche rausnehmen, da lagen also nicht nur Teppiche, die ich reingelegt hatte oder Fußbodenbelege so aus im PVC, sondern da lagen noch zwei oder drei Schichten drunter. Das musste alles raus, das hatte ich also mietvertraglich vereinbart und ich fand dann unter den letzten Teppich fand ich dann Zeitungen, die ausgelegt waren von 1958. Und die habe ich dann, das war die DWZ, da ist dann Weser-Zeitung hier aus Hameln, 1958, die habe ich aufgehoben. Und da, die eine liegt da noch und da standen dann solche, da konntest du dann lesen, was auf der Titelseite 1958 da stand. Und es ging, das war der Kalte Krieg, da ging es um Androhung der Sowjetunion von nuklearer Vernichtung und Wettrüsten und Angebote und dies und das war schrecklich. Also ich habe das so gelesen, also da ist die heutige DWZ, ich habe sie jetzt gerade gestern in der Hand gehabt, das ist dagegen vollkommen harmlos, da steht ja überhaupt nichts Interessantes drin. Ne, jetzt ist dann Israel, aber was da damals auf der Titelseite und auf Seite 2 und 3 stand, das war eine Informationsflut, eine Schwemme von schlechten Nachrichten. Und 1958, da haben meine Eltern sich kennengelernt und die waren damals jung, die waren da so Mitte 20. Und die haben das ignoriert. Die haben als Kinder den Krieg erlebt. 34 und 36 geboren. Die haben als Kinder den Krieg erlebt. Als der Krieg vorbei war, meine Mutter war da 9, der Papa war da 11. Dann kamen die Teenagerjahre und die haben das. Die Städte waren zerbombt. Es gab nichts und viele waren tot. Und die wollten leben. Und die haben versucht, das Leben, die haben das Leben genossen. Die sind tanzen gegangen, die sind im Wald und an irgendeinem Weiher gegangen, sind da nackt schwimmen gegangen. Und das haben sie mir erzählt. Und die hatten also eine schöne Jugend und ein schönes Leben. Und die haben nach vorne geschaut. Und die haben all diese Nachrichten in den Zeitungen und was da zwischen Ost und West war und zwischen Warschauer Pakt und Sowjetunion und den USA und Europa und Wiederaufrüstung und Bewaffnung der Bundesrepublik mit Adenauer, das haben die alles komplett ignoriert. Ja, Halleck, ne? ihr könnt uns mal, wir haben den Krieg hinter uns und wir wollen leben und weggucken, nicht den ganzen Tag Nachrichten gucken, häng nicht den ganzen Tag vorm Fernseher, ne? Mach was anderes, backen Kuchen, lad einen Freund, eine Freundin ein, geh mit denen spazieren, ne? Ja. Und das haben wir auch bei Corona ein bisschen gelernt, dass wir müssen auch nicht in die Städte gehen, sondern man kann mal irgendwo in den Wald gehen oder so, sei für dich, zieh dir nicht andauernd die schlechten Nachrichten rein. Wir müssen weiterleben, die Welt geht nicht unter, nur weil in der Ukraine Krieg ist und jetzt Israel wieder angegriffen wurde. Der Teufel ist da, aber das Leben geht weiter. Und selbst wenn uns irgendwann eine Bombe treffen sollte, wovon jetzt nicht auszugehen ist, was ich auch nicht glaube, aber wir müssen weiterleben. Und dazu möchte ich euch ermutigen und schaut weg, verdrängt das. Ladet Freunde ein, macht einen Hauskreis, ne? Sammel Freunde um dich aus der Gemeinde oder wenn du keine Gemeinde hast, dann gründe eine. Gründe einen Hauskreis und redet über Jesus, guckt euch diesen Film The Chosen an, macht was Sinnvolles, sitzt nicht wie gebannt vor der Schlange, wie das Kaninchen vor der Schlange, lasst euch hypnotisieren von Angst und von den schlechten Nachrichten, hockt nicht andauernd im Internet bei Facebook und in diesen TikTok und Telegram Kanälen und zieht euch da den Verschwörungsscheiß rein vom Ende der Welt und des kommenden Antichristen, das ist, ja, da reden wir gleich nochmal drüber. Eine Sache einen Beitrag muss ich wohl noch machen und dann komme ich zum Ende.
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0: Hallo, liebe Hörer des Erweckungssenders. Hier ist euer Glaubensbruder Stefan. Ja, ich setze mich jetzt hier mal hin und will wieder eine Radiosendung machen, weil ich muss mal meine Gedanken ordnen und mir was von der Seele reden. Das tut mir ja gut. Dieses ganze Radio ist ja mehr oder weniger auch ein Selbsthilfeprogramm. Und ich hoffe, dass es eben nebenbei auch dem einen oder anderen oder vielen von euch Hörern hilft, weil die ganze Sache mit Jesus, die ist ja nicht so einfach. Wenn man sich da eben umschaut in Gemeinden und so, dann sehe ich jedenfalls, dann ist da eine große Frustration, dass die Hilfe, die wir vielleicht mal früher von Jesus hatten, heute nicht mehr so sichtbar ist, oder dass viele Menschen, die eigentlich die Hilfe von Jesus bräuchten, diese Hilfe nicht finden. Ich hatte neulich einen Traum, da erschien mir eine Frau, die ich hier in Hameln mal kennengelernt habe, und sie ist wohl eine sehr fürsorgliche Frau, und sie hat also ihre Wohnungstür geöffnet für viele Hamelner Christen und auch andere Menschen, die Probleme haben, und die sammeln sich alle bei ihr in der Wohnung, und diese Frau erschien mir im Traum und sagte mir, ich habe eine Gemeinde, aber die funktioniert nicht. Ja. Da sind etliche. Etliche halten sich in ihrer Wohnung auf, und die sind sogar da, wenn sie nicht da ist. Und einige von denen, ich war dort mal, ich habe dort eine Freundin hingebracht und wieder abgeholt. Und einige von denen, die dort saßen, die kannte ich. Und zwei von denen hatte ich mal Zeugnis gegeben, dass es mir also da in den 80er Jahren von 82 bis 92 gar nicht gut ging, dass ich da auch seelisch kaputt war, psychisch kaputt war, und dass dann in Rinteln von mir Dämonen ausgetrieben wurden, dass die das da in der Gemeinde gemacht haben, und dass es mir also dann von 92 bis eigentlich, mir ging es bis 2022 gut. Ich hatte nie wieder irgendwelche Rückfälle in dieser Art, dass ich da irgendwie das Gefühl hatte, ich komme psychisch nicht klar. Momentan ist das ein bisschen anders. Und und als ich damals da Zeugnis gab, zwar diesen Zweien, da wurde ich dann tatsächlich aufgefordert, du gehst jetzt besser. Also das, was Jesus mir gesagt hat, seid meine Zeugen, ich habe bezeugt, was Jesus an mir getan hat, das wollten die nicht hören, die wollten keine Befreiung. Also da sagte jemand, ja, da haben nicht diese Menschen geantwortet, sondern die Dämonen, die in ihnen sind und sie psychisch kaputt machen. Beide waren also, die sagten mir, sie wären seelisch behindert, nicht geistig behindert, sondern seelisch behindert. Das heißt, sie hatten eine psychiatrische Erkrankung und waren da eben auch in Behandlung und in Betreuung und zum Teil auch dann in solchen Behinderteneinrichtungen. Ne? Die Lebenshilfe, die dann da solche Werkstätten hat, wo dann auch Menschen mit psychischen Problemen so arbeitsmäßig betreut werden. Ihr werdet das bestimmt kennen. Ja, darüber will ich heute ein bisschen hier reden, und das waren meine einführenden Worte. Ich habe schon Musik dazu rausgesucht, und gleich geht's weiter.
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Ja, das Hauptthema der heutigen Sendung wird das eben schon erwähnte sein. Aber ganz genau das Genaue, das Hauptthema wir müssen ganz vorsichtig mit der Bibel umgehen. Meine Frustration, die stammt auch ganz stark daher, aus der Bibel. Wenn wir mit der Bibel nicht weiser und reifer umgehen, als wir das in unseren freikirchlichen Kreisen gewöhnt sind, dann werden wir da auf keinen grünen Zweig kommen. Wir werden nicht in einen Bereich kommen, wo es uns gut geht. Manchmal schreiben mir Hörer, das ist relativ selten auch gewesen in diesen jetzt 7 Jahren, die ich das Radio mache, das ist wirklich recht selten gewesen, dass Menschen mir geschrieben haben, ihr dürft mir ruhig schreiben, ja, besonders wenn ihr was Nettes sagen wollt. Liebe Grüße nach Morschen wieder. Du bist ja ein ganz treuer Hörer dort. Wie gesagt, ich habe eine Statistik, die zeigt mir an, wo zugehört wird. Und am gestrigen Tag, am 19. wurde wieder in Morschen zugehört, in Erlangen, in Leipzig und in Dortmund. Und ich, Gottes Segen für euch. Schreibt doch ruhig mal, wenn ihr das Radio gut findet und mir was Nettes sagen wollt. Es war ganz am Anfang hatte ich bei Facebook Werbung gemacht und da hatte ich noch meine Predigten schriftlich verfasst. Und da kriegte ich also ordentlich Gegenwind. Ne? Da wurde mir also dann, wurde mir dann gesagt, dass ich ein Irrlehrer bin und in die Hölle kommen werde. Das hat dann irgendwann nachgelassen, als ich dann nicht mehr schriftlich dort Predigten verfasst und veröffentlicht habe. Seitdem ich das Radio hier mache, also meine Botschaften mit dem Mikrofon aufnehme und dann als Radio versuche unter die Leute zu bringen, seitdem ist das relativ wenig geworden. Wenn aber Leute mir geschrieben haben, dann waren sie oft ganz, ganz euphorisch über mein Radio. Das ist super, was du da machst, Stefan, total toll und das ging eine Weile und dann plötzlich stellten die scheinbar fest, was ich da predige. Und dann sagten die, Moment mal, deine Theologie oder das, was du da so sagst, dem kann ich aber eigentlich nicht zustimmen, dem muss ich widersprechen. Das war jetzt auch wieder, gerade die Tage. Ein Hörer hat mir so geschrieben und das ist merkwürdig, ne? Das sind Menschen, die hören mir monatelang zu und finden das ganz, ganz toll und haben die keine Ohren, dass die hören können, was ich sage? Ich sage ja, ich rede ja auch nicht jedes Mal was anderes, sondern was ich hier rede, das rede ich seit 7 Jahren, seitdem ich das Radio mache. Und diese Überzeugungen, die ich kundtue, die habe ich schon seit 2002, kann man sagen, oder seit 2000. Seit wenigstens 20 oder vielleicht 25 Jahren. Ne? Ich weiß, dass Gott eine Salbung auf mich gelegt hat und dass er mich auch berufen hat, dieses Radio zu machen und das zu predigen, was ich hier predige. Und die Salbung, die ist eben anziehend. So wie Jesus auch anziehend war. Was Jesus, also die Menschen standen ja vor Jesus. Kleinen Moment mal. Ja, der Kaffeekocher hat hier ein Problem gemacht. Musste ich mal korrigieren. Die Menschen standen vor Jesus und sie folgten ihm. Und die gingen da zu ihm raus in die Wüste. Da stehen da 5000 Männer und dazu noch Frauen und Kinder. Und die hören ihm zu und wollen abends gar nicht nach Hause gehen. Sodass dann Jesus sagt, wir müssen was für die tun. Wir müssen ihnen was zu essen geben. Die verschmachten sonst, die kommen nicht mehr nach Hause. Und dann wollen sie ihn aufhalten und quasi gefangen nehmen und wollen ihn zum König machen und Jesus entzieht sich. Was Jesus so geredet hat, denke ich, das haben die Leute gar nicht, da haben die gar nicht so zugehört. Jesus hat auf die eingeredet und die haben da gestanden, die waren fasziniert von Jesus, die konnten den Blick gar nicht von ihm wenden und aber was der geredet hat, der hat ja auch Wunder getan, der hat ja im Zeichen und der Kranke geheilt, Tote auferweckt und Dämonen ausgetrieben.
Und die haben da gesessen, haben ihn waren gebannt von ihm, fasziniert von ihm. Aber ich denke, was er so geredet hat, das ging mehr oder weniger an den Menschen vorbei. Und ich glaube, das Gleiche ist hier mit dem Radio. Ich scheine Menschen zu faszinieren, das, was ich hier rede, was ich hier mache. Auch dieser, da ist was dran, da ist dieser Mix auch von meinen Predigten und dann die Musik. Ich höre ja mein Radio auch und ich finde es selber auch gut. Das unterhält mich und das tut mir gut. Weil der Heilige Geist ist mit mir. Gott hat mich gesalbt, das hier zu tun, und da ist diese Salbung, die fasziniert euch. Was ich so höre, was ich so sage, glaube ich, dass vielleicht geht's rein, vielleicht auch nicht. Jedenfalls bei manchen Hörern ist es erst nach Monaten, dass sie plötzlich mal auf das hören, was ich so rede scheinbar, und dann sagen sie, was sagt denn der da? Das ist ja gar nicht das, was sonst in den Gemeinden gepredigt wird und so, wie mir die Bibel beigebracht wurde. Ja, das stimmt auch, das ist so. Genau so ist das. Und ein Hörer hat mir also da was geschrieben und der hat mir dann also Bibelverse aus dem Johannesevangelium zugeschickt. Sei gegrüßt, wenn du mich hörst, du weißt ja, wer gemeint ist, und deinen Namen erwähne ich nicht. Das muss ja nicht sein. Ja, Verse aus dem Johannesevangelium, ich habe dann geantwortet, also wenn, was du da aus dem Johannesevangelium hier zitierst, mit dem Johannes stimmt doch was nicht, das ist ja gruselig, wenn das da wirklich so steht. Nun habe ich ja zu all diesem schon sehr viel gesagt, meine ganzen Radiosendungen drehen sich eigentlich um nichts anderes. Und es geht ja auch um, es geht ja, also wir haben ja hier Berichterstatter, ne? Matthäus, Markus, Lukas und Johannes sind ja Berichterstatter. Jesus selber hat ja kein Evangelium geschrieben und auch keinen Brief und nichts, er hat ja nichts hinterlassen. Sondern er hat erst da rumgegangen, eben 3,5 Jahre, wie ich gehört habe, und er hat in dieser Zeit hat er gepredigt, und da hat auch wohl jetzt so direkt niemand mitgeschrieben. Das erscheint alles erst viele, viele Jahre später. Die Evangelien, die kommen erst so um 60, 70, 80, 90, das ist eine ganze Weile, 30 Jahre und mehr, nachdem Jesus eben dann auch schon gestorben und dann auferstanden und die Erde verlassen hat, dann erscheinen die Evangelien, diese Viere. Und ich bin jetzt 32 Jahre gläubig, also das wäre so, 32, als ob Jesus 1992 über die Erde gegangen wäre. Ich hätte ihn selbst damals erlebt, er wäre mir begegnet. Und jetzt 32 Jahre später schreibe ich das, diese Geschehnisse auf, die ich mit eigenen Augen gesehen habe, was ich gehört habe und was andere dann vielleicht mir auch noch dazu beitragen konnten, weil ich mit denen gesprochen habe. So steht das da ja. Der Lukas sagt ja ganz klar und deutlich, ich bin allem von Anfang an nachgegangen. Ich habe mit den Augenzeugen geredet. Und ich will eine Erzählung abfassen über das, was unter uns geschehen ist mit diesem Jesus aus Nazareth. Das könnt ihr ja nachlesen im Lukas-Evangelium. Und damit, die Bibel ist nicht vom Himmel gefallen, ist keine Verbalinspiration, dass sich der Lukas da hingesetzt hätte und hat das dann irgendwie, dass der Heilige Geist ihm sagt, setz dich hin, schreib. Und dass er irgendwas hörte, sondern er hat das alles recherchiert. Das ist also so, machen das eben auch Reporter, Journalisten, das ist eine Reportage. Ja? Man kann das auch, das Lukas-Evangelium wie die anderen auch, kann man auch eine Biografie nennen. Ja? Also die Lebensgeschichte von Jesus aus Nazareth. Und dann ist das alles noch in Griechisch aufgeschrieben worden, und im damaligen Griechisch, in der sogenannten Koine. Und das musste dann irgendwann, dann eben auch in heutigen Tagen wird das immer wieder aus diesen Originaltexten dann ins Deutsche übersetzt. Und da hat man natürlich dann auch so Tendenzen und Präferenzen, wie man was übersetzt. Und das ist dann alles gar nicht so einfach. Darüber habe ich immer wieder geredet. Und wenn man dann also da die aus dem Johannesevangelium bestimmte Bibelverse nimmt, die kommen dann also für mich schon sehr schräg rüber. Ich habe Jesus so nicht erlebt. Ich mag jetzt gar nicht die Bibelverse, die mir da der befreundete Hörer zugeschickt hat, erwähnen, aber mir ist Jesus so nicht so, ich habe Jesus nicht so erlebt. Er ist mir nicht so begegnet, aber er ist mir selbst begegnet. Und ich bin dann auch in Bedrängnis und ich weiß gar nicht, was ich machen soll. Ich stelle natürlich auch dann mein Tun und auch dieses Radio hier in Frage.
Aber da ich muss da eine Entscheidung treffen. Und ich muss mich entscheiden zwischen dem Jesus, der mir 1992 begegnet ist. Da war alles Liebe. Ich hatte eine Vision. Ich habe so eine freikirchliche Gemeinde zum ersten Mal in meinem Leben besucht oder zum zweiten Mal. Aber das erste Mal war nichts passiert. Und da ist mir dann Jesus erschienen beim zweiten Mal. Und alles war Liebe. In diesem Augenblick hat Jesus seine Liebe in mein Herz ausgegossen und mein Glaubensleben begann und ich wurde von oben geboren. Und dieser Jesus, der hat mein Leben leicht gemacht. Der hat mich damals gerettet aus einer unmöglichen Situation. Ich war 10 Jahre lang in Behandlung bei Ärzten wegen psychischen Problemen. Keiner konnte mir helfen. Aber Jesus hat mir geholfen. Und ich fand dann eine andere Gemeinde. Das war dann in Rinteln, die Jesusgemeinde. Und da ging ich hin in die Bäckerstraße und die sagten mir, komm mal am Freitagabend. Ich war einer von denen, die ganz deutlich darum gebeten haben, bitte treibt aus mir Dämonen aus. Ich habe davon gehört gehabt und habe die darum gebeten. Die sagten, ja, können wir machen, komm mal Freitagabend, da haben wir Zeit. Und die machten das. Das hat nicht lange gedauert, das war nur ein paar Minuten Sache. Dann fing ich an zu würgen und zu schreien und habe um mich geschlagen und ich wollte denjenigen, der da Dämonen aus mir austrieb, verprügeln und dann hab ich noch weiter geschrien und dann bin ich zusammengebrochen und lag da und dann war es gut. Und hinterher fuhr ich nach Hause und konnte das erste Mal seit 10 Jahren wieder spontan einschlafen.

0: Weißt du, wer Johannes, dieser Evangelist war? Warst du dabei? Kannst du dafür die Hand ins Feuer legen, dass das alles koscher ist, sauber ist? Weißt du da was drüber? Kannst du wirklich würdest du dafür bürgen? Wie ich eben schon sagte, also ich muss mich dann entscheiden und die Entscheidung ist klar. Ich kann auf diesen Jesus, den ich erlebt habe, nicht verzichten. Mir ist Jesus da eben 1992, wahrscheinlich war es am 4. Oktober 1992 in einer Gemeinde in Bückeburg, das ist hier in Niedersachsen, etwas in der Nähe von Hannover begegnet. Und alles war Liebe und dann wurde mein Leben gut. Und dann kam ich in so eine Gemeinde rein, erst in die Jesusgemeinde, dann in andere Gemeinden und ich lernte die Bibel kennen und da wurde auch dann immer die Bibel gepredigt und dann wurde es wurde nicht besser. Also eigentlich hat die ganze Predigerei und so mein Leben dann schwer gemacht. Besonders diese Theologie, dass die Menschen ohne Jesus verloren gehen. Die Menschen müssen sich bekehren und wer ohne Jesus stirbt, der ist auf ewig verloren. Und das wird dann aus der Bibel mit Bibelversen, auch aus dem Johannesevangelium herausgesucht. Der Zorn Gottes bleibt auf denjenigen, die nicht glauben und so weiter. Auf wen ist Gott denn zornig? Auf diejenigen Menschen, die wirklich Böses tun. Gott ist zornig auf Wladimir Putin. Auf den ist Gott wirklich zornig. Wer sich selber das Recht anmaßt, anderen Menschen zu töten, um irgendwelche Ziele zu verwirklichen, ja, auf solche Menschen ist Gott zornig. Und diese Menschen müssten, wenn sie nicht glauben und Buße tun, dann bleibt der Zorn Gottes auf ihnen. Aber ich glaube nicht, dass der Zorn Gottes hier auf meinen Nachbarn hier, ne, nebenan liegt. Ja, weil das sind normale Leute, Mann und Frau, Eltern von kleinen Kindern und die machen ihren Beruf und stehen auf und zahlen ihre Steuern und halten sich an die Gesetze. Warum sollte Gott auf die zornig sein? Warum sollte auf denen Gottes Zorn sein? Da ist Gottes Zorn nicht. Ja, also ich entscheide mich für den Jesus, der mir begegnet ist. Der hat mir gut getan, der hat mich geführt all die Jahre und für den entscheide ich mich. Ich entscheide mich gegen die Bibel. Ich sage, ich brauche keine Bibel. Ich habe einen besseren Zugang zu Jesus und zu Gott, dem Vater und zum Heiligen Geist, als das, was Prediger mir predigen oder was da irgendwelche Menschen vor 2000 Jahren aufgeschrieben haben. Ich habe die nie gesehen, ich gebe euch gleich mal einen Überblick über Bücher und über Schriften, die damals 300, das ist das vierte Jahrhundert, ne, im vierten Jahrhundert, also so ungefähr um 350 herum, nicht aufgenommen wurden in die Bibel, also die nicht zum Bibelkanon gehören. Bibelkanon ist also diese Sammlung von denen, Büchern des Alten und Neuen Testaments, die uns heute vorliegt. Altes Testament, da vom ersten Buch Mose bis Maleachi, glaube ich. Und dann das Neue Testament, das ist dann alles von Matthäus bis hinten zur Offenbarung. Da wurde bei einem Konzil in Mitte des 4. Jahrhunderts, um 350 rum, haben sich da welche zusammengesetzt gehabt, Diplomaten, und die wollten sich einigen, weil die Kirche war zersplittert in Rom und Konstantinopel. Das West- und Oströmische Reich. Und die, so habe ich gehört gehabt, die wollten sich da wieder annähern und deswegen suchten sie auch über diesen Bibelkanon, eine gemeinsame heilige Schrift, suchten sie eine Annäherung und Versöhnung. Und daraus ist das entstanden, was wir da heute haben. Und ich stelle das in Frage. Ich habe gerade wieder mit meinem Glaubensbruder Mike über den Hebräerbrief diskutiert. Es ging irgendwie um den 10. und so, und da hat er dann wieder was vorgelesen gehabt und so, mir kommt's, ich kann den nicht, ich ertrage den nicht, mir wird körperlich übel. Und dieses ganze Geschwätz von Melchisedek, es ist sowas von überflüssig. Der Bibelkanon, wie ich eben schon sagte, der da im Mitte des 4. Jahrhunderts zusammengestellt ist und eigentlich bis heute dann eben von uns verwendet wird, Warum übernehmen wir den so ohne Prüfung? Paulus sagt, prüfet alles und das Gute behaltet. Wir waren noch nicht dabei. Wer hat den Hebräerbrief geschrieben? Das ist vollkommen unbekannt. Also diejenigen, die sich mit Es gibt hier in Münster, das ist in Nordrhein-Westfalen, da gibt es einen theologischen Hochstuhl der katholischen Kirche für neutestamentliche Textforschung. Und das ist ein ganz toller Professor, den kann man sich im Internet angucken. Jetzt habe ich den Namen gerade nicht parat und da habe ich Vorträge gehört von ihm. Und der steht da und schwitzt so stark und hat kein vernünftiges Taschentuch, um sich mal auch das Gesicht abzuwischen. Und er sagt, aber wirklich ein sympathischer Mensch, und er sagt, dass der Hebräerbrief, der ist also von seiner Wortwahl und von seinem Wortschatz her, ist der so anders als das, was Paulus schreibt, zum Beispiel in den Römerbrief, dass das nicht derselbe Autor sein kann. Und steht da so böse Sachen drin. Es steht im Hebräerbrief steht drin, wer nun, nachdem er Jesus die Wahrheit erkannt hat, wenn er wiederum sündigt, gibt es für ihn kein weiteres Opfer mehr. Auf ihn wartet nichts anderes als das wütende Feuer. Und aus diesen Bibelversen wird dann eben auch diese Theologie in den Freikirchen, dieses Frommsein abgeleitet. Das ging mir so. Ich habe mich dann erwachsen taufen lassen, da kurz nachdem ich eben Jesus erlebt hatte mit 30. Da war im Möllenbecker See, wurde eingeladen, und wir haben die ganzen, die Neubekehrten, ich war einer von denen, die wurden dann da Anfang des Sommers in so einem alten Bagger, so einem Kiesteich, wurden wir getauft. Und bis dahin waren sie irgendwie, haben sie um mich geworben gehabt, ich habe das schon erzählt, da hatten sie um mich geworben, und ja, Stefan, hast du jetzt schon eine Entscheidung für Jesus getroffen und kennst du Jesus, und was wurde ich umworben, ne? Und als ich aus dem Wasser rauskam, dann wurde ich fast so hinten von dem einen Ältesten, Werner Hoppe, so am Schlawittchen gepackt, und dann hat er mir gesagt, jetzt darfst du nicht mehr sündigen. Und genau das steht ja da. Ich habe ja das eben zitiert. Wer nun, nachdem er Jesus eben da angenommen hat und wiederum sündigt, für ihn gibt es kein weiteres Opfer mehr. Und das ist ja schrecklich. Ich wollte fast sagen, was will denn der von mir? Was willst du, Werner? Ich habe da gar nicht vor zu sündigen. Aber was ist denn Sünde? Und dieses Schwert hat dann ja der Teufel in der Hand, wenn wir in die Gemeinden gehen, und das hängt andauernd über uns, dieses Damoklesschwert der Sünde, dass der Teufel uns andauernd anklagt und andauernd damit kommt und uns da irgendwie mit klein hält und uns unsere Freude stiehlt. Und das kommt aus dem Hebräerbrief. Ne? Der Hebräerbrief ist nicht vom Heiligen Geist inspiriert, jedenfalls in Teilen nicht oder in weiten Teilen oder auch im Ganzen. Und da gibt es eben auch andere Sachen, habe ich auch schon erwähnt. Der Jakobusbrief, der ist komisch, wenn da steht, also kannst also Gott nur, dass ein Zweifler nicht meine, dass er etwas von Gott empfange, das ist auch so eine absurde Äußerung. Jeder hat Zweifel, und Petrus, wenn du Zweifel hast, dann ruf zu Jesus, so wie Petrus auf dem Wasser, Herr, hilf. Ne? Und wenn du gesündigt hast, der wahre Gott ist einem reuigen Sünder gnädig. Und da gibt's immer noch ein Opfer, das Opfer gilt für alle Zeit, und dass der Hebräerbrief ist Lüge. Und für mich ist also wirklich der Paulus ist für mich zuverlässig, auch der Römerbrief zum Beispiel. Und eben auch die Evangelien, wenn ich daran kann ich mich informieren in den Evangelien. Was hat Jesus gesagt? Was hat er getan? Da stehen so interessante Sachen drin, und Matthäus, Markus, Lukas, das ist wertvoll. Ne? Das ist die Heilige Schrift von uns Christen, und darin, die können wir lesen und daraus können wir uns informieren. Den Johannes, den nehme ich jetzt mal aus. Also der ist für mich jetzt gerade so ein bisschen strange mit seinen Äußerungen, die er da so hat. Ich muss da nochmal raussuchen, was der liebe Hörer mir da geschrieben hat. Und auch die Offenbarung des Johannes ist ja wirklich merkwürdig. Auch da ist gar nicht sicher, dass das derselbe Autor ist. Es wird gesagt, dass also der erste Johannesbrief, dass das wohl derselbe Autor ist wie das Johannesevangelium, wie des Johannesevangeliums. Beim zweiten und dritten wird das auch schon wieder in Frage gestellt. Man muss das auch diesen Kritikern aus der katholischen Kirche, ich lese die Einheitsübersetzung der katholischen Kirche, ich finde, die ist sehr... ich finde die gut, und da sind eben auch, man hat da große Vorworte, wo man sich informieren kann, und irgendwie waren die anderen mir langweilig. Die Lutherbibel, die hat mir irgendwie nichts mehr gegeben, auch mit ihren Anmerkungen, die oft so stussig sind. Und diese fromme Elberfelder, die habe ich nur in meinen Anfangsjahren meines Glaubenslebens gelesen, weil die ist mir dann auch einfach von ihrer gesamten Ausrichtung her schon, die verfolgt ein ganz klares Ziel, nämlich dieses Jesus gleich Himmel, kein Jesus gleich Hölle Theologie. Und die lehne ich ab. Und wenn man also da, wenn also von solchen, die ist von solchen Frommen übersetzt, die Elberfelder, von Pietisten, und da, das ist mir dann schon alles zu eng in ihr, die Deutung des Urtextes, des Griechischen, ist da schon für mich zu eng, so dass man da eben zu keinen vernünftigen Ergebnissen kommt.
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So, ich sagte eben, oder ich hatte schon zum Anfang der Sendung dazu aufgerufen, dass wir einen vorsichtigen Umgang mit der Bibel haben müssen. Dieser Umgang muss weise sein und reif sein. Wir dürfen nicht alles, ungeprüft übernehmen oder glauben oder auch eben in unseren Gemeinden als Grundlage für unser Glaubensleben verwenden. Es ist eben ein Märchen, dass die Bibel das fehlerfreie, eingehauchte Wort Gottes ist, was ich immer wieder am einfachsten damit zu versuche zu beweisen, dass der Lukas das eben ganz klar sagt. Ich bin allen vom Anfang an nachgegangen, um eine Erzählung zu geben von den Dingen, die da passiert sind. Lese es nach, das Lukas-Evangelium, Kapitel 1, ab Vers 1. Und ich habe eben in meinen 30 oder jetzt 32 Glaubensjahren in den Gemeinden gesehen, dass das nicht funktioniert, unsere Theologie dort. Und und das ist eben der Anlass von meiner heutigen Sendung, diese Frustration, dass wir uns da, auch wo ich hingehe, bei Gottes Liebe in Rinteln, wir drehen uns im Kreis, die Menschen dort, die sich auf die Bibel stützen, eben in diesem Mythos, das ist das, das

Jesus uns gesandt, damit er uns in alle Wahrheit hineinführt. Und dieser Bibelkanon, den wir haben, ja, der könnte auch ganz anders aussehen. Der könnte auch ganz anders aussehen. Ich lese euch mal vor, was es alles noch so gab, was also nicht aufgenommen wurde. Ja? Das sind die sogenannten Apokryphen. Apokryph, der Begriff, ist altgriechisch und heißt auf Deutsch dunkel verborgen. Es sind religiöse Schriften jüdischer oder christlicher Herkunft, meistens aus der Zeit zwischen 200 vor bis 400 nach Christus, die nicht in einen biblischen Kanon aufgenommen wurden und oder über deren Zugehörigkeit Uneinigkeit besteht, sei es aus inhaltlichen oder religionspolitischen Gründen oder weil sie erst nach Abschluss des Kanons, das war Mitte des 3., des 4. Jahrhunderts, ca. 350, entstanden sind oder zur Zeit seiner Entstehung nicht allgemein bekannt waren. Manchmal werden auch noch spätere christliche Schriften, deren Entstehungszeit bis ins 8. oder 9. Jahrhundert reicht, zu den neutestamentlichen Apokryphen gerechnet. Und jetzt kann man, ja, nach Benennung, Verfassertradition und Inhalt erheben apokryphe Schriften einen quasi-biblischen Anspruch, sei es explizit und vom Verfasser gewollt oder auch ungewollt nur zugeschrieben. Nur in dieser Hinsicht wurden sie von der vorherrschenden Strömung der Theologie als apokryph im Sinne von abseitig und unzuverlässig charakterisiert. Der falsche Schein des Kanonischen und Verbindlichen sind hierfür das entscheidende Merkmal. Die theologische und literarische Qualität vieler Apokryphen bleibt allerdings tatsächlich oft deutlich hinter den der kanonischen Schriften zurück. Manche Apokryphen sind der Form nach Personen, die aus dem biblischen Umfeld stammen. So, jetzt kann ich jetzt, also um jetzt hier nicht alles vorzulesen, das ist dann ja auch langweilig, ich lese euch mal ein bisschen vor, was es alles so gibt. Ne? Zum Beispiel, es gibt ein Barnabas-Evangelium. Dann gibt es die Offenbarungen des Jakob Lorbeers, es gibt die Holy Pibi, was immer das auch ist. Auch das Buch Mormon ist zum Beispiel etwas, Lehre und Bündnisse, so etwas, was eben da den, was von den Mormonen kommt, was nicht vom Heiligen Geist ist. Dann gibt es das Wassermann-Evangelium, das ist ja Unsinn, diese Dinge will ich gar nicht erwähnen. Dann haben wir, hier unten wird es dann interessanter, es gibt ein Petrus-Evangelium, es gibt ein Oxyrhynchus-Papyri, da stehen Dinge drin, die dann also auch von Bedeutung sein sollen für uns. Das Thomas-Evangelium, ja. Es gibt ein geheimes Markus-Evangelium. Das ist eine Variante, die nur in einem angeblichen Brief des Clemens von Alexandria, einem sonst unbekannten Theologen, zugeschrieben wird. Es gibt ein Petrus-Evangelium. Das ist in Ägypten entdeckt worden. Ja. Es gibt das griechische Ägypter-Evangelium, das koptische Ägypter-Evangelium, das Apokryphon des Johannes, das ist eindeutig gnostisch. Gnostisch heißt, hier wird davon ausgegangen in der Gnosis, dass der Gott von Jesus, sein Vater, nicht der Gott des Alten Testaments ist. Das ist da irgendwo was ich ganz merkwürdige also Erklärung. Also das kennen wir ja auch. Ich habe das mal bei den Juden in der liberalen jüdischen Gemeinde gehört, aber auch absurd, dass sich da was verändert hat. Also dieser Gott El Shaddai, der und auch der Gott, der Abraham erschienen ist und dann noch das Menschenopfer verlangt, dass also Abraham seinen Sohn opfern soll. Dieser Gott, der hat sich dann im Laufe der Zeit auch des Alten Testaments verändert, sich quasi weiterentwickelt und ist eben dann nochmal ein ganz anderer geworden, dann eben als der Vater von Jesus. Das wird in der Gnosis behandelt. Es gibt einen, hatten wir eben schon, es gibt die Dialoge des Erlösers, es gibt das Diatessaron, Evangelienharmonie, es gibt das Ebioniten-Evangelium, das Evangelium der Eva, Evangelium der Maria, Evangelium der Wahrheit, Evangelium des Marzion, das Gamaliel-Evangelium, das Hebräer-Evangelium, das Judas-Evangelium, das arabische Kindheitsevangelium, Kindheitsevangelium nach Thomas, Matthäus, das Nazaräer-Evangelium, das Nikodemus-Evangelium, die Höllenfahrt Christi, die Pilatusakten, das Petrus-Evangelium, das Philippus-Evangelium, das Proto-Evangelium des Jakobus, das Pseudo-Matthäus-Evangelium, das Thomas-Evangelium. Dann gibt es die manichäische Sammlung der Apostelakten,
die nicht als eigenständiges Werk zu sehen ist, umfasst folgende Apokryphen, Apostelgeschichten: die Andreasakten, Johannesakten, Paulusakten, Petrusakten, Thomasakten.

Weitere Apostelakten sind Barnabas-Akten, Akten des Paulus und der Thekla, die Philippus-Akten, Thaddäus-Akten und Bartholomäus-Akten. Dann gibt es noch Briefe, die werden den apostolischen Vätern zugeschrieben. Der Abgabrief, Brief des Barnabas, 2. Clemensbrief, 3. Korintherbrief, 3. Thessalonikerbrief, der Laodizenerbrief, Brief des Petrus an Philippus, Brief des Pilatus an Kaiser Claudius, Epistula Apostolarum, Brief der Apostel, Pseudo-Titusbrief. Es gibt da noch die Apokalypse der Maria, Apokalypse des Jakobus, die zweite, die dritte Apokalypse des Jakobus, Apokalypse des Petrus, Apokalypse des Paulus, syrische Baruch-Apokalypse, griechische Baruch-Apokalypse, Hirte des Hermas. Dann gibt es noch die Agrapha, die Didache, Hirte des Hermas, 1. Clemensbrief, Briefe des Ignatius, Briefe des Ignatius an die Epheser, an die Magnesier, an die Philadelphia, an die Römer, Smyrnäer, Brief des Ignatius, Polycarp von Smyrna, Zeugnis der Polycarp und, was es da alles so gibt, ja, habt ihr jetzt gehört. Und alle diese Dinge sind also da 350 oder auch später nicht aufgenommen worden in unsere Bibel. Man könnte also, wenn ihr Interesse habt und euch eben, wenn ihr mutig seid, wenn euch das Bibellesen inzwischen langweilig geworden ist, dann könnt ihr euch alle diese Dinge, die kann man sogar, die kann man zum Teil online lesen. Man muss da, man findet hier dann Quellen, wo die auch Wiki, das nennt sich bei Wikisource, wenn ihr bei Wikipedia diese Dinge eingibt, das war also eben die Überschrift Apokryphen, dann bei Wikipedia, das war jetzt hier die Quelle. Und dann findet ihr, wenn ihr da drauf geht, ihr könnt dann noch weitere, ihr könnt dann auch zum Beispiel, man kann das zum auch hier online lesen, man muss die Sachen nicht kaufen, man kann die Sachen online lesen bei Wikisource Apokryphen, Quellen und Volltexte. Da ist hier, ich klicke mal eben drauf, man kann da hier also wirklich vieles lesen und ihr könnt eben auch, ja, da ist etliches. Ich hätte auch das hier vorlesen können. Testament des Mose, Testament Salomos. Das sind ja dann zweites Henoch-Buch und das sind ja jetzt die, das sind ja die Apokryphen des Alten Testaments. Apokalypse Adams, was es da alles so gibt. Also wenn ihr mutig seid und euch langweilt mit der Bibel, dann könnt ihr euch das alles mal ansehen. Ich kann das bestätigen, dass zum Beispiel dieses Lesen der Henoch-Bücher, besonders dieses, auch dieses Dritten, es gibt das erste, zweite, dritte, das nicht nur besonders, sondern dass das dazu führt, zur Engelverehrung führt und zu merkwürdigen Dingen, Reisen durch Raum und Zeit und dass ihr euch da ganz viel Einflüssen öffnet, die teuflisch sind. Das ist, sind diabolische Quellen und ja. So, habt ihr jetzt einen klaren Überblick, habe ich euch gegeben und gleich geht's weiter.

So, ja. Nun habe ich euch eine ganze Menge vorgelesen von Dingen, die nicht in die Bibel aufgenommen wurden. Und das soll auch zu Recht verwirren. Ja, ich will verwirren mit dem, was ich hier vorgelesen habe. Warum? Weil das ja eben diese Einfachheit, dass wir haben da was vorliegen, vier Evangelien, Briefe von Paulus und noch so ein paar andere, und das ist dann so, und die Offenbarung, und wir sind da immer schön auf der sicheren Seite, weil das haben wir ja in Buchform gebunden vorliegen, gibt es in allen Sprachen der Welt, und das wird bei uns in den Gemeinden benutzt. Wir lesen das seit 20, 30 Jahren, unser Pastor, der predigt daraus. Ihr benutzt alle diese Dinge, auch den Hebräerbrief und so weiter. Nun gut, dann ist es ja alles richtig und schön, ne? Ist es aber nicht, weil es funktioniert ja nicht. Und wenn Jesus sagt, wer meine Worte hört und nicht und sie verwirft, der hat den, der ihn richtet, ja, oh gut, dann steht das da. Ich kenne Johannes nicht. Johannes 12, Johannes Evangelium Kapitel 12. Ich kenne Johannes nicht, der ist mir nicht begegnet. Und nun gibt es ja heute, es gibt ja auch Übersetzungen wie Sand am Meer, es gibt eine Mirror-Bibel und eine Passion-Bibel und dies und das und andere. Und es gibt so viele Übersetzungen, wo man dann auch diese Bibelverse da abgeändert, abgemildert oder wie auch immer übersetzt, und die klingen dann schon ganz anders, wenn man die Worte anders wählt, weil das ist ja, ich habe das schon auch öfter erwähnt, es geht um ein bestimmtes Wort, dieses Wort Soizo, ne? Soizo, sagte meine Schwester, die kann Griechisch. Das Wort Soizo, das wird eben übersetzt mit errettet werden, Rettung, ja, aber auch mit heilen und mit helfen und umgangssprachlich so jemanden raushauen, ja. Gehst abends nach Hause und du wirst von irgendwelchen üblen Typen überfallen und die sind dabei, dich zusammenzuschlagen, und da kommt jemand und der haut dich raus, der steht dir bei und schlägt die anderen beiden da in die Flucht, dann hat der dich gerettet. Und das ist dieses Wort Soizo, und das wird eben in der Bibel ganz, ganz oft verwendet. Und dafür gibt es 20 verschiedene Übersetzungen aus diesem Altgriechischen, aus der Koine ins Deutsche hinein. Aber in unseren von uns benutzten Bibeln wird es meistens eben benutzt als eben errettet werden. Und daraus kommt dann eben diese Theologie, dann, dass die Jünger fragen, aber Herr, wer kann dann gerettet werden? Und dann wir hören dann nur, ja, in den Himmel kommen. Ne? Alle anderen gehen ja verloren. Billy Graham mit seiner Losanna-Erklärung, alle Welt geht an ihrer Sünde verloren. Und da wir ja alle sündigen, gehen wir alle verloren. Die das in Christus angebotene köstliche Heil verschmähen, verdammen sich selbst zur ewigen Trennung von Gott. Das ist die freikirchliche Theologie. Und der widerspreche ich, das ist Irrlehre. Billy Graham war ein Irrlehrer. Und er verschließt den Himmel und jetzt mehr und mehr. Das hat eine Zeit lang funktioniert, das ist immer so, wie die Irrlehren, dass das Unkraut wächst mit dem Weizen, aber irgendwann ist das Unkraut so viel, dass der Weizen erstickt und dann funktioniert das nicht mehr. Und so ist das in den Gemeinden. Die Gemeinden funktionieren nicht und die werden nicht die Erweckung bringen, die wir alle erhoffen, und das ist alles so traurig. Und deswegen müssen wir eben einen anderen Umgang mit der Bibel pflegen. Wir müssen vorsichtig sein mit der Bibel. Die Bibel ist nicht das Wort Gottes. Jesus ist das Wort Gottes. Nur Jesus ist das Wort Gottes. Das entnehme ich jetzt dem Johannesevangelium, ne? Ja, da steht nämlich, dass am Anfang war das Wort und das Wort war bei Gott und das Wort war Gott. Und das Wort wurde Fleisch und das wohnte unter uns. Also Jesus ist dieses Wort Gottes. Und durch dieses Wort Gottes ist alles erschaffen, was ist. Die Bibel ist unsere heilige Schrift und die ist brauchbar, wenn wir mit ihr vorsichtig umgehen. Und Luther hat so stark das Gewissen betont. Er sagt, ja, heilige Schrift ist gut, ne? Da hat er ja gesagt, sola scriptura, nur die Schrift. Und das ist gut, aber eben auch das Gewissen. Du hast ein Gewissen bekommen, du weißt, was gut und böse ist, und du musst auch die Schrift eben deuten und benutzen mit Hilfe deines Gewissens. Wir können nicht Frauen, von denen wir meinen, das wären Hexen, auf dem Scheiterhaufen verbrennen, weil wir meinen, das haben wir aus der Schrift so empfangen.
oder eben da so Menschen wie Galileo Galilei oder andere, die eben, es war schon mehrere Jahrhunderte vor Jesus seiner Geburt, war es eigentlich klar, auch Ägyptern, dass die Welt eben eine Kugel ist, weil das man kann das berechnen durch mathematische Verfahren. Und dann ist es eben unsinnig, Menschen mit dem Tode zu drohen, wenn sie das dann um 1600 irgendwann da behaupten. Und also wir haben ein Gewissen bekommen und dieses Gewissen ist von Gott. Denn im Jesaja, meine ich, steht es irgendwo, oder Jeremia, Mensch, es ist dir gesagt, was gut und was böse ist. Wir brauchen eigentlich gar keine Gesetze. Wenn wir auf unser Gewissen hören würden und der Heilige Geist erinnert uns und ermahnt uns eben dann auch, das steht ja im Römerbrief, erinnert uns daran an das, was richtig und was falsch ist. Und eigentlich bräuchten wir nichts. Wir bräuchten nichts. Wenn wir denn auf unser Gewissen hören würden, dann bräuchten wir keinen äußeren Ratgeber oder Maßstab, keinen Kanon. Keinen äußeren Kanon heißt Maßstab. Ja, und wenn du also gläubig geworden bist, du hast irgendwie durch die ein oder andere Art und Weise hast du dazu Jesus Ja gesagt und du hast den Heiligen Geist empfangen, du hast in Sprachen angefangen zu reden und so weiter, dann kannst du das erst recht. Da kannst du nicht nur das Gute erkennen, sondern auch das Gute tun. Du kannst das Böse meiden. Wir haben ein Gewissen und wir wissen, was gut und böse ist. So, wie kam ich denn dahin? Ich weiß es nicht.

Da war alles super. 1992, 4. Oktober. Jesus offenbarte sich mir. Da stand einer in solchen Lederlatschen, mit nackten Füßen auf Lederlatschen stand einer. Und ich konnte diesen Rock sehen, den er trug. Das war so ein beigefarbener, sandfarbener, naturfarbener, so ein Kleid, wie das da auch Männer eben in der Zeit getragen haben. Das kann man heute noch bei den Arabern sehen. Nur damals eben halt so naturfarben und nicht weiß gebleicht. Da stand einer auf bloßer Erde. Das war so rötlich-sandiger, sandfarbener Boden. Da stand einer und ganz, ganz viele Menschen liefen zu dem hin. Und ich auch. Ich lief da mit. Und obwohl so viele liefen, kam ich ganz nah ran und ich konnte dieser Person da, diesem Mann um die Beine fallen. Ich fiel zu seinen Füßen und umarmte seine Beine. Ich hatte ihn lieb. Und alles war Liebe. Das war die Begegnung mit Jesus und da begann mein Glaubensleben. Und das war gut. Das war sehr gut. Ich ging wie auf Wolken. Es war toll. Und ich erzählte jedem Jesus. Jesus ist real. Es gibt ja gar nicht. Jesus ist real. Es war eine übernatürliche Offenbarung eben. Und ja. Und das ist jetzt 32 Jahre her. Ne? 4. Oktober 1992. Jetzt haben wir 2024. Und alles war gut. Alles war gut. Dann hat man eben in seinem Namen aus mir Dämonen ausgetrieben, mir die Hände aufgelegt. Ich bin gesund geworden. Ich konnte wieder schlafen. Ich habe angefangen zu studieren. Ich habe den Heiligen Geist empfangen, Zungenrede. Ich fing an, in Zungen zu reden. Jetzt sind 32 Jahre vergangen. Und jetzt bin ich an einem Punkt angelangt, ja, wo ich sehe, dass das, eigentlich würde ich, ich habe mit dem Bruder Mike drüber geredet, diese ganze Predigerei, die geht mir so auf den Geist und es wird eigentlich mehr Schaden angerichtet mit dem Predigen, als es nützt. Und wenn es was nützt, dann ist es nur Reparaturbetrieb für das, was vorher schon da an Schaden angerichtet wurde. Und wir kommen eigentlich nicht voran. Wir kommen eigentlich nicht voran. Wir kommen nicht voran. Und das frustriert mich total. Und ich bin losgegangen und habe dann hier in Hameln nach Räumlichkeiten gesucht. Ich hab gesagt, weil ich diesen Traum da hatte mit dieser Frau, die da die ganzen so viele psychisch kaputte bei sich da, entschuldigt das Wort, ich meine das nicht böse, ich war selber mal so ein psychisch kaputter Menschen halt, die irgendwie nicht klarkommen, ne? Da habe ich noch eine Frau kennengelernt, das ist die Tochter von einer anderen Freundin und das war so, es hat mich so im Herzen berührt. Ich habe so ein Herz gehabt für sie und ihren Freund und die erzählten mir auch und es waren die nettesten Menschen, die ich in Hameln wahrscheinlich je getroffen habe und beide haben ziemliche Probleme. Und ich dachte, und die Mutter von der sagte auch, ja, was müssen wir denn unbedingt predigen? Und dann dachte ich so, wir brauchen einen Raum hier in Hameln, wir brauchen eine Anlaufstation, wir brauchen so einen Aufenthaltsraum, einen Jesus-Treff. Wir brauchen einen Jesus-Treff, wo diese Menschen, die da jetzt nicht klarkommen und die dann auch bei der anderen da zu Hause in der Wohnung rumhängen, die ist überhaupt nicht zu Hause, die ist sogar im Urlaub gefahren und hat ihre Wohnungstür offen stehen lassen. Ich weiß nicht, das ist schon eine Weile her, das ist jetzt schon auch schon fast 2 Jahre her, dass ich das da mitbekommen habe. Ob das jetzt immer noch so ist, das weiß ich nicht. Aber das ist ja schon ganz herzzerreißend, dass da eine Frau ist, die sagt, ich fahre in Urlaub, aber ich lasse meine Wohnungstür offen. Die Menschen, die hier in Hameln, die psychisch Kranken, die Jesus suchen, die lasse ich bei mir ein- und ausgehen und ich bin überhaupt nicht da. Ja, und das ist so das Vorbild eben auch. Ne? Wir bräuchten eigentlich einen, aber diese Frau sagte mir dann im Traum, ich habe da eine Gemeinde, aber die funktioniert nicht. Ja, ihr braucht den Heiligen Geist und ihr braucht eben Befreiung und da müssen Dämonen austreiben. Und zum Dritten brauchen wir eine ganz starke Gegenwart und Salbung des Heiligen Geistes, dass wir das können, was Jesus konnte, da eben Gefangene freisetzen, ne? Und Gesunde und Kranke heilen. Und das passiert ja bei uns nicht. Ne? Auch da, wo ich hingehe, und ich habe das die letzten 25 Jahre kaum gesehen, dass wirklich in den Gemeinden noch Dinge passiert sind, die berichtenswert sind. Ja. Dass das geschieht, was Jesus gesagt hat. Oder was, ne? Ich bin gekommen, um um Gefangene freizusetzen. Das ist ja die Hauptsache. In der Prophetie jetzt hatten wir bei uns einen, der kam, der prophezeite, hier wird das sein, hier wird Virtue sein. Virtue ist ein altes englisches Wort, das bedeutet die Kraft eben, da Gefangene freizusetzen und Wunder zu tun.
bei euch hier wird das sein, aber ich sehe es noch nicht. In Rinteln, bei Gott ist Liebe. Naja, und was sie eben so erzählt, ich bin dann also losgegangen und habe gedacht, ich habe überlegt, Mensch, wo könnte das denn sein? Wir brauchen einen Jesus-Treff. Wir brauchen einen Ort, wo wir Jesus treffen können. Und wo die Gegenwart des Heiligen Geistes so stark ist, dass dort eben diese ganzen psychisch erkrankten Menschen, ob nun Christ oder nicht Christ, reinkommen können und dass sie sich dort aufhalten können und dass sie dort gesund werden. Und wir müssen die nicht vollschwätzen mit irgendwelchen Bibelversen. Ja, das bringt nichts. Ich habe jetzt am letzten Sonntag eine Predigt gehört, die hat mich so ermüdet, ermattet, ich war hinterher richtig krank. Ich hab's fast nicht ertragen, obwohl das sonst eine liebe Glaubensschwester ist, die sich wirklich da Mühe macht und es auch wirklich nicht böse meint, aber das war so ungesalbt und dann kamen die Einflüsse durch aus den letzten Wochen und Monaten von diesen Irrlehrern Michael van Flymen und Paul Hopkins, die da eben Engelskontakte vermitteln und dich mit auf Reisen durch Raum und Zeit mitnehmen. Das ist alles Unsinn und böse, das ist Okkultismus, Esoterik, das ist teuflisch, diabolisch. Jedenfalls am Sonntag war ich nach der Predigt so ermüdet. Ich habe es kaum geschafft, noch nach Hause zu fahren. Ich war so hoffnungslos und das wirkt noch nach. Ich dachte, was brauchen denn diese Menschen? Und dann habe ich also von der einen Frau erzählt, Claudia heißt die und hat ihr halbes Leben in der Psychiatrie verbracht, sagt die Mutter. Momentan nimmt sie keine Medikamente mehr, hilft alles nicht. War in so einer Lebenshilfeeinrichtung, hat da dann betreut gearbeitet. Und ich guckte mich so an und ihre Mutter sagte, ja, momentan ist sie öfter mal alkoholisiert, weil sie erträgt sonst ihr Leben nicht. Diagnose Schizophrenie und. Ach ja, mir ging es ja mal so ähnlich. Ich bin da rausgekommen und jetzt, und ich dachte dann so, Mensch, wenn diese Frau, wenn wir eine Disco hätten, eine Diskothek hätten, einen Tanzclub, wenn unsere Gemeinde nicht da, wenn wir sowas hätten und da würde eine große Glitzerkugel an der Decke hängen und wir hätten da solche bunten Lichter, schöne warme Töne und wir hätten ein Stroboskop und dann legen wir die Musik von dem Bruder Mike auf. Der hat einen Song, der heißt Can You Feel the Noise? Das geht also, er sagt dem Teufel, Satan, can you feel the noise? Und diese Claudia, denke ich, die würde gesund werden, wenn die mal einen Abend oder eine Nacht lang durchtanzen könnte zu christlicher Musik von meinem Glaubensbruder, dem Mike Norse oder mit seinem bürgerlichen Namen Mike Ratajczyk, der lebt jetzt unten da in Bambergen am Bodensee. Und ne, die braucht keine, nicht unser Kopf muss gefüllt werden mit irgendwelchem Wissen über Jesus, sondern da muss Offenbarung sein und der Heilige Geist muss wirken können und dann lass die Leute tanzen wie auf so einem Rave, wie auf der Love Parade in Berlin oder dann in diesen Techno-Clubs, die da waren, aber ja dann nicht mit mit Ecstasy und anderen Drogen, sondern die einzige Droge, die es dann da geben wird, das ist der Heilige Geist. Ja, der neue Wein, so wurde das immer gepredigt dann von Bob Main und anderen Predigern. Das ist der Wein des Heiligen Geistes. Und lass sie unter den Einfluss des Heiligen Geistes kommen, dann pump up the volume, dann drehen wir die Bock, dann drehen wir die Lautstärke hoch und diese ganzen Schizophrenen, die werden sich gesund tanzen. Die werden tanzen, tanzen, tanzen und die werden um Mitternacht werden die, wenn sie um 8 Uhr angefangen haben, dann werden die um Mitternacht, werden die dann wohlig müde zusammenbrechen, erschöpft zusammenbrechen und die haben das alles ausgespitzt und das ist raus. Diese Dämonen sind raus und die sind gefüllt mit Heiligem Geist. Jesus, mach das, dass das beginnt, dass das anfängt. Lass die Welserweckung beginnen, von der du mir gesagt hast, dass die kommen wird nach Deutschland. Lass uns diese Dinge sehen. Mach Schluss mit diesem Gelaber, mit dem Geschwätz, Jesus, mit leeren Worten, mit Predigten aus 1. Korinther 13, Vers 4 und diese ganzen, diese nutzlosen Compilations da, diese Vorträge, die uns gehalten werden, die uns irgendwo hinführen, aber die uns wirklich hinführen sollen, aber die uns in Wirklichkeit nirgends hinführen. Amen.

Nun habt ihr also eben mein leidenschaftliches Plädoyer gehört, damit das könnte es eigentlich schon gewesen sein. Damit habe ich eigentlich am besten klar gemacht, was ich aussagen will. Ja, wir brauchen keine ausgefeilten Predigten. Ne? Wir brauchen Offenbarung, wir brauchen die geoffenbarte Gegenwart des Heiligen Geistes, Gottes, von Jesus. Was an Jesus faszinierend war, das war nicht das, was er redete. Das wird immer heute so betont. Ja. Aber wenn man eben, er selber, die Botschaft von Jesus, ich behaupte es nochmal, die Botschaft von Jesus, das war er selber, Jesus. Ne? Und die Menschen guckten ihn an und sie verstanden nichts. Und der hat da eben Zeichen und Wunder getan. Wie kann man das verstehen? Wie kann man das glauben? Wie kann man glauben, dass Gott Mensch wurde? Wie kann man das glauben? Und deswegen kann man auch die Menschen nicht vorwerfen, dass sie das nicht geglaubt haben. Wenn also Johannes dann da sagt in Kapitel 12, wer meine Worte verwirft, der ist verdammt quasi, ne? Der hat derjenigen, der ihn richtet. Ich denke, man muss das alles sehr vorsichtig, man muss mit diesen Dingen sehr vorsichtig umgehen. Wer war Johannes? War er ein Teenager? War er noch ein Kind, 12-jährig, dass er an der Brust von Jesus lag? Wer traut sich denn sowas? Also wer kuschelt sich denn an Jesus ran? Ich habe das mal erlebt mit jemandem, der war dann so 21, das hat es bei mir gemacht. Wir hatten dann wirklich ein recht vertrauensvolles, gutes Verhältnis. Aber wer macht das? Und vielleicht hat er da Dinge, ich ist nur mal Brainstorming, ist auch nicht wichtig. Vielleicht hat er Jesus falsch verstanden, vielleicht hat er Dinge falsch in Erinnerung, der Johannes. Wer ist das? War das? Das muss nicht unbedingt der Jünger sein. Das ist alles, was da so steht. Und wir müssen mit diesen Dingen vorsichtig umgehen mit der Bibel. Und wenn das nicht funktioniert, dann müssen wir uns Gedanken machen, warum das nicht funktioniert. Und das funktioniert ja nicht. Ne? Die Gemeinden funktionieren nicht. Wie ich eben sagte, da ist eben eine Frau, die kümmert sich hier um psychisch erkrankte Menschen in ihrer Privatwohnung als Christin. Und das funktioniert nicht. Sie weiß gar nicht, was sie machen soll. Die gehen da bei ihr ein und aus. Aber es geht auch nicht voran. Das geht nicht voran. Und die geoffenbarte Gegenwart Gottes, den Heiligen Geist, Salbung. Wir brauchen Erweckung. Wir brauchen keine ausgefeilten Predigten. Wir müssen zu Jesus kommen, wie die Kinder. Und wenn uns irgendwas im Weg steht und uns was hindert, dann müssen wir das weglassen. Wir müssen das in Frage stellen dürfen und wir müssen es auch in Frage stellen. Und wenn dich irgendwas hindert, wenn dich ein Bibelvers oder eben auch das ganze Johannesevangelium hindert, dass du irgendwie mit Jesus und dem Glauben klarkommst, dann lass das beiseite. Ja, dann liest das nicht mehr. Streich diese Verse in deinem Kopf und dann sag mal, Heiliger Geist, du bist es doch, steht doch da. Ihr habt es nicht nötig, dass Menschen euch lehren. Und Johannes, der da dieses Evangelium geschrieben hat, das ist ein Mensch. Da hat ein Mensch etwas aufgeschrieben. Das kann richtig oder falsch sein. Das kann in Teilen richtig und in Teilen falsch sein. Das kann in Teilen vom Heiligen Geist sein, in anderen Teilen kann das teuflisch sein. Da können Irrlehren drunter gemischt sein. Das kann ein Mischmasch sein. Das kennen wir doch selber, dass wir Predigten gehört haben. Die waren am Anfang, da kommt ein Prediger, der legt los und denkst am Anfang, boah, Halleluja, das ist gut, was der so redet. Und zum Ende der Predigt lässt er nach, da redet er dann Stuss. Das kann doch sein. Das kann doch sein, dass er am Anfang, ja, das kann doch, das gibt's doch alles, haben wir doch alles erlebt, das kann doch bei Johannes genauso sein. Ja. Sag, Heiliger Geist, komm und führe du mich in alle Wahrheit. Ja, ihr habt es nicht nötig, dass Menschen euch lehren. Ich meine, das ist von Paulus, steht irgendwo. Ihr habt es nicht nötig, dass Menschen euch lehren. Und du hast es nicht nötig, dass ein Mensch dich lehrt. Denn die Salbung, das ist der Heilige Geist, der in dir ist und in dir bleibt. Er lehrt dich, wie alle Dinge sind. Er führt dich in alle Wahrheit. Und so will ich das. Ich will keine Schlachten mehr führen um irgendwelche Bibelverse. Interessiert mich nicht. Ich sage es nochmal, ich brauche keine Bibel. Ich habe einen besseren Zugang zu Gott. Ich habe einen besseren Zugang zu Jesus. Und das ist, weil ich von oben geboren bin, das ist der Heilige Geist, der mich in alle Wahrheit führt.
ja, ich war losgegangen also und habe also hier in Hameln geguckt. Ich bin dann also, habe mir so überlegt, wo müsste das denn sein? Es müsste irgendwie zentral sein. Und tatsächlich hat diese Frau, von der ich da geredet habe, die da also sich um psychisch erkrankte Menschen kümmert in ihrer Wohnung, die wohnt in Nähe vom Bahnhof. Sag, ja klar, das ist auch logisch, weil da ist nämlich der, vor dem Bahnhof ist nämlich der zentrale, die zentrale Omnibushaltestelle. Ne, da halten alle Hamelner Omnibusse, also die Busse vom öffentlichen Personennahverkehr, die halten alle dort. Und dann habe ich mal so überlegt und Gedanken mich das durchgegangen. Ja gut, von da, dann geht man hinten am besten zum Hefehof. Das ist so ein altes Industriegelände. Da war mal früher eine Fabrik, die haben da Spiritus hergestellt und Hefe. Und so große rote Backsteingebäude. Und da ist jetzt ein Einkaufszentrum drin und so eine so ein Supermarkt. Und dann ist da noch so eine Galerie, wo man da so eine Passage. Und da habe ich mich mal umgesehen. Natürlich, die Passagen da unten sind alle vermietet. Da ist alles so hochpreisiges Zeug, wird da verkauft. Wein, einen Öko-Bio-Laden. Und dann ist da noch so einer, der verkauft hochwertige Stereoanlagen. Also da ist irgendwie, das ist alles besetzt. Das wird nicht funktionieren. Aber irgendwo da, vielleicht auf einer anderen Etage, vielleicht gibt es da irgendwie sowas. Draußen vor der Tür sind eben also auch Freiflächen. Da sind keine Straßen, sondern da kann man auch mal draußen vor der Tür stehen. Und da sind auch keine Anwohner, sodass die dann durch Lärm auch noch später abends gestört wären. Da müsste irgendwie sowas sein. Da müsste man, das wäre toll, wenn da was wäre und wenn man das mieten könnte, dass man da so einen Club, heißt das ja heute. Ich tue mich damit ein bisschen mit schwer. Ich war noch nie in einem Club, aber ich war in vielen Diskotheken damals. Und damals war das halt der Ort, wo man eben tanzen ging. Ne? Ja, wie gesagt, Diskokugel, buntes Licht, Stroboskope und sowas da. Und dann hämmernde, wummernde Musik. Und die muss ja aber nicht eben weltlich sein, die können wir ja vom Heiligen Geist machen, da haben wir genug davon. Und da hätte der Glaubensbruder Mike hätte da wirklich eine Aufgabe. Er ist nämlich ein DJ, er macht das im Radio und schon seitdem er 12, 13, 14 ist, da legt er als DJ auf und der moderiert das, der kann das, der könnte so einen Abend gestalten, dann könnte so einen Abend da rocken, der würde dann am Mikro stehen und würde auflegen. Heute macht man das dann eben aus MP3-Dateien und nicht mehr von CDs oder Kassetten oder Schallplatten wie früher. Und dann lass die Leute tanzen, lass die reinkommen und wenn sie nicht mehr, das ist der eine. Und dann brauchen wir da eben solche, wir brauchen da, wenn eben nicht getanzt wird und nicht laute Musik ist, dann müssen die Leute da abhängen können. Dann haben wir da Sofalandschaften und wo die sich einfach treffen können. Und da gibt es ein paar Kisten in der Ecke stehen, ein paar Kisten Wasser und Limonade und da kann man sich bedienen und vielleicht gibt es Salzstangen und sowas und vielleicht auch mal man kann gemeinsam essen für diejenigen, die das dann auch noch nicht so hinkriegen. Da kann man dann da gemeinsam Spaghetti kochen, muss eine Küche dann dabei sein, dass die das auch aus eigenen, eben noch nicht hinkriegen, einen Haushalt zu führen, dass man da eben dann zusammen einkauft und oder da eben denen was, dass man da, ja, man kann zusammen kochen und Spaghetti essen. Spaghetti, dann gibt es eben halt mal Spaghetti mit Tomatensoße, ein andermal gibt es welche mit Hackfleischsoße und man macht mal blecheweise Pizza, ganz einfache Sachen, sodass die Leute auch was in den Magen bekommen und mit der Zeit gesund werden. Und zwar gesund werden durch das Einwirken des Heiligen Geistes, durch die Gegenwart Gottes, durch die Salbung. Ne? Und nicht durch, weil es mit der Predigerei funktioniert es nicht. Ich sehe das. Ich gehe jetzt anderthalb Jahre zu Gottes Liebe nach Rinteln und wie ich das schon sagte, die Predigten sind nur Reparaturversuche für das, was in der Vergangenheit durch andere Predigten und durch 30, 40, 50 Jahre Glaubensleben kaputt gemacht wurden. Es ist so traurig und so frustrierend und es geht nicht voran. Wir drehen uns im Kreis. Und wir drehen uns eben im Kreis, weil wir eben falsche Grundlagen akzeptieren. Und die habe ich heute alle nochmal erwähnt. Die falschen Grundlagen sind eben das eine Fall. Wir gehen nicht vorsichtig genug mit der Bibel um. Ja, wir hauen uns, wir werden gebibelt, sagte das die Mutter von der eine Frau, Claudia, die ich erwähnt habe. Na, bist du auch gebibelt worden? Ja, gebibelt, ne? Gebibelt. Sie geht in eine jüdische Gemeinde, weil sie da hier in Hameln, sie geht zum Papa, sagt sie. Ne? Ja, es ist okay. Wenn du in eine jüdische Gemeinde gehst, dann wirst du natürlich keine Streitgespräche und Diskussionen über das Neue Testament haben, sondern die machen da ihren Ritus und auch in dem Ritus kannst du natürlich dann Gott erleben und auch Jesus erleben, das ist klar. Aber
Das ist eine, ich war da auch mal eine Zeit lang, 2 Jahre in der liberalen jüdischen Gemeinde. Das ging mir dann auf den Geist, weil die Liberalen sind dann zu weit weg vom, die stellen ja irgendwie dann alles in Frage, wie ich vorhin schon sagte. Dann wird also da über dann gesagt, der Gott hätte sich entwickelt. Vom Anfang da, das wären eben quasi ganz verschiedene Götter gewesen, oder Gott war ganz der Gott hat sich entwickelt. Naja, Halleluja. Und aus diesen Gedanken heraus entsteht auch die Gnosis, die fälschlich sogenannte Erkenntnis. Da wird dann also gesagt, dass also der Gott, zu dem Jesus betet, der hat sich dann eben so schon so ganz weiterentwickelt. Das ist inzwischen ganz anderer als der am Anfang der Schöpfungsgeschichte da stand. Naja. Gut, für mich ist das auch nicht die Lösung, und das ist auch eben auch dann für ihre Tochter nicht die Lösung, weil solange sie da, wenn sie da in die jüdische Gemeinde hier in Hameln geht und dort ihren Glauben für sich so pflegen kann, das reicht natürlich dann nicht, damit ihre Tochter frei wird. Und da habe ich eben drüber geredet, meine Gedanken so mitgeteilt. Es liegt mir wirklich auf dem Herzen. Ich kenne so viel Schizophrene, das ist unglaublich. Ne, wie oft man Menschen kennenlernt, die sind schizophren. Ja, und da gibt es keine Hoffnung. Und dann werden auch, die können nicht helfen, die Ärzte und die Medikamente, die sagen das dann, ich fühle mich nicht mehr wie ich selber. Und ich habe das auch jetzt gerade mal wieder, ich habe da sowas genommen gehabt, weil es mir ja auch nicht so gut geht. Und das ist alles merkwürdig. Und ja, und das liegt mir am Herzen, aber ich kann es nicht machen. Es liegt nicht an jemandes Lauf oder Wollen, sondern an Gottes Erbarmen. Ich kann niemanden gesund machen. Ich habe das versucht in der Vergangenheit mit Menschen, auch schizophren waren, die mir über den Weg gelaufen sind. Und ich habe eigentlich wenig Tröstliches da zu berichten, außer meiner eigenen Geschichte zum Beispiel. Aber ich habe viele Freunde verloren, die auch in christlichen Kreisen, die ich kennengelernt habe, die nicht frei geworden sind, die auch nicht frei werden wollten oder das nicht erkennen konnten und dann auch in der psychischen Erkrankung sich das Leben genommen haben oder verschwunden sind. Und ich habe da eigentlich wenig Erfolge, also wenig Erfolge erlebt. Und das möchte ich eigentlich, dass das anders wird, Jesus. Ich möchte eigentlich da mehr Erfolge sehen. Und ja, wann ist das soweit? Wann beginnt die Welterweckung, Jesus? Wann beginnt das, dass Menschen nachts wiedergeboren werden? Das hast du mir ja mal gezeigt in einer Vision, dass Menschen hier in Deutschland werden über Nacht wiedergeboren werden. Wir werden eine Erweckung bekommen wie in Wales, hast du zu mir gesagt, Jesus. Und ich bin unzufrieden und ich bin ungeduldig und ich möchte das sehen, dass es Räume gibt, egal wo, wo Menschen reinkommen können und abhängen können. In der Gegenwart Gottes. Solche Dinge wurden jetzt also auch für uns da in Rinteln gesagt, bei Gottes Liebe. Es ist natürlich, ich kann das natürlich nicht. Ne? Ich kann das natürlich nicht alleine hier. Ich kann diese Räumlichkeiten nicht anmieten, da habe ich kein Geld dafür. Man braucht da ein Team dafür, brauchst dann Geldgeber. Ne? Und das wäre dann also bei uns in Gottes Liebe, da arbeitet vieles zusammen. Der Thomas und die Margit, die haben also das Hotel übernommen und aus diesem Hotel fließen Gelder jetzt in unseren Verein, da Gottes Liebe. Die Räume, in denen wir sind, die sind eigentlich gemietet vom Hotel als Tagungsräume und der Verein mit der Gemeinde ist da ja Untermieter oder Mieter. Wir zahlen da also eine Miete und also so funktioniert das. Und und Margit sagt ganz klar, sie will das Hotel nicht führen, mit Thomas zusammen, die sind da Kompagnons, die wollen das Hotel nicht führen dafür, dass sie sich die Taschen voll machen und dickes Geld verdienen und reich werden, sondern es soll dem Reich Gottes dienen. Und dann ist vielleicht dann irgendwann auch die Möglichkeit da, dass man solche Räume dann hat, ne? Gut zu erreichen, in der Nähe eben zum Beispiel von so einem zentralen Omnibus-Haltestelle, wo fußläufig auch dann eben diejenigen, die nicht reich sind, die arm sind, denen es nicht gut geht, die auf Hartz IV sind oder jetzt Bürgergeld und psychisch erkrankt und so weiter und so fort, dass diese Menschen da hinkommen können und da abhängen können, den Tag verbringen können, egal wie es ihnen geht und so allmählich, nach und nach oder eben auch spontan und schlagartig gesund werden, heil werden und dann eben auch wieder einen Lebensstil entwickeln können. Viele von denen konnten das mal, dass sie sich dann eben selbst versorgen können. Und dann bilden wir Wohngemeinschaften und dann haben wir Kommunen des Reiches Gottes und dann haben wir Erweckung und wir werden Erweckung in die Welt bringen und dann krempeln wir das alles hier um. Von
von hier aus, wo wir sind, bis an die Enden der Welt, dann bis nach Russland und Ukraine. Und dann geht die, dann, und dann kommt dieser, dann ist dieses Meer der Liebe, dieses Meer der Liebe wird eine Flut bringen. Diese Worte hatte ich mal im Kopf, als wir dort in Rinteln beteten, die die Feuer dieser Welt löschen wird. Ne, das ist dann auch der Krieg da Russlands, der Angriffskrieg auf die Ukraine und diese vollkommen bräsigen Palästinenser, die unbedingt Israel zerstören wollen, egal was es kostet. Ne, das ist alles bräsig, das ist alles schwachsinnig. Und ich will mit den Worten nochmal hier von Xavier Naidoo dann schließen, ne, Peace geht raus. Peace geht raus zu den Guten und den Schlechten. Peace geht raus zu den Guten und zu den Echten. Ja, wer, zu wem diese Flut kommt, ja, dieses Meer der Liebe, wen das erreicht und wer dann, wer es annimmt, wer dieses Meer der Liebe, wer das annimmt und dann Buße tut, dann glaubt, dann werden die Worte von Johannes wahr, dann ist der Zorn Gottes von ihm weg und er wird Teil des Reiches Gottes und dann bist du angenommen, ne, und dann ist alles vergessen, wenn diese Flut der Liebe dich erreicht und du lässt dich davon berühren und du kannst, werden die Augen geöffnet und dann wirst du von oben geboren und alles Alte, dann ist alles Alte vergessen, dann ist das Alte vorbei. Amen. So sei es.

Wenn der Spätregen kommt, ist alles reif zur Ernte, reif zur Ernte. Andere haben gesagt, und andere werden ernten, wenn ernten die Ernte, die reif wurde, die dem Herzen reif wurde. Andere haben gesagt, mit teilweise auch mit ihr Lehren und Ähnliches, aber Gott verwendet alles zum Guten, und dann werden die anderen kommen, die werden mit dem Spätregen, ja, andere werden dann ernten erst kommen, die dann die anderen, und dann die anderen, ja, es werden ernten, die dann nicht gesät haben, die dann nicht gesät haben, werden ernten, das werden sie die reife Ernte einbringen, die stratifizierte Ernte reinbringen, ja, ja, die werden sie einbringen, die zweiten, die anderen, ja, ja, die nicht gewählt haben, ja, und dann wird es nämlich, übernehme ich natürlich, geschehen, übernatürlich wird es geschehen, es wird geschehen, ja, übernatürlich in der Kraft des Heiligen Geistes, ja, und wenn Christus dieses wirkt, das Ernten, das andere vorher ausgesät haben, aber ernten.

Shabbat Shalom. Na, schön.

Priester Kompass ist der Leitung inne und weiß, was geht. Kompass ist wichtig für das allgemeine Priestertum. Die Wiedergeburt schenkt den Kompass zur Leitung. Priester Kompass ist wichtig zur Leitung. Punkt. Ende aus. Ja, Gott ist gut.

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1: Ist eine Kunst, die Kunst des Wartens. Die Kunst des Wartens bringt Verlängerung hinein in die Ewigkeit. Ja, Warten ist die Kunst, das Warten auf freudige Ereignisse, das Warten auf Leben, das Warten auf Freude. Ja, das Warten gehört zum Leben dazu. Gott bringt uns in das Warten hinein und am Tod braucht man nicht mehr warten, dann ist man in der Ewigkeit. Das Warten ist die Schritt hinein in die Ewigkeit. Ja, Warten gehört zum Leben und Warten bringt die Ewigkeit am Ende, wenn man tot ist. Ja, wir können warten und warten im Warten, so dass Freude entsteht. Die Freude entsteht ja im Warten, ja im Wagen entsteht die Freude. Ja, das Warten ist immer da. Ja, es stimmt.

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0: Priester Kompass ist der Leitung inne und weiß, was geht. Kompass ist wichtig für das allgemeine Priestertum. Die Wiedergeburt schenkt den Kompass zur Leitung. Priester Kompass ist wichtig zur Leitung. Punkt, Ende aus. Ja, Gott ist gut.
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Bruder Mike hatte mal folgenden Traum. Er war in seiner Gemeinde im Norden Ostfriesland und die Leute waren versammelt. Alle waren am Heulen und am sie klagten und sie geißelten sich und sagten, oh, der Herr kann mich gar nicht lieben, ich bin so voller Sünde. Und das machten alle gemeinsam. Während Mike das beobachtete, sah er, dass vorne da im Altarraum über dem Predigtpult ein großes beleuchtetes Schild hing mit einem Schriftzug. Der Schriftzug, der geschrieben war, das war das Wort Sünde. Ja, Mike wunderte sich, dass das da hing und alle machten weiter und sie beklagten sich und ja, sie geißelten sich und sie beschimpften sich selber und alle heulten und schluchzten, weil der Herr kann uns gar nicht lieben. Im nächsten Augenblick flog die Tür im hinteren, im gegengesetzten Raum, Ort, ja, im gegengesetzten Ende des Raums auf. Eine Person kam herein. Sie ging schnellen Schrittes den ganzen Gang hinunter bis zum Altarraum, dort wo die Predigtkanzel stand unter dem Schild und rief, wer hat dieses Schild dorthin gehängt? Sollte nicht dort mein Name hängen? Hat mein Blut nicht gereicht? Bin ich umsonst gestorben, vergeblich gestorben? Dann erklomm Jesus diese Kanzel, er benutzte sie als Leiter, riss dieses Schild herunter von der Decke und schmiss es auf den Boden, sodass es in 1000 Stücke zersprang. Dann ging er wieder Richtung Ausgang, knallte die Tür hinter sich zu und war verschwunden.

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ist sensibel, den Geist des Herrn Christi zu hören. Man spürt es einfach. Man merkt seine Gegenwart einfach. Er ist nicht aufdringlich und manipuliert nicht. MSN spürt den Frieden im Herz. Dann hat man die Chance, ja oder nein zu sagen. Die Sensibilität muss wiederkommen, ihn zu hören. Das Gewissen muss wiederhergestellt werden, ihn zu hören. Dann kann wieder das wiederhergestellt werden, was der Heilige Geist möchte. Das Gewissen ist aber oft abgestumpft und kann nur noch schlechte Sachen hervorbringen. Dafür ist Christus gekommen, durch seinen Geist dies zu ändern. Das war eine

Geist ist eins im Lehren der Apostel und drei Dinge. Gemeinsam Essen und Gemeinschaft und Gebet, vier Dinge, bravo gut. Alles in Demut aus der Vergebung. Ja, Gott ist gut. Er wirkt alles wieder rückwirkend auf Return zu seiner Zeit bald. Werkseinstellung herstellen. Das war ein...

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Der Ursprung der Existenz ist in dem sein begründetes Existierende verwirklicht wird, ihm an den Hintergrund zu gelangen, dass die Erfüllung bringt, mit der der Mensch mit Christus in Einklang gebracht wird, um eindeutig das wahre Ich der Gegenwart zu finden, um in dieser Gleichung eine Einheit mit der Stimmung der porträtierten Vergebung des Ichs eindeutig die Gemeinschaft der Heiligen zu bekommen, indem das Ich mit dem Du in eine begründete Koexistenz kommen, um das Verwirklichte in das Dasein zu bringen.

0: Lieber schweigen ist Gold, sagt das Sprichwort, aber bei Gott ist es anders. Rede und schweige nicht. Ich bin mit dir und niemand soll dir schaden. Tu es aber weise. NHCHT einfach nur plappern. Der Heilige Geist zeigt dir die Situation. Das war eine...
1: Herr Erdo, kommst du auch zu Türkenwahlen? Ey, krass, Alter. Nix Türkenwahlen. Wahlen Türken. Hey, Erdo, was machst du? Das geht nicht. Jeder Türke nur eine Stimme. Du kannst da nicht 1000 Zettel reinschmeißen. Doch, ich kann. Ich Präsident. Ich bin viele. Ey, voll krass, Alter. Ey, voll krass, Alter. Ey, Erdo.

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1: Pups, denken macht Pups. Christenpastoren, die ausbeuten, stinken nach Pups. Das war eine Nacht.
0: Prost. Wir haben Konferenzwochenende. Na, dann kommen ja wieder die ganzen Paradiesvögel aus Deutschland angeflogen, wa? Paradiesvögel? Du meinst wohl komische Vögel. Ja, komisch sind die auch. Suchen auf den freikirchlichen Konferenzen halt das Paradies auf Erden, finden es aber nicht. Ich habe da wieder eine Frau zu Hause, eine Woche lang, die ich nie geheiratet hätte. Total verändert. Ja, das wirkt wie Gift, diese Konferenzen. Meine Frau wird echt zum Drachen. Ja, ja, unsere Fürbitte-Drachen eben. Noch ein Frustlöser? Gib her. Prost.

0: Ihr nennt euch doch bibeltreue Christen. Warum sehe ich dann das Wort unseres Herrn unter euch nicht vollständig verwirklicht? Ihr fragt, was ich meine? Warum sehe ich so wenig Einäugige, Blinde oder Menschen ohne Hände unter euch? Wollt ihr etwa behaupten, ihr hättet noch nie mit euren Augen oder Händen gesündigt? Na also, dann kommt jetzt nach vorne und befolgt, was euer Gott und Herr euch befohlen hat. Nehmt dieses Beil und den Hackklotz dort und trennt euch von dem, was euch zur Sünde verleitet. Reißt euch die Augen aus und füllt diese Gefäße. Oder wollt ihr zur Hölle gehen, ihr Bibeltreuen? Glaubt auch dieses Wort des Herrn und gebt ihm die Ehre. Amen.
1: Shabbat Shalom.
2: Darum weissage über das Land Israel und sage zu den Bergen und zu den Hügeln, zu den Bachen und zu den Tälern, so spricht der Herr. Siehe, in meinem Eifer und in meinem Grimm habe ich geredet, weil ihr die Schmach der Nation getragen habt. Darum, so spricht der Herr.

0: Königsweg ist immer der Sakristie. Ja, so ist es. Aber was macht der Teufel für einen Aufstand, dies zu verhindern? Überall Druck, Aufstand, Rebellion gegen den guten Weg. Wir müssen uns aber in den guten Weg drängen, um zu verwirklichen, was Christus möchte.
1: Kurz nach meiner ersten Begegnung mit Jesus und meiner Lebensübergabe an ihn hatte ich folgenden Traum. Es war Nacht und ich war in einer Wüstenlandschaft, durch die ein Fluss floss. Am Ufer dieses Flusses waren überall Höhleneingänge, die in die Tiefe, in das Erdreich hinabgingen. Ich hatte einen solchen Höhleneingang erreicht. Der Höhleneingang war beleuchtet mit kleinen solchen Aladins Wunderlampen, also solchen Öllämpchen, die in Ablagen gestellt waren, dort rechts und links in das in die Abgänge, in das in den Lehm oder in den Stein, in das Gestein dieser Treppen, die in den Untergrund hinabführten. An den Wänden waren neben den Öllampen auch Davidsterne eingehauen als Reliefs. Ich ging diese Treppe hinunter, ich folgte den Stufen und traf unten in einem großen Raum in dieser Höhle eine Schafsherde. Die Schafe waren merkwürdig. Sie hatten Hundegebisse, ja, und ein Schaf biss mich auch gleich erstmal. Als ich erwachte und über den Traum nachdachte, war es mir klar, das ist dieser Traum spiegelt meine Situation wider. Dunkelheit liegt über der Erde, aber da ist der Fluss des Lebens. Und